0: Verteidigungsminister Hegseth hat die NATO-Verbündeten erneut aufgefordert, ihre Verteidigungsausgaben deutlich zu erhöhen. Andernfalls drohten Konsequenzen, sagte er bei einer Sicherheitskonferenz in Singapur. Verbündete, die sich weigerten, müssten mit einer deutlich anderen Vorgehensweise der USA rechnen. Außerdem warnte Hegseth vor einer möglichen Vorherrschaft Chinas im Indopazifik. Während des Champions-League-Finales ist es in Paris zu Zusammenstößen zwischen der Polizei und Fußballfans gekommen. 230 Menschen wurden nach Behördenangaben festgenommen. Allein in der Hauptstadt waren 8000 Polizisten im Einsatz. Aus Paris, Julia Borutta.
1: Eine Maßnahme, um Zustände wie im letzten Jahr mit Zerstörungen, Plünderungen, 200 Verletzten und sogar 2 Toten zu verhindern. Diesmal, so wünschte es sich am Abend Bürgermeister Emmanuel Grégoire auf Ex, solle mit Freude und im gegenseitigen Respekt gefeiert werden. Schon jetzt ist klar, dass die Party weitergeht. Am Sonntag werden 100.000 Fans zur Parade der siegreichen Spieler auf dem Champ de Mars vom Eiffelturm erwartet. Danach werden die Helden von Präsident Macron im Élysée-Palast empfangen.
0: Das Finale in Budapest hat zum zweiten Mal in Folge Paris Saint-Germain gewonnen mit 4:3 nach Elfmeterschießen gegen den FC Arsenal. Das Wetter in Deutschland: in der Nacht meist trocken bei 18 bis 7 Grad. Am Tag in der Mitte und im Süden dichte Wolken und sonnige Phasen im Wechsel, dazu schwül warm. Später von West nach Ost teils kräftige Schauer und Gewitter, örtlich Unwettergefahr durch Starkregen, Hagel und Sturmböen. Maximal 18 bis 30 Grad. Die Zeit: es ist 2:03.
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3: A8 Pirmasens Richtung Saarlouis. Zwischen Dreieck Friedrichsthal und Merchweiler Behinderungen an einer Baustelle. Bis Ende 2026. Die A63 Mainz Richtung Kaiserslautern ist zwischen Göllheim und Winnweiler wegen Fahrbahnerneuerung bis 22 Uhr gesperrt. In Saarbrücken ist die Mainzer Straße zwischen der Bleichstraße und der Paul-Marien-Straße wegen einer Veranstaltung gesperrt. Landkreis Saarlouis. In Berus ist die Ortsdurchfahrt von Ortseingang bis Lothringer Straße wegen einer Baustelle gesperrt. Bis Anfang Juni. Geblitzt wird unter anderem in Sulzbach in der Goldene O-Straße, am Ortseingang Wörschweiler aus Beden kommend und am Ortseingang Lebach aus Knorscheid kommend.
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5: Mit Dennis Thienhardt, hallo Deutschland, hallo Welt. Also hat uns der Daniel doch schon ein ganz großes Stück in die richtige Richtung getragen hier beim Deutschland Dart. Bisschen Hilfe von mir vielleicht. Mein Einstiegstipp war ja Schild und Speer. Es hat also was mit Männern zu tun, das haben wir schon rausgefunden. Und die Sache befindet sich in Baden-Württemberg, aber nicht in Stuttgart. Wir rätseln gleich weiter hier in 10 Minuten.
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0: London is calling in der Popnacht. Guten Morgen, Wolfgang. Eigentlich aus Tiefenbach, gerade im Urlaub in London. Und hörst da natürlich die Popnacht, weil du hast die Heimat immer dabei. So ist es.
1: Logisch.
0: Wie ist es denn da? Du machst Urlaub da? Ist einfach so?
1: Nee, ist so ein kleines Geburtstagsgeschenk für mich.
0: Ja, und ist nicht zum ersten Mal, hast du mir erzählt. Das heißt, du bist also eigentlich London-Fan. Warum? Was fasziniert dich so an dieser Stadt?
1: Alles. Das ist eine faszinierende Stadt. Also das ist phänomenal. Ich finde es einfach phänomenal da.
0: Okay. Dann gucken wir mal jetzt, aber holen wir uns wieder nach Deutschland kurz. Ne? Wir suchen ja unseren Deutschland-Dart-File, der irgendwo stecken geblieben ist auf unserer Deutschland-Dart-Karte. Wir wissen noch nicht so wahnsinnig viel, aber auch schon entscheidende Infos haben wir rausgekriegt. Es geht also irgendwie um Männer. Es hat was mit Männern zu tun. Schild und Speer war der Einstiegstipp. Wir wissen, wir befinden uns in Baden-Württemberg, aber nicht in Stuttgart. So viel hat der Daniel schon aus mir rausgekriegt. Jetzt bist du dran.
1: Ist es in der Nähe zu Rheinland-Pfalz. In der unmittelbaren Nähe zu Rheinland-Pfalz.
0: Nein.
1: Ups.
0: Wieso? Was hast du gedacht?
1: Mannheim.
0: Ah. Ja, stimmt, naheliegend. Na, das wäre vielleicht ein bisschen zu einfach gewesen. Vor allem habe ich ja beim Einstieg auch, aber da warst du wahrscheinlich noch nicht dabei, gesagt, wir suchen keine Stadt, sondern wir suchen ja eine ganz bestimmte, konkrete Sache. Also keinen Ortsnamen, sondern irgendeine Sehenswürdigkeit oder irgendwas Kurioses, Besonderes, Einzigartiges, weißt du?
1: Okay, dann wird's schwierig. Dann versuchen wir mal, ist es eventuell, naja gut, das wäre zu naheliegend, das war ja gestern schon mit einem Straßennamen.
0: Ja, du hast zugehört, das finde ich gut.
1: Ja. Es ist immer wieder interessant, was da rauskommt bei. Ja.
0: Das wird heute nicht weniger interessant werden.
1: Bin ich mir sicher. Ja. Hat es irgendwas mit einer Landschaft zu tun?
0: Nein.
1: Schade.
0: Ein Nein darfst aber noch.
1: Ja, einen habe ich noch.
0: Vielleicht können wir es nochmal so ein bisschen einkringeln, ranzoomen, wo es denn sein könnte in Baden-Württemberg. Dass wir da irgendwie zumindest mal in der Richtung unterwegs sind, richtig. Weil aktuell wissen wir ja nur, dass es nicht in der Nähe zu Rheinland-Pfalz liegt, also nicht im Nordosten Westen von Baden-Württemberg, aber wir haben ja da zum Beispiel ein sehr berühmtes Gebirge.
1: Na, das kann ja fast nur die Schwäbische Alb sein.
0: Ja, oder noch größer.
1: Der Schwarzwald.
0: Jetzt macht da draus noch eine Ja-Nein-Frage.
1: Ist es im Schwarzwald?
0: Ja, es ist im Schwarzwald.
1: Gut, also und das auf Männer bezogen. Jetzt bin ich gerade mal Ortschaften durchgehen.
0: Wie gesagt, Ortschaft ist nicht die richtige Herangehensweise. Ne? Wir suchen keinen Ortsnamen, sondern es ist irgendeine Sache, die überregional bekannt wurde durch gewisse Umstände. Und auch einzigartig in Deutschland ist.
1: Auch einzigartig in Deutschland.
0: Aber Wolfgang, du hast natürlich immer die Zeit oder die Möglichkeit zu sagen, okay, es ist mir jetzt zu anstrengend, ich komme da nicht weiter. Dann kannst du auch aufsteigen. Du musst das dritte Nein dir nicht verdienen. Also du kannst auch einfach sagen, du machst frei für den nächsten. Oder du hast eine konkrete Frage noch.
1: Aus dem Schwarzwald kennt man die Kuckucksuhren. Mhm. Hat das irgendwas mit den Uhren zu tun?
0: Nein.
1: Nicht. Gut.
0: Und damit haben wir es. Wolfgang, danke, dass du mitgemacht hast. Liebe Grüße nach London.
1: Ja, gerne.
0: Gute Nacht und wer macht weiter? 07221 2011. Tschüss.

0: alle Hoffnung liegt auf Ralf aus Ettenheim. Hallo.
1: Ja,
0: guten
1: hallo.
0: Morgen. Du hast eine Idee, wo denn unser schwarz-rot-goldener Deutschland-Tat-Pfeil stecken geblieben ist?
1: Ja, wahrscheinlich in Triberg. Da gibt es extra Männerparkplätze.
0: Und ja, okay, also ich zwinge dich jetzt nicht dazu, das noch konkreter zu formulieren. Es ist tatsächlich richtig. Es geht um die Männerparkplätze in Triberg. Es waren auf jeden Fall die ersten in Deutschland und sollen auch immer noch die einzigen Deutschlands sein, wenn nicht sogar weltweit. Und jetzt hast du mir gerade erzählt, du hast da schon mal dir die angeguckt, ne? Hast auch schon mal eingeparkt?
1: Doch mehr oder weniger. Ich war mit dem Motorrad dort.
0: Ach so, ja gut, dann ist es natürlich einfach. Aber weißt du, warum es diese Männerparkplätze gibt? Kennst du die Geschichte dahinter?
1: Ja, das ist etwas frech.
0: Ja.
1: Vom Bürgermeister gewesen. In einem Parkhaus sind ja meistens die Parkplätze alle rechteckig.
0: Ja, also normgerecht. Ne? Es gibt eine gewisse Norm, eine Vorgabe, wie groß die sein müssen und so weiter. Und da gab es jetzt eben aus baulichen Gründen sind diese Parkplätze nicht so einfach zu beparken, weil sie eben nicht dieser Norm entsprechen. Das heißt, man kann da nur rückwärts einparken. Und da hat dann tatsächlich der damalige Bürgermeister, die gibt es schon ein paar Jahre, wie du gerade richtig gesagt hast, einfach sich so einen Werbegag überlegt und hat gesagt, wir machen hier die ersten Männerparkplätze Deutschlands.
1: Genau. Ja.
0: Aber ist es denn so, weil du hast es zwar selber nicht probiert, aber du standst schon mal da drauf, ist es denn so schwer, wie man annehmen könnte?
1: Ach, jetzt noch nicht gesehen. Würde ich jetzt nicht unterschreiben, dass es so schwer ist, nur weil der nicht rechtwinklig ist. Gott im Himmel. Man stellt sich halt rein.
0: Okay. Ja. Aber Ralf, dann danke ich dir fürs Lösen und fürs Erlösen.
1: Okay.
0: Dass wir es jetzt wissen, also es ging um die Männerparkplätze in Triberg. Ralf, du hast dir damit das Popnachtgoodi verdient. Wir grüßen ganz lieb nach Ettenheim, ja? Gute Nacht.
1: Okay.
0: Ciao.

0: 2:31 ist es.
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2: Heute teilen sich Sonne und Wolken den Himmel und zunächst sind Schauer und Gewitter möglich. Bei 23 bis 27 Grad ist es schwülwarm. Der westliche Wind weht schwach bis mäßig, kann in Schauer- und Gewitternähe aber stark böig aufleben. Am Montag stellt sich bei 20 bis 25 Grad ein meist trockener Mix aus Sonne und Wolken ein.
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3: Vorsicht bitte im Kreis Merzig-Wadern. Auf der Landesstraße zwischen B268 in Losheim am See und mit Losheim liegt ein Tier auf der Fahrbahn. A8 Pirmasens Richtung Saarlouis. Zwischen Dreieck Friedrichsthal und Merchweiler Behinderungen an einer Baustelle. Bis Ende 2026. Die A63 Mainz Richtung Kaiserslautern ist zwischen Göllheim und Winnweiler wegen Fahrbahnerneuerung bis 22 Uhr gesperrt. In Saarbrücken ist die Mainzer Straße zwischen der Bleichstraße und der Paul-Marien-Straße wegen einer Veranstaltung gesperrt. Geblitzt wird unter anderem in Sulzbach in der Goldene O-Straße, am Ortseingang Wörschweiler aus Beden kommend und am Ortseingang Lebach aus Knorscheid kommend.
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0: 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Hi.

0: Die Prominenz, die Elite des Landes trifft sich in der Popnacht. Julia aus Schluchsee, guten Morgen.
1: Ja, hallöchen.
0: Du bist die Freundin, wie du mir gerade erzählt hast, vom deutschen Meister im Heißluftballonfahren. Dann erlebst du ja immer die geilsten Sonnenuntergänge. Hat er dich auch so rumgekriegt?
1: Jein. Also das Ballonfahren war richtig toll.
0: Ja.
1: Aber meine erste Ballonfahrt hatten wir an dem Abend, an dem wir auch zusammengekommen sind. Also irgendwie hat das funktioniert. Also bei... Da wird man auch immer getauft und mein Taufname geht bis runter an die Seite.
0: Also, wie? Man wird im Ballon getauft? Wieso das denn?
1: Danach, nach der Ballonfahrt kriegt man traditionell eine Taufe, weil früher, also ganz kurz gefasst, früher war der war das nur den Adligen bestimmt, dass man Ballon fährt
0: fahren durften.
1: Und deswegen kriegt man heutzutage noch ein Adelstitel, so ein bisschen aus Spaß und normalerweise.
0: Also jeder, der zum ersten Mal in einem Heißluftballon ist, mitgefahren ist, der kriegt danach so einen Adelstitel.
1: Genau, genau.
0: Und wie heißt
1: normalerweise
0: deiner?
1: Normalerweise schon. Boah, das dauert. Wirklich.
0: Ja, was also, heißt das? Das kann ja nicht so lange dauern. Ich habe Zeit. Wie heißt du? Wie sieht so ein Adelstitel aus, so ein typischer von Ballonfahrern?
1: Oh, ich habe 3 Jahre gebraucht, um den auswendig zu lernen, aber ich glaube, ich kriege ihn gerade so noch hin.
0: Ja,
1: Himmelsfee Julia, zünftig aufsteigende Aeronautin der fantastischen Dorffestüberfahrt, frei hinwegschweben und Charlie Kilo beobachtende Herrin der lauen Bodenwinde, höhengenießende Luftika, freudige Freifrau über Grafenhausen, den freudigen Menschenscharen von oben herabwinken und stoppelhoppend landen hinterm eingezäunten Wald, hinter Riederner Wald.
0: So, ja, okay.
1: Zum Schluss ist da wieder ein Fehler drin, aber...
0: Jetzt verstehe ich, warum das 3 Jahre gedauert hat. Okay.
1: Genau.
0: Aber jetzt, ich finde das ganze Thema furchtbar faszinierend. Was muss denn ein Ballonfahrer leisten, erstmal um Ballonfahrmeister zu werden?
1: Der macht eine Ausbildung, also eine Pilotenausbildung. Und,
0: aber man macht ja so Wettbewerbe, also klar, der muss natürlich Ballon fahren können, ist klar, aber es gibt ja irgendwie offensichtlich eine Meisterschaft. Was passiert da? Du hast mir nämlich erzählt, das ist das Beste am Ballonfahrerleben. Warum?
1: Ja, da ist einfach Spannung drin. Also man versucht verschiedene Aufgaben zu machen. Die meisten sind Zielanfahrten. Also man kriegt eine Koordinate und man fährt die an. Dann gibt es verschiedene Koordinaten, wie zum Beispiel so ein Donut. Dann ist da so ein Donut auf der Karte und dann muss man versuchen, so lange wie möglich da drin zu bleiben.
0: Verstehe.
1: Aber
0: okay, muss so Linien abfliegen und so weiter. Und dann guckt man halt, wer hat das am akkuratesten geschafft.
1: So in etwa, genau.
0: Okay.
1: Oder eben bei den Zielanfahrten wirft man meistens einen Marker. Kann man jetzt auch schon digital machen. Kommt immer auf die Situation an und so weiter. Gibt es ganz verschiedene.
0: Wo war es für dich bisher am schönsten? Weil ich meine, man hat da ja wirklich den geilsten Ausblick. Und wenn man das so morgens sieht oder abends, meistens sind ja früh morgens und abends unterwegs, oder? Tagsüber habe ich irgendwie noch nie bewusst warum das eigentlich? Wegen der Sonnenunter- und Aufgänge oder wegen thermischen Gründen? Oder was ist da der Grund für?
1: Wegen der Thermik.
0: Ah ja, okay.
1: Also ganz kurz gefasst, genau.
0: Ah, okay.
1: Genau.
0: Aber wo war der schönste Flug, den du bisher hattest?
1: Boah, der war wirklich in Schluchsee hier. Wir hatten eine wunderschöne Ballonfahrt über dem Schluchsee und der war spiegelglatt, keine Boote und so weiter. Und über die Wutachschlucht und die war einfach der Wahnsinn.
0: Ja, und dann so leise, ne? Man gleitet ja, wenn nicht gerade der Brenner läuft, dann hörst du ja nichts. Du hörst das Vögelzwitschern und so weiter. Das ist also wirklich, glaube ich, wirklich die romantischste Art, durch die Luft zu gleiten.
1: Absolut.
0: Ich würde ja auch so gern mal, aber ich bin so ein Schisser, ich traue mich nicht. Gab es denn mal irgendeine brenzliche Situation bei euch? Irgendwo, wo ihr vielleicht mal fast hängen geblieben wart oder nicht mehr hoch oder ewig nicht runtergekommen seid? Oder ist das komplett ungefährlich?
1: Och. Also man geht immer mit der Sicherheit in den Ballon, dass er lufttauglich ist und dann, man hört das ja immer wieder mal in den Nachrichten, aber hier in Deutschland eher selten.
0: Also du fühlst dich immer sicher an der Seite von deinem Freund, dem deutschen Meister im Heißluftballonfahren.
1: Genau, genau. Ist das sicherste Fortbewegungsmittel in der Luft, also das ist...
0: Ja, gut.
1: Der Pilot will ja selber auch wieder sicher ankommen.
0: Dann denke ich da nochmal dran. Ich arbeite an meiner Angst. Julia, danke, dass du uns kurz auf einen kleinen imaginären Flug im Ballon mit dich die Nacht genommen hast. Liebe Grüße nach Schluchsee.
1: Ja, immer wieder gerne.
0: Mach's gut. Ciao.
1: Tschüss.

Vorsicht mal auf der A7 Füssen heute Richtung Ulm zwischen Rastplatz Tannengarten und Rastplatz Reudelberger Forst liegt ein Tier. Fahrt vorsichtig und kommt gut an mit der Popnacht.

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1: Um 3 Uhr mit Lisa Kuppa. Das BAföG für Studierende wird wohl doch nicht erhöht. Bundesforschungsministerin Bär sagte den Funke-Medien, sie habe gehört, dass die Reform von den Regierungsfraktionen nicht mehr unterstützt werde. Aus der Nachrichtenredaktion Stefanie Meyer-Negle.
2: Die CSU-Politikerin äußerte Verständnis für das Mögliche aus und verwies auf Kürzungen bei Pflegebedürftigen und dem Kindergeld. Da könne man nicht an anderer Stelle gleichzeitig höhere Leistungen versprechen. Dass es überhaupt BAföG in Deutschland gibt und keine Studiengebühren, ist aus ihrer Sicht eine privilegierte Situation. Es sei kein Drama, wenn Studierende neben dem Studium jobbten und wichtige Erfahrungen fürs Leben und den Beruf sammelten, sagte Bär.
1: Viele junge Menschen verzichten auf Kinder, weil sie sich Sorgen über die Zukunft machen. Das zeigt eine Studie der Bart-Stiftung für Zukunftsfragen in Hamburg. 2/3 der Befragten sagen, sie wollen wegen Geldsorgen keine Familie gründen. 60% begründen es mit einer unsicheren Zukunft für Kinder. Mehr als die Hälfte kritisiert die fehlende staatliche Unterstützung. Berufliche Gründe werden dagegen seltener genannt als noch vor 10 Jahren. US-Verteidigungsminister Hegseth hat die NATO-Verbündeten erneut aufgefordert, ihre Verteidigungsausgaben deutlich zu erhöhen. Anderenfalls drohten Konsequenzen, sagte er bei einer Sicherheitskonferenz in Singapur. Einzelheiten von Jasper Tiedemann.
3: Hegseth forderte vor allem westeuropäische Staaten auf Moralpredigten zu verzichten, wenn sie mit den USA nicht einer Meinung seien. Zudem kündigte Hegseth wichtige Entscheidungen zur Sicherheit Europas an, ohne auf Einzelheiten einzugehen. Einem Bericht der Welt am Sonntag zufolge wollen die USA bei einer NATO-Konferenz im Juni darüber informieren, welche militärischen Fähigkeiten sie künftig nicht mehr oder nur noch eingeschränkt für die Verteidigung Europas bereitstellen werden.
1: Während des Champions-League-Finales ist es in Paris zu Zusammenstößen zwischen der Polizei und Fußballfans gekommen. Nach Behördenangaben wurden Wurfgeschosse und Tränengas eingesetzt. Ein Polizist wurde verletzt. Nahe der Champs-Élysées ist eine Bushaltestelle zerstört worden. Außerdem gab es mehrere Sachschäden. Insgesamt wurden 45 Menschen in Gewahrsam genommen. 89 erhielten eine Geldstrafe. Das Finale in Budapest hat Paris Saint-Germain gewonnen mit 4:3 nach Elfmeterschießen gegen den FC Arsenal. Das Wetter in Deutschland. In der Nacht meist trocken bei 18 bis 7 Grad. Nur im Westen einzelne Schauer und Gewitter. Am Tag in der Mitte und im Süden dichte Wolken und sonnige Phasen im Wechsel, dazu schwül warm. Später von West nach Ost teils kräftige Schauer und Gewitter, örtlich Unwettergefahr durch Starkregen, Hagel und Sturmböen. Ganz im Norden trocken und freundlich. Dazu gibt es maximal 18 bis 30 Grad. Und zum Abschluss noch die Zeit. Es ist gleich 3:03 Uhr.
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5: Vorsicht bitte auf der B51 Grenzübergang Hahnweiler-Saarbrücken. Zwischen Bübingen und der A620 Saarbrücken-Güdingen nach einem Unfall in beiden Richtungen gesperrt. Die A63 Mainz Richtung Kaiserslautern ist zwischen Göllheim und Winnweiler wegen Fahrbahnerneuerung bis 22 Uhr gesperrt. Die B51 Grenzübergang Hahnweiler-Saarbrücken ist zwischen Bübingen und der A620 Saarbrücken-Güdingen nach einem Unfall in beiden Richtungen gesperrt. In Saarbrücken ist die Mainzer Straße zwischen der Bleichstraße und der Paul-Marien-Straße wegen einer Veranstaltung gesperrt. Geblitzt wird unter anderem in Sulzbach in der Goldene Au-Straße, am Ortseingang Wörschweiler aus Beden kommend und am Ortseingang Lebach aus Knorscheid kommend.
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6: Mit Dennis Tienert. Hallo Deutschland, hallo Welt. Jetzt ist der Himmel wieder am dunkelsten. 3 Uhr. Die dunkelste und toteste Stunde der Nacht. Der Kopf wird langsam schwer, die Augen müde. Aber wir stoppen das mit den 3 Songs zum Wachbleiben, die ihr vorschlagt. Die 3 nach 3. Es gibt wie immer nur 2 goldene Regeln dafür. Der Song, den ihr euch wünscht, der darf nicht schon gelaufen sein und er muss in unserer Datenbank drin sein. Ansonsten ist alles erlaubt. Was darf es denn bitte sein? Eure Vorschläge jetzt per WhatsApp oder Signal an die 0722 1 2011.
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0: habe sehr viel Gutes gesehen unter euren Vorschlägen. Ich muss ja mal so ein bisschen gegenchecken, schon mal beim ersten Drüberflug, ob wir diese Sachen, die ihr euch da wünscht, auch haben. Nicht, dass ich hier irgendwas rausziehe, wo ich dann feststelle, das gibt's gar nicht, das haben wir nicht. Genau, und da war ich schon, also da wünsche ich mir schon den ein oder anderen Song, die euch auch wünscht, da freue ich mich drauf, aber ich darf mich da nicht so sehr reinsteigern, weil wir machen es wie immer, der Zufall entscheidet und ich ziehe jetzt blind unter allen drei Songs raus, die dann die 3 nach 3 sind, die drei Songs, die ihr euch wünscht zum Wachbleiben in der totesten Stunde der Nacht. Wir machen es wie immer, ich mach die Augen zu und scroll ein paar Mal hoch und runter und bleibt dann irgendwo mit der Maus hängen und das ist dann einfach die Auswahl, ja. Das ist am fairsten von allen, so. Jetzt kommen wir 1, 2, 3, 4, 5, 6 mal runter und 1, 2 mal wieder hoch und landen. Oh, auf einer Sprachnachricht, da muss ich diesen Regler hier öffnen und auf Play drücken.
1: Hallo, liebes SWR3-Team. Wir sind auf dem Weg an den Gardasee, schon relativ früh morgens. Und wir freuen uns jetzt auf ein paar schöne, freie Tage. Ja. Und damit die Fahrt ein bisschen kurzweiliger wird, würden wir uns gerne von Paul Kalkbrenner Time to Dance wünschen.
0: Oh.
1: Wir waren vor kurzem auf einem Konzert in Potsdam und es war richtig toll. Und kleiner Tipp, er kommt bald nach Sindelfingen.
0: Danke.
1: Es grüßen euch Babsi und Tino. Ciao.
0: Hey, gute Weiterfahrt. Kalkbrenner ist eingeloggt. So, Song Nummer 2. 1, 2, 3, 4 und zack. Carly Grasser, Blink 182, I Miss You. Für die Gitarren ist also auch schon gesorgt. Und dann brauchen wir noch ein Finale. Und das kommt heute von Flo. Hallo Dennis, heute habe ich einen ganz besonderen Vorschlag für die 3 nach 3. Und zwar Jecke Jecke von Mori Kante. Der Song war mal Nummer 1 in Deutschland in den 80ern, das weiß ich natürlich. Und ich freue mich sehr, dass wir den dank deines Wunsches hören dürfen. Das sind eure 3 nach 3 hier heute Nacht in der Popnacht. Wach bleiben.

0: sagen wir doch mal Danke an die Popnachthörer Babsi und Tino, an Kali und an Flo für diese tollen Vorschläge heute Nacht für die 3 nach 3. Paul Kalkbrenner, Time to Dance, Blink 182, I Miss You und Morikante Jeke. Ich weiß gar nicht, ob ich das richtig ausgesprochen habe. Ich hoffe ja. Nicht, dass das peinlich ist. Muss ich das ja nochmal checken. Was sagt denn unsere Aussprachedatenbank? Wir haben ja hier so eine tolle Datenbank. So, hier. Wie wird's ausgesprochen?
1: Morikante.
0: Ach so, guck mal. Das war also falsch. Morikante, Jeke, Jeke. Alles klar. Ehre gerettet. Die nächsten 303 gibt's, ich habe gerade nachgeguckt, am 8. Juni. Freue ich mich jetzt schon drauf.

0: 31.
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2: Heute teilen sich Sonne und Wolken den Himmel und zunächst sind Schauer und Gewitter möglich. Bei 23 bis 27 Grad ist es schwülwarm. Der westliche Wind weht schwach bis mäßig, kann in Schauer- und Gewitternähe aber stark böig aufleben. Am Montag stellt sich bei 20 bis 25 Grad ein meist trockener Mix aus Sonne und Wolken ein.
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3: Die A63 Mainz Richtung Kaiserslautern ist zwischen Göllheim und Winnweiler wegen Fahrbahnerneuerung bis 22 Uhr gesperrt. Die B51 Grenzübergang Hahnweiler-Saarbrücken ist zwischen Bübingen und der A620 Saarbrücken-Güdingen nach einem Unfall in beiden Richtungen gesperrt. In Saarbrücken ist die Mainzer Straße zwischen der Bleichstraße und der Paul-Marien-Straße wegen einer Veranstaltung gesperrt. Geblitzt wird unter anderem in Sulzbach in der Goldene O-Straße, am Ortseingang Wörschweiler aus Beden kommend und am Ortseingang Lebach aus Knorscheid kommend.
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Zwei Meldungen aus dem Verkehrszentrum. Achtung, Falschfahrer auf der B17 Augsburg-Landsberg zwischen Messe-Universität in Augsburg und Kloster Lechfeld-Geltendorf. Kommt euch ein Falschfahrer entgegen, fahrt äußerst rechts, nicht überholen. Auf der B17 Augsburg-Landsberg zwischen Messe-Universität in Augsburg und Kloster Lechfeld-Geltendorf ist ein Falschfahrer unterwegs. Vorsicht hier in beiden Richtungen.

3.42 Uhr. Hallöchen, zum Thema komische Straßen kommen hier immer noch Sachen rein. Wir haben ja vorhin gefragt, so welche Straßen kennt ihr, die einen seltsamen Namen tragen. Bei uns in der Herdecke, schreibt Nussi hier an den 0722211, gibt es den Heimweg. Das ist doch sehr süß. Fabian schreibt, hallo, zu euren lustigen Straßennamen. Kann ich die, in der ich wohne, mit dazu zählen? Ich wohne am Eselsköpfchen in Theisbergstegen. Das war anfangs gar nicht so leicht, da eine Pizza hinliefern zu lassen, weil der Pizzabote immer gedacht hat, ich will ihn verarschen. Gute Nacht, schreibt der Fabian hier. Dann Diana, guten Morgen. In Essen im Ruhrgebiet gibt es eine Straße, die heißt Zornige Ameise. Das ist doch total witzig, wenn man irgendwo auf dem Amt oder so ganz seriös seine Adresse durchgeben muss. Dann sage ich, ich wohne Zornige Ameise 3. Frank schreibt, moin Dennis, in Tellingstedt gibt es die Straße Jungsparadies. Der dortige Kinderspielplatz hat den gleichen Namen, Jungsparadies. Grüßt er hier aus Bernau bei Berlin. Wir grüßen ganz lieb zurück. Uwe noch, Glück auf. Noch was zu den interessanten Straßennamen. Letztens auf einer 90 Kilometer Fahrradtour in Wuppertal nach Gelsenkirchen, von Wuppertal nach Gelsenkirchen im Gevelsberger Stadtteil Silschede, bei etwa 30 Grad landete ich im Weg, der heißt Kalte Welt. Muss ja erfrischend gewesen sein. Und Markus noch aus Bensheim. Hi Dennis, in Frankfurt in der Nähe des Flughafens gibt es im Wald von Zeppelinheim eine Straße, die heißt Hurenschneise. Da wohnt zwar niemand, aber da parken die Leute, die die startenden und landenden Flugzeuge sehen wollen. Hurenschneise, auch lustig. Wenn ihr auch noch was habt, wir haben noch ein bisschen Zeit bis um 6. Wir lachen gerne noch weiter über eure Straßen. Schickt einfach rüber oder gerne auch anrufen an der 0722 1211 hier in der Popnacht.

Update für den Falschfahrer auf der B17 Augsburg-Landsberg. Zwischen Messeuniversität in Augsburg und Kloster Lechfeld-Geltendorf kommt er euch entgegen. Weiterhin äußerst rechts fahren, nicht überholen auf der B17 Augsburg-Landsberg. Zwischen Messeuniversität in Augsburg und Kloster Lechfeld-Geltendorf ist der Falschfahrer unterwegs. Vorsicht hier in beiden Richtungen. Hat sich jetzt für mich irgendwie nicht viel verändert, aber er wurde nochmal reingeschickt. Da muss ich ihn nochmal vorlesen. Oh,

44, hier ist die Popnacht und es gibt eine Entwarnung aus dem Verkehrszentrum auf der B17 Augsburg-Landsberg. Der Falschfahrer zwischen Messe-Universität in Augsburg und Kloster Lechfeld-Geltendorf ist weg.

Neuer Falschfahrer, Achtung, auf der A60 Wittlich-Lüttich zwischen Kreuz Wittlich und Spang-Dahlem kommt euch ein Falschfahrer entgegen. Fahrt äußerst rechts, nicht überholen, auf der A60 Wittlich-Lüttich zwischen Kreuz Wittlich und Spang-Dahlem ist ein Falschfahrer unterwegs. Vorsicht hier in beiden Richtungen.

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1: Um 4 Uhr mit Lisa Kupper. Viele junge Menschen verzichten darauf, eine Familie zu gründen, weil sie sich Sorgen über die Zukunft machen. Das zeigt eine Studie der Barth-Stiftung für Zukunftsfragen in Hamburg. Aus der Nachrichtenredaktion Andreas Hein.
2: Dass die Geburtenrate zurückgeht, ist oft nicht auf einen fehlenden Kinderwunsch zurückzuführen, sondern auf wachsende Unsicherheiten. 2/3 der Befragten sagen, sie wollen wegen finanzieller Sorgen keine Kinder bekommen. Rund 60% sehen eine unsichere Zukunft für Kinder. Und mehr als die Hälfte kritisiert die fehlende staatliche Unterstützung. Häufig wurde auch der Wunsch nach Freiheit und Unabhängigkeit sowie der fehlende passende Partner genannt. Berufliche Gründe spielen aber seltener eine Rolle als früher. Sowohl die Vereinbarkeit von Familie und Beruf als auch der höhere Stellenwert einer Karriere wurden seltener genannt als noch vor 10 Jahren.
1: Bundesforschungsministerin Beer rechnet nicht mehr mit einer schnellen BAföG-Reform. Sie habe gehört, diese werde von den Regierungsfraktionen nicht mehr unterstützt, sagte die CSU-Politikerin den Funke-Medien. Beer äußerte Verständnis für das Mögliche aus und verwies auf Kürzungen bei Pflegebedürftigen und dem Kindergeld. Da könne man nicht an anderer Stelle gleichzeitig höhere Leistungen versprechen. Wegen des Ebola-Ausbruchs in der Demokratischen Republik Kongo fordert die Weltgesundheitsorganisation eine bessere Zusammenarbeit. WHO-Chef Tedros sagte bei einem Besuch vor Ort, man müsse mehr auf die lokale Bevölkerung hören. Das sei wichtig, um wirksame Lösungen gegen die Epidemie zu finden. Seit Mitte Mai sind im Kongo fast 250 Ebola-Tote und mehr als 1000 Verdachtsfälle registriert worden. Die WHO befürchtet, dass das Ausmaß der Epidemie deutlich größer ist. Tennisprofi Alexander Zverev trifft im Achtelfinale der French Open heute auf den Niederländer Jesper de Jong. Nach dem Ausscheiden von Novak Djokovic und Jannik Sinner gilt Zverev als letzter verbliebener Favorit auf den Titel. Sportreporter Steffen Gahr.
3: Gegen Jesper de Jong hat Zverev noch nie verloren. Der Niederländer steht noch nicht einmal in den Top 100. Alles andere als ein Erfolg von Zverev, der Nummer 3 der Welt, wäre eine Riesenüberraschung. Aber davon gab es im Turnierverlauf ja durchaus schon ein paar. Und Fakt ist auch, spielerisch war Zverevs letzter Auftritt ein kleiner Rückschritt. Einen Satz hat er liegen lassen. Er war nicht so dominant wie in der Runde zuvor. Nach 2 Night Sessions in Folge wird Zverev nun am Nachmittag auf dem vollbesetzten Center Court gefordert. Und das bei deutlich kühleren Temperaturen, was seinem Spiel nicht entgegenkommt.
1: Das Wetter in Deutschland. Am Morgen meist trocken bei 18 bis 7 Grad. Heute in der Mitte und im Süden dichte Wolken und sonnige Phasen im Wechsel, dazu schwülwarm. Später von West nach Ost teils kräftige Schauer und Gewitter, örtlich Unwetter mit Starkregen, Hagel und Sturmböen. Dazu gibt es maximal 18 bis 30 Grad. Die Zeit, es ist 4.03 Uhr.
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5: Vorsicht bitte auf der A620 Saarbrücken Richtung Saarlouis. Zwischen Völklingenwerden und Wattgassen liegt ein Tier auf der Fahrbahn. Die A63 Mainz Richtung Kaiserslautern ist zwischen Göllheim und Winnweiler wegen Fahrbahnerneuerung bis 22 Uhr gesperrt. Die B51 Grenzübergang Hahnweiler-Saarbrücken ist zwischen Bübingen und der A620 Saarbrücken-Güdingen nach einem Unfall in beiden Richtungen gesperrt. In Saarbrücken ist die Mainzer Straße zwischen der Bleichstraße und der Paul-Marien-Straße wegen einer Veranstaltung gesperrt. Geblitzt wird unter anderem in Sulzbach in der Goldene O-Straße, am Ortseingang Wörschweiler aus Beden kommend und am Ortseingang Lebach aus Knorscheid kommend.
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0: So Leute, das muss ich jetzt aber richtig lohnen und von euch auch gewürdigt werden mit maximaler Weltverbesserung.
1: Quizzen ohne Wissen.
0: Weil für unser Lieblings-Weltverbesserungsquiz musste ich gerade extra jemanden aus dem Bett klingeln. Ja. Weil der musste zu Hause meinen Laptop aufklappen, sich mit meinem Passwort da einloggen und mir die Quizfragen aus meiner Notiz-App fotografieren und mir hier ins Studio schicken, weil sich meine komplette Sendungsvorbereitung gestern Nachmittag offensichtlich nicht mit der Cloud synchronisiert hat. Das hatte ich vorhin schon gemerkt bei Deutschlanddart, aber eben ist mir eingefallen, Mist, die Quizfragen sind ja auch nicht da. Also dafür, dass ich da jetzt jemanden wecken musste, damit ihr euch jetzt ein Popnacht-Goodie verdienen könnt, erwarte ich, dass ihr die Welt maximal verbessert. Für alle, die nicht wissen, wie es geht, es ist das einfachste Quiz der Welt, weil ihr nichts wissen müsst. Das trägt es ja schon im Namen. Quizzen ohne Wissen heißt es. Ihr kriegt drei Fragen mit jeweils drei Antwortmöglichkeiten. Wenn euch die nicht weiterhelfen, könnt ihr jede Frage mit einem Wohltätigkeits-Karma-Joker überspringen. Das ist irgendetwas Nettes, was ihr für einen anderen Menschen dann tut. Also ihr bietet mir an, ihr macht irgendwas Nettes und dafür müsst ihr mir dann die richtige Antwort nicht geben. So machen wir die Welt dann im Kleinen ein bisschen besser. Wer hat Bock, sich ein Popnacht-Goodie zu verdienen und die Welt zu verbessern und wer ist vor allem um 4.15 Uhr schon wach genug, um nichts zu wissen? 07221 2011.

0: ich mag Simone jetzt schon. Simone, du hast schon im ersten Schritt jetzt im Vorgespräch. Simone aus Eschenberg, erstmal hallo, guten Morgen in Thüringen.
1: Hallo, Eschenbergen.
0: Eschenbergen, Entschuldigung. Du hast mir gerade schon, das war schon deine erste gute Tat, das Vorgespräch. Du hast mir schon sehr gute Laune gemacht, du.
1: Dankeschön, du mir auch.
0: Du bist auch irgendwie, eigentlich müsstest du längst im Bett sein. Du bist irgendwo versackt in Erfurt, hast du gesagt, aber eigentlich hast du heute Pläne. Du willst zum Motocross nach Teutschenthal. Und da war ich erst so begeistert und dachte so, was, echt, du fährst Motocross, erzähl mir mehr. Und was hast du dann gesagt?
1: Ich habe gesagt, ich fahre nur wegen der hübschen Typen dahin.
0: Du bist also Single, ja?
1: Ja.
0: Okay, das war gut zu wissen. Aber mit so anderen Mädels noch? Oder machst du das wirklich alleine nur zum Typen gucken dahin fahren?
1: Nee, ich fahre da mit drei Kumpels.
0: Ja, okay, das ist auch schlau, weil wenn du mit Mädels hinfährst, dann gibt es eventuell Streit.
1: Das stimmt. Ja, das brauche ich auch nicht. Aber die Typen, mit denen ich hinfahre, die sind auch raus. Ich muss jemanden Neuen kennenlernen.
0: Dann drücken wir dir wirklich alle Daumen, die wir haben, dass das klappt, Simone. Und damit da auch genug Ausstrahlung dabei ist, laden wir jetzt mal dein Karma-Konto auf mit einer neuen Runde Quizzen ohne Wissen. Du weißt, wie es geht, ne? Drei Fragen kriegst du mit jeweils drei Antwortmöglichkeiten. Wenn die dir nicht weiterhelfen, kannst du jede Frage mit einem Karma-Joker überspringen. Das ist irgendetwas Nettes, was du für einen anderen Menschen tust. Eine Möglichkeit gibt es zu verlieren. Und zwar, wenn du übermütig wirst und dich auf eine falsche Antwort festlegst, vielleicht auch, weil du glaubst, du weißt es, dann ist das Spiel vorbei. Alle bis dahin angebotenen Joker musst du natürlich trotzdem einlösen und das Popnacht-Goodie ist natürlich auch weg, ne, um das wir jetzt hier spielen. Okay. Aber das ist ja alles Ehrensache und klar. Wie sieht's denn hier zum Beispiel mit den Spice Girls aus? Wir sind doch so eine Generation.
1: Ja.
0: Spice Girls kennst du. Und das war damals auch aktuell, oder? Bei dir.
1: Ja, aber die fand ich nicht so geil, aber ich kenne ich.
0: Wer ist denn bei den Spice Girls als erstes ausgestiegen? War das A, Victoria Beckham, B, Gary Halliwell oder C, Emma Bunton?
1: Keine Ahnung, ich ziehe den Karma-Joker.
0: Okay, was machst du?
1: Ich würde für meine Nachbarin ausnahmsweise mal das Unkraut auf der Straße mitzupfen. Weil ich mache immer nur bis zur Grenze.
0: Ach so, okay. Aber also du müsstest nicht mehr machen, du machst das jetzt tatsächlich. Das ist schon wirklich was du Nettes tust, ne? Nicht, was du eh tun müsstest.
1: Nein, ich muss das nicht machen. Ich würde es für sie mitmachen, weil ihre Kinder das nicht für sie machen. Deshalb mache ich das dann halt.
0: Gary Halliwell ist die erste Aussteigerin gewesen.
1: Okay.
0: Das erste offiziell lauteste Konzert der Welt hat heute vor 50 Jahren die Band The Who gespielt. Wer hält denn heute diesen Rekord? Ist es A, Metallica, B, Manowar oder C, Motorhead?
1: Scheiße, der nächste Karma-Joker.
0: Für mich ist das total toll. Weil wir wollen ja die Welt verbessern, ne? Und du kannst auch gerne jederzeit einen Joker ziehen. Es geht eher um dich, dass du mal zeigst, dass du auch was weißt.
1: Ja, nee, anscheinend weiß ich gar nicht. Danke.
0: Ist nicht schlimm, die Fragen sind extra schwer. Was machst du denn?
1: Ich würde meinem Papa die Haare schneiden.
0: Aber ist das was Positives?
1: Das ist was Positives.
0: Kannst du das?
1: Aber ich würde das machen. Die Mutti sagt immer, ich soll es nicht machen, aber er würde sich halt freuen, wenn er nicht extra zum Friseur latschen muss.
0: Echt? Okay, gut. Also hast du schon mal gemacht?
1: Ja, aber nicht beim Party.
0: Achso, ja gut. Aber okay, wir lassen das mal als Karma-Joker gelten. Wir hoffen, das geht gut.
1: Danke.
0: Manowar.
1: Oh Gott, jetzt bitte die dritte Frage. Ja, Manowar war es wirklich?
0: Genau, das war 2008 im nordhessischen Bad Arolsen. 139 Dezibel wurden damit extra entwickelten Verstärkern erreicht und die konnten, die haben Düsenjets übertönt, ne, weil ein Düsenjet kommt in etwa nur so auf 130 Dezibel.
1: Krass.
0: Letzte Frage, dann haben wir es. Wie nennt man eine Gruppe von Rehen? A, Sprung, B, Wurf oder C, Lauf? Sprung, Wurf oder Lauf? Eine Gruppe von Rehen.
1: Also ich würde Lauf sagen, aber ich bin mir nicht hundertprozentig sicher.
0: Ja.
1: Deshalb würde ich wahrscheinlich den Karma-Joker noch ziehen.
0: Das ist sehr klug.
1: Okay, Simone. Dann mache ich das doch.
0: Ja. Dann, was machst du?
1: Ich würde einem Obdachlosen was zu essen schenken.
0: Okay, das ist auch damit akzeptiert. Wir haben die Welt maximal besser gemacht. Das wäre schiefgegangen, hättest du dich auf Lauf festgelegt, denn die richtige Antwort ist Sprung. Eine Gruppe von Rehen nennt man Sprung. Guck mal, hast du was gelernt? Krass. Wirst du nie wieder vergessen.
1: Ich hab drei neue Sachen gelernt, krass.
0: Oder? Na, zwei davon geil, brauchst danke. Du vielleicht nicht, aber ich finde das letzte für den, mit den Reden fand ich wirklich selber auch ganz interessant.
1: Krass.
0: Simone, du freust dich, ich hör's.
1: Ich freue mich übelst, ja wirklich, dankeschön. Voll das geil.
0: Popnacht-Goodie schicken wir dir zu. Cool. Und liebe Grüße nach Eschenbergen. Viel Spaß und vor allem Erfolg beim Motocross heute, ja?
1: Danke.
0: Dass du nicht alleine nach Hause gehst. Mach's gut.
1: Na doch, ich kann keinen mitnehmen.
0: Nein? Na gut. Dann nicht. Dann geh nur gucken.
1: Ja, genau.
0: Ciao.

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5: 4:31 Uhr.
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6: Heute teilen sich Sonne und Wolken den Himmel und zunächst sind Schauer und Gewitter möglich. Bei 23 bis 27 Grad ist es schwülwarm. Der westliche Wind weht schwach bis mäßig, kann in Schauer- und Gewitternähe aber stark böig aufleben. Am Montag stellt sich bei 20 bis 25 Grad ein meist trockener Mix aus Sonne und Wolken ein.
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7: Die A63 Mainz Richtung Kaiserslautern ist zwischen Göllheim und Winnweiler wegen Fahrbahnerneuerung bis 22 Uhr gesperrt. Die B51 Grenzübergang Hahnweiler-Saarbrücken ist zwischen Bübingen und der A620 Saarbrücken-Güdingen nach einem Unfall in beiden Richtungen gesperrt. In Saarbrücken ist die Mainzer Straße zwischen der Bleichstraße und der Paul-Marien-Straße wegen einer Veranstaltung gesperrt. A1 Saarbrücken Richtung Trier zwischen Mehring und Rastplatz Mehringer Höhe Brückenarbeiten. Es ist nur eine Spur frei bis 1. September 2027. Geblitzt wird unter anderem in Sulzbach in der Goldene O-Straße, am Ortseingang Wörschweiler aus Beden kommend und am Ortseingang Lebach aus Knorscheid kommend.
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0: Der Tag ist schon 4 Stunden 45 Minuten alt und ihr habt noch kein einziges Mal gelacht? Dann machen wir das jetzt zusammen hier in der Popnacht mit Comedian Simon Stäblein. Der ist gerade auch auf Tour und wir gehen davon aus, dass er da im Hotel schläft und nicht zeltet.
1: Letztens kamen auch Freunde zu mir und meinten so, ey, wollen wir nächstes Jahr mal zelten? Ich so, nee. Nee. Jetzt denk doch mal drüber nach, hab ich gerade. Ich möchte nicht. Ich bin 38 Jahre alt. Ich mache mittlerweile gezieltes Rückentraining, okay? Und das mache ich bestimmt nicht, um mir auf so einer knüppelharten Isomatte und so einer krummen Eichelnwurzel den dritten Lendenwirbel wieder rauszudrücken, okay? Ich komme nicht mit. Und ich schlafe auch sicherlich nicht in einem Sack. Dafür bin ich zu reich. Ich schlafe nicht in einem Sack. Der Inhalt von so einem Schlafsack nach 9 Tagen, wenn sich der Fußschweiß mit deinem Furz vermischt, weil dieses Ding ist ja immer auf 50 Grad und 100% Luftfeuchtigkeit. Und wenn die beiden Gewerke sich vermischt haben und am Ende dieses Lagers musst du dieses Riesenteil wieder in diese kleine Vorhaut zurückquetschen. Du hast keine Ahnung, wie das jeder rausgekommen ist. Und dann komprimierst du diesen ekelhaften Gasball und stopfst ihn zurück in diese scheiß kleine Vorhaut, als ob du das zu Hause zum Waschen rausholen würdest, was du da eine Stunde reingearbeitet hast. Niemand holt seinen Schlafsack nach einem Ferienlager raus und wäscht den. Der kommt so zurück auf den Dachboden und dann dieser ganze Scheiß noch ein Jahr nachfermentiert. Und so haben das Generationen vor dir auch schon gemacht. In solchen Schlafsäcken auf solchen Dachböden sind Fürze aus dem 14. Jahrhundert drin. Lasst euch da nicht verarschen.

Dann wurde sie wach, weil ich leiser machen wollte. Jetzt bin ich in die Küche umgezogen und hau mir den Rest vom Mittag rein. Thomas. Also erstmal tut uns das furchtbar leid, weil es gibt nichts Schlimmeres, als um seinen Schlaf gebracht zu werden. Das verstehe ich total gut. Auf der anderen Seite bin ich sehr happy, dass du da bist. Ja, also, dass du jetzt Popnacht hörst. Es ist eine verfahrene Situation, aber denk dran, wir sind mit dir wach und ich wäre froh, wenn ich jetzt was zu essen hätte. Also es hätte auch schlimmer kommen können.

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1: Um 5 Uhr mit Lisa Kupper. Das BAföG für Studierende wird wohl doch nicht erhöht. Bundesforschungsministerin Bär sagte den Funke-Medien, sie habe gehört, dass die Reform von der Regierung nicht mehr unterstützt werde. Aus der Nachrichtenredaktion Stefanie Meyer-Negle.
2: Die CSU-Politikerin äußerte Verständnis für das Mögliche aus und verwies auf Kürzungen bei Pflegebedürftigen und dem Kindergeld. Da könne man nicht an anderer Stelle gleichzeitig höhere Leistungen versprechen. Dass es überhaupt BAföG in Deutschland gibt und keine Studiengebühren, ist aus ihrer Sicht eine privilegierte Situation. Es sei kein Drama, wenn Studierende neben dem Studium jobbten und wichtige Erfahrungen fürs Leben und den Beruf sammelten, sagte Bär.
1: In Deutschland fehlen nach Angaben des Richterbunds rund 2000 Staatsanwälte. In fast allen Bundesländern müssten 3 Ermittler die Arbeit für 4 tun, sagte Verbandschef Rehbehn der Bild am Sonntag. Strafverfahren würden immer länger dauern und kleinere Fälle würden häufig eingestellt. Rehbehn fordert Bund und Länder auf, sich auf die angekündigte Personaloffensive zu einigen. Bundesjustizministerin Hubig hatte neue Stellen für die Justiz versprochen. Der Bund will diese aber nicht dauerhaft finanzieren. Viele junge Menschen verzichten auf Kinder, weil sie sich Sorgen über die Zukunft machen. Das zeigt eine Studie der Barth-Stiftung für Zukunftsfragen in Hamburg. 2/3 der Befragten sagen, sie wollen wegen Geldsorgen keine Familie gründen. Mehr als die Hälfte kritisiert die fehlende staatliche Unterstützung. Berufliche Gründe werden dagegen seltener genannt als noch vor 10 Jahren. Die deutsche Fußballnationalmannschaft spielt heute in Mainz gegen Finnland. Es ist das letzte Testspiel auf deutschem Boden, bevor das Team von Trainer Julian Nagelsmann zur Weltmeisterschaft in den USA, Kanada und Mexiko reist. Sportreporter Philipp Hofmeister mit weiteren Infos.
3: Bundestrainer Julian Nagelsmann will in der ausverkauften Mainzer Arena inhaltlich die Dinge sehen, die in den wenigen Trainingseinheiten explizit einstudiert wurden. Personell umsetzen soll das gegen Außenseiter Finnland eine ziemlich junge deutsche Startelf, die im Mittelfeld unter anderem mit Felix Metscher, Alexander Pavlovic und Bayern-Shootingstar Lennart Karl auflaufen wird. Im Sturmzentrum bekommt Dennis Undav seine Chance als Ersatz für Kai Havertz, der am Abend im Champions-League-Finale traf, das Endspiel gegen Titelverteidiger Paris Saint-Germain aber trotzdem mit dem FC Arsenal verlor.
1: Das waren die Nachrichten mit Lisa Kupper. Das Wetter in Deutschland. Am Morgen meist trocken bei 18 bis 7 Grad. Heute in der Mitte und im Süden dichte Wolken und sonnige Phasen im Wechsel, dazu schwül warm. Später von West nach Ost teils kräftige Schauer und Gewitter, örtlich Unwettergefahr durch Starkregen, Hagel und Sturmböen. Ganz im Norden trocken und freundlich, dazu gibt es maximal 18 bis 30 Grad. Und zum Abschluss noch die Zeit, es ist 5.03 Uhr.
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5: Vorsicht bitte auf der A1 Saarbrücken Richtung Trier. Zwischen Nonnweiler-Primstal und Nonnweiler-Braunshausen befindet sich eine ungesicherte Unfallstelle und es liegt ein Tier auf der Fahrbahn. Die A63 Mainz Richtung Kaiserslautern ist zwischen Göllheim und Winnweiler wegen Fahrbahnerneuerung bis 22 Uhr gesperrt. Die B51 Grenzübergang Hahnweiler-Saarbrücken ist zwischen Bübingen und der A620 Saarbrücken-Güdingen nach einem Unfall in beiden Richtungen gesperrt. In Saarbrücken ist die Mainzer Straße zwischen der Bleichstraße und der Paul-Marien-Straße wegen einer Veranstaltung gesperrt. Landkreis Saarlouis. In Berus ist die Ortsdurchfahrt von Ortseingang bis Lothringer Straße wegen einer Baustelle gesperrt. Bis Anfang Juni. Geblitzt wird unter anderem in Sulzbach in der Goldene Au-Straße, am Ortseingang Wörschweiler aus Beden kommend und am Ortseingang Lebach aus Knorscheid kommend.
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6: Mit Dennis Tienert, hallo Deutschland, hallo Welt und hallo Silvia und Family im Auto. Die fahren gerade mit uns von Köln zum Lago Maggiore, haben sie uns geschrieben. Ja, die 0722 1 2011. 6,5 Stunden haben sie noch vor sich. Ob die wohl interessiert, was heute Aktuelles so ansteht? Ich glaube nicht. Wir sagen es euch trotzdem hier in 10 Minuten.
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0: Jetzt geht ihr ja sogar ans Telefon, Silvia und Family, im Auto auf dem Weg zum Lago Maggiore. Hi.
1: Ja. Guten Morgen.
0: Ich hatte ja gerade unterstellt, dass ihr euch mit dem Kopf schon im Urlaub aufhaltet und euch möglicherweise überhaupt nicht interessiert, was heute alles Aktuelles so ansteht. Vor allem, weil es sich überwiegend um Sport handelt. Lag ich da richtig, Silvia?
1: Na, interessiert uns brennend.
0: Das klingt sehr überzeugend. Okay, dann hat sich der liebe Kollege Andreas Heine aus dem Popnacht Aktuell Team die Arbeit ja doch nicht umsonst gemacht. Wir blicken kurz mal mit dir in den Tag, Andreas. Und wo fangen wir an beim Sport?
2: Ja, in Mainz wird quasi mit den Stollenschuhen gescharrt. Kurz vor der WM gibt's heute Abend das letzte Länderspiel, bevor die Fußballnationalmannschaft in die USA fliegt. Die Partie Deutschland-Finnland geht um 20.45 Uhr los und wird im ZDF übertragen.
0: Ja, und um ganz großen Sport dreht sich's auch in Hamburg.
2: Dort geht es heute nämlich um den Sport, der frühestens in 10 Jahren in Hamburg stattfinden könnte. Die Olympischen Spiele. Bis dahin wäre noch ein weiter Weg. Heute gibt es einen Bürgerentscheid in Hamburg über eine mögliche Olympiabewerbung. Hamburg wäre ja dann neben Berlin, München und der Rhein-Ruhr-Region als einer der Ausrichtungsorte für Deutschland im Rennen.
0: Und aus Tennis lohnt sich heute auch noch ein Blick.
2: Ja, bei den French Open hat es nacheinander die Favoriten alle rausgehauen. Einer ist aber noch übrig. Alexander Zverev, er spielt heute um den Einzug ins Viertelfinale. Damit das klappt, muss er ab 15.30 Uhr den Niederländer Jesper de Jong bezwingen.
0: Das wird schon. Wir glauben an dich, Alex. Oder Silvia?
1: Auf jeden Fall.
0: Ja. Fühlst du dich top informiert? Weißt du jetzt alles, was du wissen musst?
1: Ja, genau.
0: Na, also.
1: Jetzt fehlt nur noch das Wetter für ein Lago Maggiore.
0: Genau. Dann drücken wir euch die Daumen, dass das gut wird und dass ihr da vor allem heil ankommt, ne? Weil ihr habt noch 6,5 Stunden Fahrt. Da ist einiges noch vor euch und vor allem wenig Stau. Ihr Lieben, gute Fahrt. Schickt mal ein Foto oder so, ne?
1: Ja.
0: Grüße.
1: Alles klar.
0: Tschö.
1: Jo.

0: So. Jetzt erleben wir gemeinsam den Strand, nee, den Sonnenaufgang am Strand von Wangerooge. Dank Daniel, der sich gemeldet hat. Daniel, du bist da, sitzt da gerade und wartest da drauf. Oder er passiert schon, oder?
1: Genau, ich sitze hier am Strand und der Sonnenaufgang ist gerade schon circa 3 Minuten her. Und hier ist super Sonnenschein.
0: Warst du überhaupt im Bett oder bist du dafür extra früh aufgestanden?
1: Ich bin schon die ganze Nacht wach.
0: Wirklich? Das heißt, ihr habt da die ganze Nacht am Strand gechillt?
1: Ja, genau.
0: Du mit 2 Kumpels. Cool, dann sag mal, also was siehst du denn da gerade? Beschreib mal, wir wollen alle dabei sein bei dem, was du da gerade siehst.
1: Also ich stehe hier gerade so ein bisschen auf der Düne und schaue gerade aufs Meer mit dem Sonnenaufgang und es ist wunderschön hier.
0: Und was geht da in dir vor, wenn du diesen Moment gerade erlebst?
1: Es ist einfach wunderschön und einfach unbeschreiblich, wie schön einfach das hier ist.
0: Und wie weit weg alles Doofe ist dann, ne?
1: Genau, man vergisst einfach alles und genießt einfach diese Sonne.
0: Schön, dass ihr das erlebt. Danke, dass ihr uns da mitgenommen habt und einfach mal liebe Grüße an den Strand. Das ist immer das Geile hier in dieser Popnacht, dass man wirklich jede Ecke hier abdeckt und ganz Deutschland dabei ist und dass du da jetzt mit deinem kleinen DAB Plus Radio am Strand vom Wangerooge hockst und hier mit mir telefonierst. Das ist einfach immer noch ja, irre, nach all den Jahren. Daniel, hab einen schönen Sonntag. Liebe Grüße.
1: Ja, danke. Ciao.

0: 5.31 Uhr ist es.
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2: In der Nacht zum Montag ist es zunächst wechselnd bis stark bewölkt und es sind einzelne Schauer möglich. In der zweiten Nachthälfte ist es durchweg trocken und neben Wolkenfeldern zeigen sich öfter die Sterne. Bis zum Morgen geht die Temperatur auf 14 bis 10 Grad zurück und der Wind weht oft nur schwach aus westlichen Richtungen.
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3: Die A63 Mainz Richtung Kaiserslautern ist zwischen Göllheim und Winnweiler wegen Fahrbahnerneuerung bis 22 Uhr gesperrt. Die B51 Grenzübergang Hahnweiler-Saarbrücken ist zwischen Bübingen und der A620 Saarbrücken-Güdingen nach einem Unfall in beiden Richtungen gesperrt. In Saarbrücken ist die Mainzer Straße zwischen der Bleichstraße und der Paul-Marien-Straße wegen einer Veranstaltung gesperrt. Landkreis Saarlouis. In Berus ist die Ortsdurchfahrt von Ortseingang bis Lothringer Straße wegen einer Baustelle gesperrt. Bis Anfang Juni. Geblitzt wird unter anderem in Sulzbach in der Goldene O-Straße, am Ortseingang Wörschweiler aus Beden kommend und am Ortseingang Lebach aus Knorscheid kommend.
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0: 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Hi.

0: Wir gucken uns mal auf unser Mann-Frau-Ausgleichsbarometer hier im Studio. Hatten wir heute Nacht die richtige Mischung? Genug Frauen und Männer in der Sendung? Das sieht ganz gut aus eigentlich. Es war nur ein leichter Männerüberschuss. Das steuern wir doch direkt nochmal gegen hier mit Comedian Panayota Petridou. Kennen viele auch als Deutschlands bekannteste Autoverkäuferin, aber inzwischen auch ist sie mit ihrem eigenen Comedy-Programm unterwegs. Das heißt, was letzte Preis? Und da erzählt sie auch ein bisschen was Persönliches. Sowas wie das.
1: Ich werde ja ganz oft gefragt, so, hey, Panayota, bist du eigentlich auch mit dem Griechen zusammen? Und ich bin ja nicht bescheuert. Mein Mann ist halb Deutscher und halb Marokkaner. Nicht geil werden, Mädels, okay? Und das Schöne ist, seine Mutter heißt Gabi und sein Vater heißt Abdelwahed. Und die sind super süß, die sind immer noch zusammen. Sehr, sehr glückliches Paar. Ich freue mich sehr immer, wenn ich meinen Schwiegervater sehe und das Schwiegermutz-Mama auch. Meine Mutter war leider aus demselben Titan geschnitzt. Ja. 1,52 Meter mal 1,52 Meter geballtes Dynamit. Zweimal am Tag hat sie sich rasiert. Morgens das Gesicht, abends den Rücken. Und mein Vater ist, wie soll ich ihn erklären, 1927 geboren. Im selben Jahr ist Fidel Castro geboren. Ich schwöre, die waren Brüder, Leute. Trotz dieser vielen schweren Arbeit hatte der einen sehr romantischen Moment in seinem Leben. Er stand am Fließband, guckte raus und sah das allererste Mal Schnee. Rief seinen Arbeitskollegen und sagte, Hello, Oleg, kommst du gucken? Draußen kein Regen, andere Material.
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0: Dennis, guten Morgen, mein Lieber. Wir grüßen mal in die Nachtschicht-Cloud. Um 6 Uhr wird ja wieder abgeschlossen und dann bleibt ja alles in der Show, was passiert ist.
1: So ist es.
0: Welcher Song hat es denn heute geschafft beim Chartroulette? Ich habe es leider verschlafen. Wir waren gestern bis Mitternacht noch in Suhl auf Volksfest. Lass uns bitte jetzt nicht dumm sterben. Danke. Liebe Grüße, der Kai. Schönen Feiermorgen.
1: Deine Abwesenheit müsste eigentlich sanktioniert werden, Kai. Aber du hast einen guten Tag erwischt. Darum für dein Tagebuch. Wir haben heute den 18. März 1986 Platz 1 gezogen und das war ein Song von Bab. Alle Männer aalglatt. Das war, sagen wir, besonders. Aber wir spürten sehr viel Freude bei euch. So, und damit können wir aufgeräumt abschließen, wie Kai richtig sagte. Und alles, was zwischen Mitternacht und jetzt geschah, bleibt unter uns. Ist doch klar. Das war die Popnacht für heute mit Dennis Tina. Tschüss.

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1: Mit Stefan Eising.
2: US-Verteidigungsminister setzt NATO-Verbündete unter Druck. FCS-Tischtennis im Finale um die deutsche Meisterschaft. Und das Wetter im Saarland. Ab und zu Schauer und Gewitter bis 27 Grad. Es ist 6 Uhr. US-Verteidigungsminister Hegseth hat den NATO-Verbündeten erneut mit Konsequenzen gedroht, sollten sie ihre Verteidigungsausgaben nicht deutlich erhöhen. Hegseth sagte beim Sicherheitsforum Shangri-La-Dialog in Singapur, wer sich weigere, mehr Verantwortung zu übernehmen, werde mit einer deutlichen Reaktion umgehen müssen. Für SR Info Jasper Tiedemann.
3: Hegseth forderte vor allem westeuropäische Staaten auf Moralpredigten zu verzichten, wenn sie mit den USA nicht einer Meinung seien. Zudem kündigte Hegseth wichtige Entscheidungen zur Sicherheit Europas an, ohne auf Einzelheiten einzugehen. Einem Bericht der Welt am Sonntag zufolge wollen die USA bei einer NATO-Konferenz im Juni darüber informieren, welche militärischen Fähigkeiten sie künftig nicht mehr oder nur noch eingeschränkt für die Verteidigung Europas bereitstellen werden.
2: Nach Berichten über einen Angriff auf das Atomkraftwerk Saporischschja in der Ukraine fordert die Internationale Atomenergiebehörde Zugang zum Gelände. Das AKW ist seit dem russischen Einmarsch in der Ukraine 2022 von russischen Truppen besetzt. Ihren Angaben zufolge hat eine ukrainische Drohne eine Turbinenhalle getroffen. Beweise legten sie nicht vor. Die ukrainische Armee weist die Anschuldigungen zurück und wirft Russland atomare Erpressung vor. Das Atomkraftwerk Saporischschja ist mit einer Nennleistung von 6000 Megawatt das größte in Europa. Nach der russischen Invasion waren alle 6 Reaktoren aus Sicherheitsgründen abgeschaltet worden. Die finanzielle Hilfe für Studierende, das BAföG, wird zum Start des neuen Wintersemesters wohl doch nicht steigen. Bundesforschungsministerin Bär sagte den Funke-Zeitungen, die Weichen für eine Reform seien gestellt. Allerdings werde das Vorhaben nicht von den Regierungsfraktionen unterstützt. Die Reform sah vor, zunächst die Wohnkostenpauschale für Studierende und später auch den Grundbedarf anzuheben. Die CSU-Politikerin zeigte Verständnis für den möglichen Stopp. Bär sagte, Studierende seien in Deutschland privilegiert und neben dem Studium zu arbeiten sei so wörtlich kein Drama. Nach dem Sieg von Paris Saint-Germain in der Fußball-Champions League hat es in ganz Frankreich Krawalle und Festnahmen gegeben. Nach Angaben des Innenministeriums wurden landesweit über 400 Menschen festgenommen, allein rund 280 in Paris. Dort hatten sich rund 20.000 Menschen auf den Champs-Élysées versammelt. Vermummte Personen und die Polizei gerieten mehrmals aneinander. Es flogen Gegenstände, die Polizei setzte Tränengas ein. 7 Polizisten seien bei Zusammenstößen verletzt worden. Paris Saint-Germain hatte sich gestern Abend gegen den FC Arsenal mit 4:3 im Elfmeterschießen durchgesetzt. Heute werden rund 100.000 Menschen zu Feiern in Paris erwartet. Der erste FC Saarbrücken Tischtennis und der deutsche Rekordmeister Borussia Düsseldorf stehen im Finale um die deutsche Meisterschaft. Beim Final Four Turnier der Bundesliga in Frankfurt schlug der FCS Werder Bremen mit 3:1. Matthias Merget.
4: Der Titelfavorit Saarbrücken hatte in seinem Halbfinale gegen Werder Bremen kaum Probleme. Nach 2 Siegen des chinesischen Olympiasiegers Fan Zhendong siegte das Team mit 3:1. Etwas mehr Mühe hatte Düsseldorf, um ins Endspiel einzuziehen. Erst das Entscheidungsdoppel brachte den Sieg gegen den TTC Schwalbe Bergneustadt. Und so dürfte es die Borussia im Finale um den Titel schwer haben, Saarbrücken zu schlagen. Nach dem Sieg im Pokal und der Champions League hofft das Team aus dem Saarland nun auf das Triple.
2: Das Finale beginnt heute um 13 Uhr. Und das waren die Nachrichten mit Stefan Eising. 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
1: Heute laufen die Ventilatoren auf kleinerer Stufe, 23 bis 27 Grad noch. Dazu Sonne und Wolken im Mix. Bis Mittag dann noch ein paar Schauer unterwegs. Der Nachmittag bleibt dann aber meistens trocken im Saarland. Morgen dann auch trocken. Dazu scheint immer wieder die Sonne bei bis zu 25 Grad.
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1: Die Mainzer Straße ist zwischen der Bleichstraße und der Paul-Marien-Straße wegen des Christopher Street Days gesperrt. Und ansonsten habt ihr freie Fahrt heute Morgen. Wenn ihr was seht, 0800 700 8000, sagt gern Bescheid. Kommt gut an.
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1: Da sind wir ja wieder. Schönen guten Morgen.
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Guten Morgen ins Saarland. 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Und Forscher haben tatsächlich einen besonderen Oktopus entdeckt. Ganz neu die Art. Hat man vorher noch nie gesehen. Der lebt ganz tief im Meer bei den Galapagos-Inseln in Südamerika. Und das Besondere an diesem kleinen Oktopus ist, dass er blau-lila ist und ganz mini. Der hat kurze, dicke Mini-Arme mit nur einer Reihe von Saugnäpfen, ist so groß wie ein Golfball und passt also locker in eure Hände. Die Forscher haben ihn gefunden bei einer Fahrt mit einem Forschungs-U-Boot ganz tief unten. Und Oktopus-Experten vermuten, dass die blaue Farbe ihn vor Feinden schützt. So wird er im dunklen Meer nicht so schnell entdeckt. Das ist schlau, oder?

0: Guten Morgen und wir schauen jetzt an die Südschule St. Ingbert. Da haben die Kinder nämlich ein Roboterprojekt gemacht und wir haben dieses Roboterprojekt besucht, haben sich ganz viele Gedanken darüber gemacht, was sollten Roboter eigentlich so können, und wir haben da natürlich mal nachgehakt, was wäre denn so Ihr Wunschroboter?
1: Mein persönlicher Roboter, wenn ich ihn bauen würde, sollte er Fußball spielen können, weil ich Fußball mag. Wenn kein Freund da ist, macht es mit einem Roboter auch Spaß zu spielen.
2: Also mein Roboter könnte tanzen, weil mir macht Tanzen Spaß, und Klettern, weil das macht mir auch Spaß.
3: Mein Roboter wäre auch cool, wenn der so Essen macht, Lasagne oder so, Pizza.
0: Das wäre mega. Oder Hausaufgaben, ne? Fände ich auch ganz cool.

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1: Hallo Autofahrer, Vorsicht, A620 Saar-Luisa-Brücken zwischen der Westspangenbrücke und der Wilhelm-Heinrich-Brücke steht ein brennendes Fahrzeug. Kommt gut an mit SR1.

0: 5 mit Priceless. Auf SR1 um 6:30.
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0: Und ja, heute ein bisschen kühler als die vergangenen Tage, wobei kühler in Anführungsstrichen zu setzen ist. 23 bis 27 Grad heute im Saarland. Dazu Sonne und Wolken im Wechsel. Bis zum Mittag noch einige Schauer unterwegs, aber am Nachmittag bleibt es dann doch meistens trocken. Morgen auch trocken, dazu Sonne und Wolken und bis zu 25 Grad.
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0: A620 Saarlouis-Saarbrücken, Vorsicht zwischen der Westspangbrücke und der Wilhelm-Heinrich-Brücke, ist die rechte Spur gesperrt. Da steht ein brennendes Fahrzeug. Dann die Mainzer Straße zwischen der Bleichstraße und der Paul-Marien-Straße dicht wegen des Christopher Street Days. Und das war's von uns. Wenn ihr noch was seht, Staus, Behinderungen oder auch Blitzer, klingelt gern durch. 0800 700 8000. Gute Fahrt euch.
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0: Guten Morgen, Jessica Werner hier. Habt ihr schon mal davon geträumt, einen Delfin ganz nah zu kommen? In Frankreich an der Küste zu Spanien, da geht das. Da lebt ein Delfin und zeigt sich immer wieder den Urlaubern. Die ganze Geschichte gleich hier.
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0: Oh, davon träumen sehr viele Menschen. Einmal mit einem Delfin schwimmen oder zumindest ihn mal von ganz nah sehen. Also vor diesen Tieren hat man ja auch wirklich wenig Angst, ne? Die sehen irgendwie niedlich aus und man weiß irgendwie, dass ein Delfin nichts Böses ist. Und in einem Urlaubsgebiet in Frankreich, im Baskenland, also ganz in der Nähe zu Spanien, da lebt seit einem halben Jahr ein Delfin ganz nah an der Küste. Also genau da, wo Urlauber schwimmen, Boote fahren oder auch Stand-up-Paddling machen. Und Kerstin Mark aus dem SR1-Team hat sich damit beschäftigt. Wieso sucht denn das Tier die Nähe zu den Menschen?
1: Das fragen sich alle, auch die Tierschützer. Delfine haben zwar keine Scheu vor Menschen, dass sie aber über einen so langen Zeitraum die Nähe richtig suchen, das ist ungewöhnlich. Und Delfine sind keine Einzelgänger, sondern immer mit mehreren unterwegs. Schulen nennt man das übrigens, wenn so ein Rudel Delfine unterwegs ist. Tierschützer gehen davon aus, dass dieser Delfin aus seiner Gruppe ausgeschlossen wurde.
0: Das klingt jetzt erstmal traurig, wobei vielleicht ist er auch ganz froh, dass er nicht mehr in die Schule muss. Wer weiß das schon. Nee, aber kann er sich nicht auch wirklich verirrt haben?
1: Ja, das eher nicht. Delfine verirren sich nicht. Sie können sogar noch miteinander kommunizieren, wenn sie 20 Kilometer voneinander entfernt sind. Man hofft jetzt, dass der Delfin die Bucht bald von selbst verlässt, wenn ihm das Getummel in der Urlaubszeit vielleicht dann doch zu viel wird.
0: Und so lange können die Menschen mit dem Delfin schwimmen. Das ist ja auch toll.
1: Naja, also wer die Nähe zu dem Delfin absichtlich sucht, also besonders nah an ihn ran schwimmt oder fährt, kann mit einer hohen Geldstrafe bestraft werden, weil Delfine gewöhnen sich wirklich sehr schnell an Menschen. Das ist aber schlecht, weil dadurch ihr natürliches Verhalten gestört werden kann und sie alleine dann gar nicht mehr klarkommen würden.
0: Okay, hoffentlich findet der Delfin bald wieder zu seiner Familie zurück. Bis dahin ist es aber noch ein schönes Erlebnis, ihn trotzdem zu sehen, auch wenn ihr nicht so ganz nah an ihn ran schwimmen solltet, falls ihr dort Urlaub macht und euch auf die Suche begebt nach dem Delfin. 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

Vielleicht habt ihr vergangene Woche hier in der Schule so ein bisschen häufiger mal gesungen. Dann habt ihr mitgemacht beim Tag der Schulmusik. 9 Schulen waren ja dabei, 200 Kinder. Und das Motto war ja Musicals. Die Kinder der Kreuzbergschule in Merzig sind da mit Tabaluga auf die Reise gegangen.

0: sehr schön. Und als die kleinen Bienchen der Grundschule Völklingen-Geislautern gestreikt haben, da hat sich das so angehört.
1: Keine Bienen, keine Bestäubung. Keine Bestäubung, keine Ernte. Wir müssen Bäume und Krokodile davon überzeugen, dass sie uns brauchen.
0: Genau, keine Bienen, keine Bestäubung. Das waren die Kinder der Grundschule Völklingen-Geislautern. Es wurde nämlich nicht nur gesungen, sondern auch gespielt beim Tag der Schulmusik. Für manche war es das erste Mal, andere sind da schon richtige Profis. Lauren ist schon seit der ersten Klasse dabei und jetzt geht die 10-Jährige in die 4. Klasse der Grundschule St. Michael in Lebach.
2: Ich bin ziemlich kindisch. Ich bin auch sehr dumm eigentlich. Also ich würde schon sagen, dass ich eine ziemlich witzige Rolle bin. Mir macht es schon Spaß, aber letztes Jahr zum Beispiel, da war ich eine böse Rolle und das hat mir noch mehr Spaß gemacht, aber es ist schon sehr cool.
0: Die Schülerinnen und Schüler der Gemeinschaftsschule Neue Sandrennbahn in Homburg, die hatten sogar ein selbstgeschriebenes Stück über die Geschichte der Schule dabei. Verfasst haben das zwei Musiklehrerinnen. Mia ist seit der 5. Klasse in der Musik-AG dabei, mittlerweile ist sie in der 10. und sie steht immer noch gern auf der Bühne.
3: Man findet neue Leute, mit denen man sich versteht, mit denen man auch manchmal durch harte Zeiten geht, zum Beispiel halt in diesen Proben. Aber am Ende sieht man halt, dass sich das alles gelohnt hat, dieser ganze Stress, Verzweiflung, alles, weil man dann auf dieser Bühne steht, den Applaus hört.
0: Klar, und Applaus, den gab es natürlich viel beim Tag der Schulmusik letzte Woche, auch im Albert-Schweitzer-Gymnasium in Dillingen. 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

0: Gut. FCS Tischtennis im Meisterschaftsfinale und das Wetter im Saarland bis zum Mittag, ab und zu Schauer und Gewitter bis 27 Grad. Es ist 7 Uhr. Die finanzielle Hilfe für Studierende, das BAföG, wird zum Start des neuen Wintersemesters wohl doch nicht steigen. Eigentlich galt es in der schwarz-roten Koalition als abgemacht, dass zum Oktober zunächst das Wohngeld für Studierende steigt. Jetzt verkündet Bundesforschungsministerin Bär in einem Interview die Kehrtwende. Für SR-Info Stefanie Meyer-Negle.
1: Bär sagte der Funke Mediengruppe, sie habe gehört, dass die Reform von den Regierungsfraktionen nicht mehr unterstützt werde. Die CSU-Politikerin äußerte Verständnis für das Mögliche aus und verwies auf Kürzungen bei Pflegebedürftigen und dem Kindergeld. Da könne man nicht an anderer Stelle gleichzeitig höhere Leistungen versprechen. Dass es überhaupt BAföG in Deutschland gibt und keine Studiengebühren, ist aus ihrer Sicht eine privilegierte Situation. Es sei kein Drama, wenn Studierende neben dem Studium jobbten und wichtige Erfahrungen fürs Leben und den Beruf sammelten, sagte Bär.
0: Wer während des Studiums BAföG bekommen hat, muss die Hälfte der Förderung anschließend in Raten zurückzahlen, maximal aber rund 10.000 Euro. In Deutschland fehlen nach Angaben des Richterbundes inzwischen 2.000 Staatsanwälte. Verbandsgeschäftsführer Rebehn sagte der Bild am Sonntag, in fast allen Bundesländern müssten 3 Ermittler die Arbeit für 4 tun. Deshalb würden Strafverfahren immer länger dauern und kleinere Fälle müssten vorzeitiger eingestellt werden. Rebehn forderte die Regierungen von Bund und Ländern auf, sich auf die angekündigte Personaloffensive für die Justiz zu einigen. US-Verteidigungsminister Hegseth hat den Druck auf die NATO-Verbündeten erneut erhöht. Er sagte, sollten sie ihre Verteidigungsausgaben nicht erhöhen, werde es deutliche Konsequenzen geben. Außerdem kündigte Hegseth wichtige Entscheidungen zur Sicherheit Europas an, ohne auf Einzelheiten einzugehen. Laut einem Bericht der Welt am Sonntag wollen die USA bei einer NATO-Konferenz im Juni darüber informieren, welche militärischen Fähigkeiten sie künftig nicht mehr oder nur noch eingeschränkt für die Verteidigung Europas bereitstellen wollen. Paris Saint-Germain hat seinen Titel in der Fußball-Champions League verteidigt. PSG setzte sich im Finale in Budapest gegen den FC Arsenal mit 4:3 im Elfmeterschießen durch. Dabei hatte das Spiel für Arsenal gut begonnen. Nicole Seifert für SR Info.
2: Nach nur 6 Minuten sorgte Nationalspieler Kai Havertz für die 1:0-Führung der Gunners. Bis zur Pause blieb es beim 1:0 für Arsenal. Die Franzosen blieben zu harmlos. Arsenal war das bessere Team. In der zweiten Hälfte waren die Aktionen der Pariser klarer, ihr Spiel dynamischer. Mitte der zweiten Hälfte schlug Paris zurück. Dembélé verwandelte einen Elfmeter zum 1:1-Ausgleich. Nach Ablauf der regulären Spielzeit ging es beim Stand von 1:1 in die Verlängerung. Hier gab es keine Tore mehr und die Entscheidung musste im Elfmeterschießen fallen. Mehr Spannung geht nicht. Am Ende hat Paris Saint-Germain die Nerven behalten, gewann das Elfmeterschießen mit 4:3 und feierte erneut den Champions-League-Titel.
0: Bei den Siegesfeiern kam es in ganz Frankreich zu Krawallen. Landesweit wurden nach Behördenangaben mehr als 400 Menschen festgenommen. Der 1. FC Saarbrücken Tischtennis und der deutsche Rekordmeister Borussia Düsseldorf stehen im Finale um die deutsche Meisterschaft. Beim Final-Four-Turnier der Bundesliga in Frankfurt gewann der FCS sein Halbfinale gegen Werder Bremen mit 3:1. Die Düsseldorfer schlugen den TTC Schwalbeberg Neustadt mit 3:2, hatten mit ihrem Gegner aber mehr Mühe als der FCS. Das Finale beginnt heute um 13 Uhr. Und das waren die Nachrichten mit Stefan Eising. 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
4: Die Sonne scheint, zum Teil sind am Vormittag noch so ein paar Schauer unterwegs, aber der Nachmittag bleibt dann trocken. 23 bis 27 Grad, hat sich ein bisschen abgekühlt, ist aber nach wie vor Freibadwetter. Morgen dann auch trocken, dazu scheint auch immer wieder die Sonne bei bis zu 25 Grad.
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4: Die Mainzer Straße in Saarbrücken ist zwischen der Bleichstraße und der Paul-Marien-Straße wegen des Christopher Street Days gesperrt. Ansonsten freie Fahrt für euch. Habt ihr was gesehen, klingelt durch 0800 700 8000. Gute Fahrt euch.
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4: Jessica Werner hier, einen schönen Sonntag euch. Und das ist so cool. In der Südschule in St. Ingbert gibt es eine Roboter-AG. Die haben wir diese Woche besucht, uns mal umgehört. Noah, was hättest du denn am liebsten für einen Roboter?
6: Mein Roboter wäre cool, wenn der so Essen macht, Lasagne oder so, Pizza.
4: Ha, den hätte ich auch gern. Was sollten eure Roboter können? Ideen gleich hier auf SR1.
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2: Noah hat uns eben verraten, dass er gerne einen Roboter hätte, der Lasagne macht oder zum Beispiel Pizza. Ist eine coole Vorstellung. Wir waren an der Südschule in St. Ingbert unterwegs in der Roboter-AG und haben da natürlich nachgehakt. Was wäre denn so euer Wunschroboter?
3: Also mein Roboter würde erstmal Fußball spielen können, weil ich bin ein großer Fußballfan und ich finde das halt immer interessant, wenn nicht nur Menschen so Fußball spielen, sondern auch andere Dinge. Und ich würde ihn gern noch so singen und reden beibringen, weil ich immer Unterhaltung schön finde. So, wenn man so reden miteinander kann.
4: Ich glaube, die Sachen, die man eigentlich so machen muss, wie Hausaufgaben aufräumen, Zimmer aufräumen, Bett machen, sowas in der Art.
5: Also ich stelle mir so vor, ein Roboter, der zum Beispiel fliegen könnte, sich teleportieren könnte und der jemand helfen könnte beim Lernen, also jetzt nicht alles vorsagen, und der ein Freund ist, mit einem Fußball spielt, nie kaputt geht und seine Kräfte auf andere übertragen kann.
2: Okay, wow, das ist natürlich der Mega-Roboter. Danke euch für eure coolen Ideen.
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1: Von Sabrina Sofka-Hell, Evangelische Kirche. Emma und Jenny sind zum Eisessen verabredet. Als Jenny Emma abholen möchte, findet sie Emma traurig in ihrem Zimmer. Jenny fragt aufmunternd: Hey Emma, was ist los? Unser Eis wartet schon. Aber Emma hat keine Lust auf Eis. Sie möchte lieber hier bleiben. Meine Freundin Sophia war gestern Nachmittag da. Sie muss im Sommer auf eine andere Schule wechseln, weil sie umziehen. Und dann werden wir uns nicht mehr sehen oder ganz selten. Was soll ich denn dann machen? Jenny ist das Thema mit entfernten Freunden nicht unbekannt und erzählt. Weißt du, Emma, mit echten Freunden ist es so. Egal wo und mit wem wir leben, wo wir täglich sind, das macht einer dicken Freundschaft nichts aus. Wenn ich meine Freundin von früher treffe, machen wir einfach da weiter, wo wir das letzte Mal mit Quatschen aufgehört haben. Echt? Wie geht denn das? Möchte Emma wissen. Naja, wir teilen unseren Alltag zum Beispiel oft über Briefe und E-Mails, damit wir up-to-date sind. Und was wir auch immer machen, und ich glaube, das ist das Wichtigste. Wir umarmen uns beim Abschied immer sehr feste. Das hält dann bis zum nächsten Treffen. Das findet Emma ziemlich cool, auch wenn sie jetzt nicht unbedingt einen Brief schreiben würde, sondern eher den Messenger nutzen. Aber das mit der Umarmung, das gefällt ihr und sie beschließt, damit gleich morgen anzufangen. Sozusagen auf Vorrat, bis Sophia dann wirklich erstmal weg ist. Und ihr? Habt ihr auch Freunde, die weit weg wohnen? Wie bleibt ihr in Kontakt, damit ihr euch nicht aus den Augen verliert?
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3: Und jetzt haben wir es 7:30.
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5: Guten Morgen, ich bin Jonas Degen und das könnte dich interessieren. 30 Grad im Saarland. Ab ins Freibad. Für manche Kinder und Jugendliche kann es allerdings gefährlich werden. Die DLRG sagt, dass viele nicht mehr so gut schwimmen können. In Nordrhein-Westfalen wurden deshalb die Regeln verschärft. Unter 16 Jahren darf man dann nur noch mit Bronzeabzeichen oder mit einer erwachsenen Person ins Freibad. Das Seepferdchen reicht übrigens nicht, um ein sicherer Schwimmer zu sein. Dafür sollte man 200 Meter am Stück schwimmen, ein bisschen tauchen und ins Wasser springen können.
6: Bonjour, je m'appelle Viviane Chabanzadeh et voici des sujets qui vont sans doute attirer ton attention. 30 degrés en Sarre, c'est parti pour la piscine en plein air. Pour certains enfants et adolescents, cela peut toutefois devenir dangereux. La Société allemande de sauvetage aquatique, DLRG, indique que beaucoup ne savent plus nager aussi bien qu'avant. C'est pourquoi, en Rhénanie du Nord-Westphalie, les règles ont été renforcées. Les moins de 16 ans ne sont désormais autorisés à accéder à la piscine en plein air qu'avec un brevet de natation de niveau bronze ou accompagné d'un adulte. Le brevet Seepferdchen, Hippocampe, ne suffit d'ailleurs pas pour être considéré comme un bon nageur. Pour cela, il faut être capable de nager 200 mètres d'affilée, de plonger un peu et de sauter dans l'eau.
5: Forscher haben einen besonderen Oktopus entdeckt. Er lebt tief unten im Meer bei den berühmten Galapagos-Inseln. Der Krake ist blau-lila und mini. Er ist nur so groß wie ein Golfball und passt locker in die Hand. Die Forscher fanden ihn bei einer Fahrt mit einem Forschungs-U-Boot. Oktopus-Experten vermuten, dass die blaue Farbe ihn vor Feinden schützt. So wird er im dunklen Meer nicht so schnell entdeckt. Besonders sind auch seine kurzen, dicken Arme mit nur einer Reihe Saugnäpfen.
6: Des chercheurs ont découvert un poulpe très particulier. Il vit dans les profondeurs de la mer, près des célèbres îles Galapagos. Il s'agit d'une pieuvre bleu-violet minuscule. Elle a la taille d'une balle de golf et tient facilement dans la main. Les chercheurs l'ont trouvé lors d'une expédition à bord d'un sous-marin de recherche. Les spécialistes des pieuvres pensent que sa couleur bleue la protège de ses ennemis. Ainsi, elle passe plus facilement inaperçue dans l'obscurité de la mer. Ses tentacules courts et épais, dotés d'une seule rangée de ventouses, sont également particuliers.
3: Und die Nachrichten für dich gibt's auch bei uns im Netz auf sr1.de.
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3: Stellenweise zieht es sich so ein bisschen zu im Saarland. Auch ein paar Schauer sind noch drin bis zum Mittag, aber ab Nachmittag, da lockert es dann auf. Dann scheint auch häufiger die Sonne. Es ist kühler als die vergangenen Tage, 23 bis 27 Grad. Und es ist auch so der Trend für die kommende Woche, morgen noch bis zu 25 Grad. Aber es bleibt trocken und auch morgen scheint häufiger die Sonne.
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3: In Saarbrücken die Mainzer Straße gesperrt zwischen der Bleichstraße und der Paul-Marien-Straße wegen des Christopher Street Days. Ansonsten habt ihr freie Fahrt, die kostenlose Stau- und Blitzer-Hotline 0800 700 8000. Gute Fahrt euch!
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3: Jessica Werner hier, guten Morgen. Wir reden ja heute über Wunschroboter. Ein Wunsch? Der Roboter soll Fußball spielen können. Das haben wir heute schon häufiger gehört. Und das geht tatsächlich. So einer war in der Südschule in St. Ingbert. Das hört ihr bei uns in 6 Minuten.
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0: Wow, was für eine besondere Woche war das im Saarland in der Südschule in St. Ingbert. Nicht nur, weil es so heiß war, sondern auch, weil eine Woche Digicamp auf dem Lehrplan stand. Das heißt, die Schülerinnen und Schüler durften zum Beispiel was mit einem 3D-Drucker drucken oder auch Roboter bauen. Und es waren auch ganz besondere Roboter zu Besuch, nämlich welche, die Fußball spielen können. Ist tatsächlich so. Habe es mir gerade auf sr1.de angeschaut. Da gibt es ein Foto von dem Roboter. Die sind etwa 1,30 Meter groß. Die sehen aus wie so kleine Menschen mit einem schwarzen Kopf und schwarzen Armen und haben so einen silbernen Oberkörper. SR1-Domino-Reporterin Jessie Ziegler war dabei, als die Roboter gegeneinander angetreten sind mit dem Fußball.
1: Hello kids, ich heiße Dick Dick.
2: Und Dick Dick ist genau das, wonach es sich anhört, ein Roboter. Lina, was ist hier heute los?
3: Also hier sind Roboter, die Fußball spielen. Die Roboter müssen halt auch versuchen, ganz viele Tricks bei Fußball zu machen.
2: Als erstes darf Roboter Marvin schießen.
4: Justus, der läuft an und er schießt und ein Tor für den Roboter.
2: Neben Marvin und Dick Dick gibt es auch noch Problemkind. Dick Dick und Problemkind spielen jetzt gegeneinander. Justus kommentiert das Spiel.
4: Hier spielt Blau gegen Rot. Sie laufen gerade beide gegeneinander. Der eine trägt die Rückennummer 2 und der andere trägt die Nummer 4.
2: Justus, Sie sind ein bisschen orientierungslos, immer auf der Suche nach dem Ball, oder?
4: Ja, so. Ich glaube, die sehen den Ball nicht so wirklich, weil die rennen eher gegeneinander.
2: Aber jetzt haben sie den Ball wieder gefunden.
4: Und sie dribbeln und sie schießen den Ball ins Aus und der eine foult den anderen.
2: Foul, foul.
4: Es gibt wahrscheinlich einen Freistoß für Rot. Die Spannung steigt hier im Stadion. Alle Kinder feuern rot an. Er schießt. Dick Dick kommt zum Ball. Er trifft ihn. Er kullert langsam über die Linie und der ist drin. 1-0 für Dick Dick.
2: Total irre. Roboter, die Fußball spielen, würdet ihr euch das in Zukunft anschauen?
5: Ja. Weil Roboter sind schon jetzt ziemlich cool. Die machen ja schon gute Tore.
0: Ja, auf jeden Fall. Schaut euch mal ein Foto an auf sr1.de von Marvin. Da seht ihr, wie er einer Schülerin die Hand schüttelt. 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Harry Styles jetzt mit American Girls.

Guten Morgen mit SH1 Domino. Ihr seid vielleicht gerade beim Frühstück, Brötchen essen mit Marmelade und heute Mittag gibt es dann den Katzenfutterburger. Was? Ja, ihr habt richtig gehört. Eine Sterneköchin aus England hat sich das Besondere ausgedacht. Sie hat aus Katzenfutter einen Burger gebraten. Dazu gibt es dann noch so Ricotta-Käse obendrauf, ein bisschen Parmesan. Naja, sagen wir aus Zutaten, die normalerweise Katzen essen. Also außer Ricotta und Parmesan. Also aus dem Fleisch hat sie den Burger gebacken. Er soll auch ziemlich gut geschmeckt haben, sagen Leute, die ihn probiert haben. Ob da wohl auch Maus drin war?

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2: Deutschland hat 2000 Staatsanwälte zu wenig. BAföG wird doch nicht erhöht. Und das Wetter im Saarland: bis zum Mittag ab und zu Schauer und Gewitter, bis 27 Grad. Es ist 8 Uhr. In Deutschland fehlen nach Angaben des Richterbundes inzwischen 2000 Staatsanwälte. Verbandsgeschäftsführer Rebehn forderte in der Bild am Sonntag die Politik zum Handeln auf. Für SR Info Ronald Lessig.
3: In fast allen Bundesländern müssten 3 Ermittler die Arbeit für 4 tun, sagte Rebehn. Viele Strafverfahren dauerten deshalb immer länger, kleinere Fälle würden oft eingestellt. Allein in Nordrhein-Westfalen fehlten laut Personalschlüssel der Justiz mehr als 500 Strafverfolger. Die Lücke sei im Vergleich zum Vorjahr nochmals um rund 100 Ermittler

0: gewachsen. Rebin forderte, dass Bund und Länder die angekündigte Personaloffensive endlich starten. Die sind sich aber in Detailfragen noch nicht einig. Dabei geht es etwa darum, wie lange der Bund die neuen Stellen in der Justiz der Länder finanziert.
1: Die finanzielle Hilfe für Studierende, das BAföG, wird zum Start des neuen Wintersemesters wohl doch nicht steigen. Bundesforschungsministerin Baer sagte den Funke-Zeitungen, die Weichen für eine Reform seien gestellt, allerdings werde das Vorhaben nicht von den Regierungsfraktionen unterstützt. Die Reform sah vor, zunächst die Wohnkostenpauschale für Studierende und später auch den Grundbedarf anzuheben. Baer zeigte Verständnis für den möglichen Stopp. Die CSU-Politikerin sagte, Studierende seien in Deutschland privilegiert und neben dem Studium zu arbeiten sei, so wörtlich, kein Drama. Nach Berichten über einen Angriff auf das Atomkraftwerk Saporischschja in der Ukraine fordert die Internationale Atomenergiebehörde Zugang zum Gelände. Das AKW ist seit dem russischen Einmarsch in der Ukraine 2022 von russischen Truppen besetzt. Ihren Angaben nach hat eine ukrainische Drohne eine Turbinenhalle getroffen. Beweise legten sie nicht vor. Die ukrainische Armee weist die Anschuldigungen zurück und wirft Russland atomare Erpressung vor. Das Atomkraftwerk Saporischschja ist mit einer Leistung von 6000 Megawatt das größte in Europa. Nach der russischen Invasion waren alle 6 Reaktoren aus Sicherheitsgründen abgeschaltet worden. Die Polizei in Rheinland-Pfalz hat an diesem Wochenende gleich 2 stark angetrunkene Autofahrer aus dem Verkehr gezogen. Gestern Nachmittag waren Zeugen in Pirmasens auf die Fahrweise einer Frau aufmerksam geworden und riefen die Polizei. Die Beamten stellten bei der 59-Jährigen 3 Promille fest. Vergangene Nacht kontrollierten Beamte in Bernkastel-Kues einen 39-jährigen Autofahrer. Er hatte gut 2,7 Promille Alkohol im Blut. Beide mussten ihren Führerschein abgeben und beide erwartet nun ein Strafverfahren. Der erste FC Saarbrücken Tischtennis und der deutsche Rekordmeister Borussia Düsseldorf stehen im Finale um die deutsche Meisterschaft. Beim Final Four Turnier der Bundesliga in Frankfurt schlug der FCS Werder Bremen mit 3:1. Matthias Merget.
2: Der Titelfavorit Saarbrücken hatte in seinem Halbfinale gegen Werder Bremen kaum Probleme. Nach 2 Siegen des chinesischen Olympiasiegers Fan Zhendong siegte das Team mit 3:1. Etwas mehr Mühe hatte Düsseldorf, um ins Endspiel einzuziehen. Erst das Entscheidungsdoppel brachte den Sieg gegen den TTC Schwalbe-Bergneustadt. Und so dürfte es die Borussia im Finale um den Titel schwer haben, Saarbrücken zu schlagen. Nach dem Sieg im Pokal und der Champions League hofft das Team aus dem Saarland nun auf das Triple.
1: Das Finale beginnt heute um 13 Uhr. Und das waren die Nachrichten mit Stefan Eising. 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
4: Heute laufen die Ventilatoren auf kleinerer Stufe. Es ist ein bisschen kühler als die vergangene Woche. 23 bis 27 Grad heute. Dazu ab und zu noch ein Schauer. Auch ein Gewitter kann mal unterwegs sein. Ab Mittag wird es dann aber trocken. Da scheint auch häufiger die Sonne. Und so sieht es auch morgen aus. Und morgen dann bis zu 25 Grad.
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4: Die Mainzer Straße in Saarbrücken ist gesperrt zwischen der Bleichstraße und der Paul-Marien-Straße wegen des Christopher Street Days. Und der erste Blitzer ist da für euch. Der steht in Illingen in der Kapellenstraße. So, genau. Also, falls ihr noch was gesehen habt, klingelt durch. 0800 700 8000 geht natürlich kostenfrei wie immer. Und kommt gut an.
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4: Jessica Werner hier. Einen schönen Morgen euch. Stellt euch vor, die Post klingelt, hat ein Paket für euch und auf diesem Paket steht: Vorsicht, bissig. Würdet ihr das aufmachen? Das fragt sich Nemo, der bekommt nämlich so ein Paket in unserem Buchtipp. Ob die Neugier siegt, ihr hört es bei uns in ein paar Minuten.
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0: ein Song, den man ganz schnell mitsingen kann. Mark Forster, ein Lied für euch, ganz neu hier auf SR1.
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0: Bitte nicht öffnen, bissig, so heißt das Buch, das wir heute für euch dabei haben. Und genau dieser Satz steht auf einem Paket, das der Postbote Nemo bringt. Ein Absender hat das Paket nicht und die Mutter von Nemo sagt, dass Nemo das Paket unbedingt zurückbringen soll zur Post. Warum will Nemo natürlich wissen und seine Mutter antwortet, ups.
3: Na, weil bitte nicht öffnen draufsteht. Seine Mutter nahm ihm das Päckchen aus der Hand. Das könnte eine Briefbombe sein. Quatsch, entgegnete Nemo trotzig. Eine Briefbombe ist doch nicht bissig. Du bringst es zurück und damit basta.
0: Okay, Nemo weiß also, was er zu tun hat. Aber als sein Freund Fred ihn am nächsten Tag abholt, um zusammen zur Schule zu gehen, da sind die beiden dann doch ziemlich neugierig, was in diesem Paket steckt. Also öffnen sie's. Und drin liegt ein Kuscheltier, so eine Art Zottelmonster, wie Nemo sagt. Und dann traut Nemo seinen Augen nicht.
3: Kein Zweifel, da schlurfte das Zottelmonster an ihm vorbei. Der Yeti mit den glasigen Augen und dem riesigen Kiefer. Mit hängenden Schultern zog er seinen Speer hinter sich her und heulte wie ein Kind, das seine Mutter verloren hat. Weil Heim.
0: Ja, da hat wohl jemand Heimweh. Und dann fängt es auch noch an zu hageln und zu schneien. Und das mitten im Juni. Das klingt nach einem ziemlichen Chaos. Und wie das ausgeht, lest selbst in dem Buch Bitte nicht öffnen, bissig. Verschenken wir heute kurz nach 8:30 im Quiz.
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Genau, My Lucky Day. Und er macht sich schon bereit für die Emmys Anfang Juni. Da kommt er ja als Gast zu uns ins Saarland. 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Erinnert ihr euch noch an Das Crazy? Das war ja das Jugendwort im letzten Jahr. Und jetzt geht's wieder los. Die Jury bzw. erstmal der Langenscheid Verlag sucht neue Wörter, die zum Jugendwort werden. Und jetzt seid ihr gefragt, wenn ihr zwischen 11 und 20 Jahre alt seid. Dann habt ihr nämlich die Chance, euer Wort oder eure Wörter vorzuschlagen. Am 28. Juli werden dann die Top 10 bekannt gegeben. Also, wie redet ihr untereinander? Was glaubt ihr, könnte so ein Jugendwort sein, was ihr vielleicht ja häufiger mal sagt so unter euch, was eure Eltern möglicherweise gar nicht so richtig verstehen oder vielleicht auch doch, aber ihr habt so eine Idee davon, okay, was könnte in diesem Jahr so ein cooles Wort dafür sein? Dann macht's mit, schreibt an den Langenscheid Verlag. Vielleicht wird dann ja euer Wort zum Jugendwort des Jahres. Sagt uns dann auf jeden Fall Bescheid. 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Moin!

0: Und jetzt 8:30.
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3: Hallo, ich bin Jonas Degen und das könnte dich interessieren. Das ist heftig. In einer französischen Grundschule war es beim Nachmittagsunterricht so heiß, dass ein Kind ohnmächtig wurde und mehrere weitere Kinder sich erbrochen haben. Grund ist ein Glasdach, unter dem sich die Hitze auf 53 Grad gestaut hat. Jetzt soll die Schule umgebaut werden. Als Entschädigung für die heißen Temperaturen gab es für die Kinder und deren Familien einen Freibadbesuch. Außerdem ist der Nachmittagsunterricht Ende der Woche ausgefallen.
4: Je m'appelle Viviane Chabanzadeh. Voilà des nouvelles importantes de la semaine écoulée. C'est vraiment grave. Dans une école primaire française, il faisait tellement chaud pendant les cours de l'après-midi qu'un enfant s'est évanoui et que plusieurs autres ont vomi. La cause en est un toit en verre sous lequel la chaleur s'est accumulée jusqu'à atteindre 53 degrés. Maintenant, l'école doit être rénovée. En compensation de ces températures élevées, les enfants et leurs familles ont pu profiter d'une sortie à la piscine en plein air. De plus, les cours de l'après-midi ont été annulés en fin de semaine.
3: Wusstet ihr, dass ihr ein Recht darauf habt, euch zu erholen und zu spielen oder gesund zu leben? Das gehört tatsächlich ganz offiziell zu den Rechten für Kinder. Die könnt ihr auch einfordern. Darauf hat jetzt eine Aktion in der französischen Stadt Metz aufmerksam gemacht. Dort gab es einen Marsch für Kinderrechte. Teilgenommen haben Kinder, Jugendliche und Erwachsene. Es war der erste Marsch für Kinderrechte bei uns um die Ecke in Lothringen.
4: Saviez-vous que vous avez un droit de vous détendre et de jouer ou de mener une vie saine? Cela fait en effet officiellement partie des droits des enfants. Vous pouvez aussi les réclamer. Une action organisée dans la ville française de Metz a récemment attiré l'attention sur ce sujet. Un défilé pour les droits des enfants y avait eu lieu. Des enfants, des adolescents et des adultes y ont participé. C'était le premier défilé pour les droits des enfants organisé près de chez nous, en Lorraine.
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0: Bisschen abgekühlt im Vergleich zumindest zu den vergangenen Tagen. Heute noch 23 bis 27 Grad. Auch mal ein Schauer unterwegs, zumindest bis Mittag. Ab dann bleibt es trocken. Auch die Sonne kommt zwischendurch raus. Morgen dann auch ähnlich trocken, sonnig, ein paar Wolken unterwegs und bis zu 25 Grad dann morgen.
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0: Die Mainzer Straße ist dicht zwischen der Bleichstraße und der Paul-Marien-Straße in Saarbrücken wegen des Christopher Street Days. Und dann haben wir einen Blitzer für euch in der Kapellenstraße in Illingen, steht der. Habt ihr noch was gesehen? Staus, Behinderungen oder auch Blitzer? Klingelt gern durch 0800 700 8000. Eine gute Fahrt euch.
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0: Mit Jessica Werner. Bitte nicht öffnen, bissig, steht auf dem Paket, was Nemo bekommt. Und was glaubt ihr? Natürlich, er macht's trotzdem. Haben wir euch eben im Buchtipp verraten. Er öffnet das Paket und drinnen ist ein Zottelmonster. Und was dieses Monster vorhat, das lest selbst in Vorsicht bissig. Der Buchtipp, den gibt's gleich bei uns im Quiz.
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2: Ihr habt Nemo kennengelernt bei uns im Buchtipp. Der hat ja ein seltsames Päckchen bekommen mit der Aufschrift "Bitte nicht öffnen, bissig". Und das findet Nemo ziemlich blöd, denn da, wo er wohnt, ist irgendwie nie was los. Im Buch heißt es:
3: Das Leben in Boring war so langweilig wie eingeschlafene Füße. Und nun, wo endlich mal was passierte, hieß es sofort verboten. Vielleicht war was super Tolles in dem Paket. Ein Laptop oder ein aufblasbares Schlauchboot.
2: Und Überraschung, in dem Paket war weder ein Laptop noch ein Schlauchboot. Ihr habt es vielleicht schon mitbekommen eben. Drin war ein Kuscheltier, das bald lebendig wird und ziemlich viel Chaos in Boring anrichtet. Ihr könnt das Buch natürlich gewinnen bei uns. Wir verschenken das jetzt, wenn ihr mir die Frage richtig beantwortet. Das Dorf, in dem Nemo wohnt, heißt ja Boring oder auf Englisch Boring. Und ich will von euch wissen, was heißt denn Boring übersetzt? Heißt es A, aufregend, also da muss man sagen boring, ne, im Englischen. Was heißt es übersetzt? A, aufregend oder B, langweilig? Ruft an, Saarbrücken 2131, und ihr habt die Chance auf das Buch. Bitte nicht öffnen, bis ich...
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0: Wir reden über besondere Kuscheltiere.
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0: Und zwar mit Mathis aus Dudweiler. Guten Morgen, Mathis.
3: Hallo.
0: Du kannst dich von deinen Kuscheltieren nicht trennen, hast du mir verraten.
3: Ja. Yeah.
0: Was ist denn dein Lieblingskuscheltier?
3: Mein Lieblingskuscheltier ist ein Hund, der einfach total süß ist und den ich seit, glaube, meinem ersten Geburtstag habe.
0: Wow, wie toll. Wie heißt der?
3: Der heißt Bounty.
0: Wie süß. Wer hat ihm denn den Namen gegeben? Du konntest das wahrscheinlich mit einem Jahr noch nicht, nehme ich an.
3: Ich habe mir das mit ein paar Jahren von meinem Bruder abgeguckt. Der hat nämlich denselben Hund.
0: Ach so.
3: Und den Namen fand ich einfach auch total süß.
0: Ja, passt auch prima zu so einem kleinen Hund. Jetzt reden wir ja heute über so ein Kuscheltier, so ein Zottelmonster, das lebendig wird und eher zum Yeti wird. Darum geht's in dem Buch, Vorsicht bissig. Hast du denn auch ein Kuscheltier, was lieber nicht lebendig werden sollte?
3: Ich habe ein Dino-Kuscheltier.
0: Ah.
3: Da wäre ich traurig, wenn das lebendig wird.
0: Ja, wahrscheinlich ist es ein T-Rex, oder?
3: Genau.
0: Ja, nehme ich an. Okay, wir wollen ja von euch wissen, was boring heißt. Das ist ja Englisch. Was bedeutet das auf Deutsch? A, aufregend oder B, langweilig? Was sagst du?
3: Es bedeutet B, langweilig.
0: Mhm. Hören wir mal rein, ob es stimmt.
4: Das Leben in Boring war so langweilig wie eingeschlafene Füße. Und boring, das heißt langweilig.
0: Jawohl, super. Damit bekommst du das Buch Vorsicht bissig zu dir nach Hause geschickt und du darfst es auch gerne öffnen.
3: Vielen Dank.
0: Gerne. Hab noch einen schönen Sonntag. Ja, mach's gut, Mathis.
3: Danke.
0: Ciao.
3: Tschüss.

Ihr hört SR1 Domino. Schönen guten Morgen euch. Und jetzt Lotte mit mehr davon. Ich bin Jessica Werner. Habt einen schönen Sonntag.

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2: US-Verteidigungsminister setzt NATO-Verbündete unter Druck. Zehntausende zu CSD-Parade in Saarbrücken erwartet. Und das Wetter bis zum Mittag ab und zu Schauer und Gewitter bis 27 Grad. Es ist 9 Uhr. US-Verteidigungsminister Hegseth hat den NATO-Verbündeten erneut mit Konsequenzen gedroht, sollten sie ihre Verteidigungsausgaben nicht deutlich erhöhen. Hegseth sagte beim Sicherheitsforum Shangri-La-Dialog in Singapur, wer sich weigere, mehr Verantwortung zu übernehmen, werde mit einer deutlichen Reaktion umgehen müssen. Für SR-Info Jasper Tiedemann.
3: Hegseth forderte vor allem westeuropäische Staaten auf Moralpredigten zu verzichten, wenn sie mit den USA nicht einer Meinung seien. Zudem kündigte Hegseth wichtige Entscheidungen zur Sicherheit Europas an, ohne auf Einzelheiten einzugehen. Einem Bericht der Welt am Sonntag zufolge wollen die USA bei einer NATO-Konferenz im Juni darüber informieren, welche militärischen Fähigkeiten sie künftig nicht mehr oder nur noch eingeschränkt für die Verteidigung Europas bereitstellen werden.
2: Die israelische Armee weitet ihre Bodenoffensive im Libanon aus. Ihren Angaben zufolge wird die Offensive derzeit auf zusätzliche Gebiete ausgedehnt. Außerdem hätten israelische Soldaten den Fluss Litani überquert, rund 30 Kilometer nördlich der Grenze. Ziel der Offensive sei es unter anderem, direkte Bedrohungen für Orte im Norden Israels zu beseitigen. Zwischen Israel und der pro-iranischen Hisbollah-Miliz gilt seit Mitte April offiziell eine Waffenruhe. Beide Seiten rechtfertigen ihre Angriffe jeweils mit mutmaßlichen Verstößen der Gegenseite. Nach

0: UN-Angaben wurden seit Beginn der Waffenruhe mindestens 600 Menschen im Libanon bei israelischen Angriffen getötet. Auf israelischer Seite wurden laut Armee im selben Zeitraum 10 Soldaten getötet. In Deutschland fehlen nach Angaben des Richterbundes inzwischen 2000 Staatsanwälte. Verbandsgeschäftsführer Rebehn sagte der Bild am Sonntag, in fast allen Bundesländern müssten 3 Ermittler die Arbeit für 4 tun. Deshalb würden Strafverfahren immer länger dauern und kleinere Fälle müssten vorzeitiger eingestellt werden. Rebehn forderte die Regierungen von Bund und Ländern auf, sich auf die angekündigte Personaloffensive für die Justiz zu einigen. Viele private Vermieter in Deutschland scheuen die energetische Sanierung ihrer Gebäude. Das zeigt eine Umfrage des Instituts der deutschen Wirtschaft, IW, und eines Immobilienunternehmens. Für SR-Info Thomas Bertsch.
1: Rund 60% haben demnach zurzeit keine Pläne, Heizung zu modernisieren oder für bessere Dämmungen zu sorgen. Gründe seien vor allem die zunehmenden politischen und energetischen Anforderungen. Bei der Befragung vor einem Jahr gaben noch knapp 50% der Vermieter an, keine Sanierung zu planen. Ein Sprecher des IW sagte, ohne klare Orientierung, realistische Anforderungen und praktikable Förderstrukturen werde die Transformation des Gebäudebestandes nicht gelingen. Umweltverbände und die Grünen warnen vor Rückschritten beim Klimaschutz.
0: In der Saarbrücker Innenstadt läuft heute die Straßenparade zum Christopher Street Day. Die Parade beginnt um 14 Uhr vor dem Landtag und zieht dann durch die Innenstadt bis zur Bleichstraße. Angemeldet haben sich 69 Laufgruppen inklusive Umzugswagen. Wegen des Umzugs sind weite Teile der Saarbrücker Innenstadt von 12 bis voraussichtlich 18 Uhr großräumig gesperrt. Der Lesben- und Schwulenverband LSVD im Saarland rechnet insgesamt mit etwa 80.000 Menschen an diesem Wochenende in Saarbrücken. In Nonnweiler wird heute ein neuer Bürgermeister gewählt. Wie die CDU tritt Jonas Reiter an, Henning Bock als Einzelkandidat mit SPD-Unterstützung und Johannes Peter für die Freien Wähler. Der bisherige Bürgermeister von Nonnweiler, der parteilose Franz Josef Barth, geht in den Ruhestand. Und das waren die Nachrichten mit Stefan Eising. 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
3: Es hat sich abgekühlt, in Anführungsstrichen 23 bis 27 Grad heute, dazu Sonne und Wolken im Wechsel. Bis Mittag noch ein paar Schauer unterwegs, aber der Nachmittag bleibt trocken im Saarland. Dazu scheint immer wieder die Sonne durch und so geht's dann auch morgen weiter, morgen noch bis zu 25 Grad.
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3: In Saarbrücken die Mainzer Straße wegen des Christopher Street Days gesperrt zwischen der Bleichstraße und der Paul-Marien-Straße. Dann gibt es einen Blitzer für euch, der steht in Illingen in der Kapellenstraße. Weitere Blitzer oder auch Behinderungen oder Unfälle könnt ihr uns jederzeit durchgeben. 0800 700 8000, die kostenlose Stau- und Blitzer-Hotline. Gute Fahrt!
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3: Jessica Werner hier. Wir reden heute Morgen über Wunschroboter. Was sollte so ein Roboter können, wenn ihr den zu Hause hättet? Marlene, wie sieht's bei dir aus?
5: Bei mir soll der Roboter ein Zimmer aufräumen, Hausaufgaben machen, Essen kochen und er soll tanzen können.
3: Mega-Roboter. Ich glaube, da würde sich die Mama auch drüber freuen. Weitere Ideen gleich bei uns in 10 Minuten.
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0: Lena, die hat sich ihren Wunschroboter zusammengebastelt.
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0: Der soll tanzen können, die Hausaufgaben machen, das Zimmer aufräumen und das Essen kochen. Super Roboter. Ich glaube, da hätten die Eltern auch nichts dagegen. In der Südschule St. Ingbert, da gibt es diese Woche ein Roboterprojekt und da haben wir natürlich nachgehakt. Wie soll denn euer Wunschroboter nicht aussehen, sondern was soll er können?
3: Mein Roboter könnte Ballett tanzen mit mir zusammen. Dann könnten wir dienstags immer in den Unterricht gehen. Und dann könnte mir der Roboter auch helfen, besser zu tanzen.
4: Mein persönlicher Roboter würde, also wenn ich einen bauen würde, würde er Hausaufgaben machen und Fußball spielen. Und wenn mir langweilig ist, dass er mir dann Sachen sagt und sowas, was ich machen könnte, dann schlägt er mir so Sachen vor.
5: Also mein Roboter könnte tanzen, weil mir macht Tanzen Spaß. Und Klettern, weil das macht mir auch Spaß. Und singen, weil dann kann ich nachmittags tanzen. Ich stelle mir hin, ich sag, welches Lied ich mir wünsche und dann singt er das und dann tanzen wir zusammen.
0: Auch eine gute Idee und das geht ja auch bei SR1. Du hast dir sicher Nico Santos gewünscht, oder? Kommt jetzt mit Optimist für dich und euch hier auf SR1.

Vergangene Woche habt ihr möglicherweise häufiger auch mal auf der Bühne gestanden und gesungen in der Schule. Da gab es ja den Tag der Schulmusik. 9 Schulen haben mitgemacht im Saarland. Das Motto war Musical. Und die Kinder der Kreuzbergschule in Merzig, die sind mit Tabaluga auf die Reise gegangen.

0: Profis. 200 Schülerinnen und Schüler haben insgesamt mitgemacht, nicht nur gesungen, es wurde auch Theater gespielt. Für manche war es das erste Mal, aber andere sind schon richtige Profis. Zum Beispiel Lauren, der ist seit der ersten Klasse dabei und jetzt geht sie in die vierte Klasse der Grundschule St. Michael in Lebach.
1: Ich bin ziemlich kindisch, ich bin auch sehr dumm eigentlich. Also ich würde schon sagen, dass ich eine ziemlich witzige Rolle bin. Mir macht es schon Spaß, aber letztes Jahr zum Beispiel, da war ich eine böse Rolle und das hat mir noch mehr Spaß gemacht, aber es ist schon sehr cool.
0: Mia hat auch schon ein paar Rollen gespielt. Sie ist seit der 5. in der Musik AG dabei, in der Gemeinschaftsschule Neue Sandrennbahn in Homburg. Mittlerweile ist sie in der 10. und sie steht immer noch auf der Bühne.
2: Man findet neue Leute, mit denen man sich versteht, mit denen man auch manchmal durch harte Zeiten geht, zum Beispiel halt in diesen Proben. Aber am Ende sieht man halt, dass sich das alles gelohnt hat, dieser ganze Stress, Verzweiflung, alles, weil man dann auf dieser Bühne steht, den Applaus hört.
0: Ja, sicher, Applaus gab es natürlich auch beim Tag der Schulmusik letzte Woche. Ob Ziel da mithalten kann, hören wir jetzt auf SR1. Schönen Sonntag!

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2: Kurz nach 9:30 ist es.
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4: Hallo, ich bin Jonas Degen und das war diese Woche wichtig. Forscher haben einen besonderen Oktopus entdeckt. Er lebt tief unten im Meer bei den berühmten Galapagos-Inseln. Der Krake ist blau-lila und mini. Er ist nur so groß wie ein Golfball und passt locker in die Hand. Die Forscher fanden ihn bei einer Fahrt mit einem Forschungs-U-Boot. Oktopus-Experten vermuten, dass die blaue Farbe ihn vor Feinden schützt. So wird er im dunklen Meer nicht so schnell entdeckt. Besonders sind auch seine kurzen, dicken Arme mit nur einer Reihe Saugnäpfen.
5: Bonjour, je me nomme Viviane Chamanzadeh et voilà ce dont on a parlé cette semaine. Des chercheurs ont découvert un poulpe très particulier. Il vit dans les profondeurs de la mer, près des célèbres îles Galapagos. Il s'agit d'une pieuvre bleu-violet minuscule. Elle a la taille d'une balle de golf et tient facilement dans la main. Les chercheurs l'ont trouvée lors d'une expédition à bord d'un sous-marin de recherche. Les spécialistes des pieuvres pensent que sa couleur bleue la protège de ses ennemis. Ainsi, elle passe plus facilement inaperçue dans l'obscurité de la mer. Ses tentacules courts et épais, dotés d'une seule rangée de ventouses, sont également particuliers.
4: Das ist heftig. In einer französischen Grundschule war es beim Nachmittagsunterricht so heiß, dass ein Kind ohnmächtig wurde und mehrere weitere Kinder sich erbrochen haben. Grund ist ein Glasdach, unter dem sich die Hitze auf 53 Grad gestaut hat. Jetzt soll die Schule umgebaut werden. Als Entschädigung für die heißen Temperaturen gab es für die Kinder und deren Familien einen Freibadbesuch. Außerdem ist der Nachmittagsunterricht Ende der Woche ausgefallen.
5: Des chercheurs ont découvert un poulpe très particulier. Il vit dans les profondeurs de la mer, près des célèbres îles Galapagos. Il s'agit d'une pieuvre bleu-violet minuscule. Elle a la taille d'une balle de golf et tient facilement dans la main. Les chercheurs l'ont trouvée lors d'une expédition à bord d'un sous-marin de recherche. Les spécialistes des pieuvres pensent que sa couleur bleue la protège de ses ennemis. Ainsi, elle passe plus facilement inaperçue dans l'obscurité de la mer. Ses tentacules courts et épais, dotés d'une seule rangée de ventouses, sont également particuliers.
2: Die Nachrichten für dich gibt's auch bei uns im Netz auf sr1.de.
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2: Heute ein bisschen weniger los draußen von der Sonne her. Keine 33 Grad mehr, sondern nur noch 23 bis 27 Grad, aber reicht noch fürs Freibad. Bis Mittag sind hin und wieder noch ein paar Schauer unterwegs. Ab Mittag bleibt es dann meistens trocken im Saarland und morgen geht es dann auch so weiter. Sonne und Wolken im Mix bei noch 25 Grad dann morgen.
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2: Und da ist die Mainzer Straße zwischen der Bleichstraße und der Paul-Marien-Straße in Saarbrücken gesperrt wegen des Christopher Street Days. Dann ein Blitzer in Illingen in der Kapellenstraße. Das war's von uns. Habt ihr noch was gesehen? Sagt gern Bescheid. 0800 700 8000. Eine gute Fahrt.
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2: Jessica Werner hier, guten Morgen. Heute reden wir ja so über Roboter. Wenn ihr euch einen Roboter zusammenbasteln könntet, was sollte der können? Schuld ist die Südschule St. Ingbert, die nämlich vergangene Woche ein Roboterprojekt gehabt. Da gab es dann auch Besuch von echten Robotern, die Fußball spielen. Hört ihr gleich in ein paar Minuten.
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0: Das war eine ziemlich besondere Woche für die Südschule in St. Ingbert. Darüber sprechen wir jetzt in SR1 Domino. Eine Woche Digicamp stand auf dem Lehrplan. Unter anderem wurde da mit einem 3D-Drucker gedruckt oder es wurden Roboter zusammengebaut. Und es waren auch Roboter zu Besuch, die Fußball spielen können. Ich habe es mir gerade auf sr1.de angeschaut. Da gibt es ein Foto von diesen Robotern. Die sind etwa 1,30 Meter groß, sehen aus ja, wie kleine Robotermenschen, haben so einen schwarzen Kopf, schwarze Arme, so einen grauen Oberkörper. Und SR1 Domino-Reporterin Jessie Ziegler hat sich das Ganze vor Ort angeguckt.
1: Hello kids, ich heiße Dick Dick.
2: Und Dick Dick ist genau das, wonach es sich anhört, ein Roboter. Lina, was ist hier heute los?
3: Also hier sind Roboter, die Fußball spielen. Die Roboter müssen halt auch versuchen, ganz viele Tricks bei Fußball zu machen.
2: Als erstes darf Roboter Marvin schießen.
4: Justus, der läuft an und er schießt und ein Tor für den Roboter.
2: Neben Marvin und Dick Dick gibt es auch noch Problemkind. Dick Dick und Problemkind spielen jetzt gegeneinander. Justus kommentiert das Spiel.
4: Hier spielt Blau gegen Rot. Sie laufen gerade beide gegeneinander. Der eine trägt die Rückennummer 2 und der andere trägt die Nummer 4.
2: Justus, Sie sind ein bisschen orientierungslos, immer auf der Suche nach dem Ball, oder?
4: Ja, so. Ich glaube, die sehen den Ball nicht so wirklich, weil die rennen eher gegeneinander.
2: Aber jetzt haben sie den Ball wieder gefunden.
4: Und sie dribbeln und sie schießen den Ball ins Aus und der eine foult den anderen.
2: Foul, foul.
4: Es gibt wahrscheinlich einen Freistoß für Rot. Die Spannung steigt hier im Stadion. Alle Kinder feuern rot an. Er schießt. Dick Dick kommt zum Ball. Er trifft ihn. Er kullert langsam über die Linie und er ist drin. 1-0 für Dick Dick.
2: Total irre. Roboter, die Fußball spielen, würdet ihr euch das in Zukunft anschauen?
5: Ja. Weil Roboter sind schon jetzt ziemlich cool. Die machen ja schon gute Tore.
0: Ja, und ein Foto davon, also von diesem Roboter mit einem Mädchen von der Südschule in St. Ingbert, findet ihr auch bei uns im Netz auf sr1.de. Schaut es euch einfach mal an.

Ihr seid wahrscheinlich gerade noch beim Frühstück oder vielleicht sogar schon beim zweiten Frühstück. Lasst euch das Brötchen mit Marmelade schmecken. Aber so langsam kann man ja auch schon ans Mittagessen denken. Und wie wäre es denn da mit einem Katzenfutterburger? Was? Ja, ihr habt richtig gehört. Eine Sterneköchin aus London hat sich das ausgedacht. Sie hat tatsächlich einen Burger gestaltet und gebraten aus Futter, was normalerweise Katzen essen. Oder sagen wir mal aus Zutaten, die normalerweise Katzen essen. Und dieser Katzenfutterburger kam gar nicht schlecht an. Er soll ziemlich gut geschmeckt haben. Ich frage mich ja, ob da vielleicht auch Maus drin war. 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
1: Und hier ist Stefan Eising.
2: BAföG wird wohl doch nicht erhöht. Bundesdrogenbeauftragter sagt, Rauchen sollte teurer sein. Und das Wetter: bis zum Mittag ab und zu Schauer und Gewitter, bis 27 Grad. Es ist 10 Uhr. Die finanzielle Hilfe für Studierende, das BAföG, wird zum Start des neuen Wintersemesters wohl doch nicht steigen. Eigentlich galt es in der schwarz-roten Koalition als abgemacht, dass zum Oktober zunächst das Wohngeld für Studierende steigt. Jetzt verkündet Bundesforschungsministerin Bär in einem Interview die Kehrtwende. Für SR-Info Stefanie Meyer-Negle.
3: Bär sagte der Funke Mediengruppe, sie habe gehört, dass die Reform von den Regierungsfraktionen nicht mehr unterstützt werde. Die CSU-Politikerin äußerte Verständnis für das Mögliche aus und verwies auf Kürzungen bei Pflegebedürftigen und dem Kindergeld. Da könne man nicht an anderer Stelle gleichzeitig höhere Leistungen versprechen. Dass es überhaupt BAföG in Deutschland gibt und keine Studiengebühren, ist aus ihrer Sicht eine privilegierte Situation. Es sei kein Drama, wenn Studierende neben dem Studium jobbten und wichtige Erfahrungen fürs Leben und den Beruf sammelten, sagte Bär.
2: Wer während des Studiums BAföG bekommen hat, muss die Hälfte der Förderung anschließend in Raten zurückzahlen, maximal aber rund 10.000 Euro. Viele private Vermieter in Deutschland scheuen sich, ihre Gebäude energetisch sanieren zu lassen. Das zeigt eine Umfrage des Instituts der deutschen Wirtschaft, IW, und eines Immobilienunternehmens. Demnach planen rund 60% der Befragten derzeit keine Maßnahmen wie etwa neue Heizungen oder bessere Dämmungen. Als Gründe nannten die befragten Vermieter unter anderem die zunehmenden politischen und energetischen Anforderungen und fehlende Förderstrukturen. Ein Sprecher des IW sagte, ohne klare Orientierung und realistische Anforderungen werde die Transformation des Gebäudebestands nicht gelingen. Zum heutigen Weltnichtrauchertag fordert der Drogenbeauftragte der Bundesregierung, Streeck, deutlich höhere Preise für Zigaretten und E-Zigaretten. Der CDU-Politiker sagte der Rheinischen Post, dass höhere Preise gerade junge Menschen vom Einstieg abhielten. Außerdem helfe es Rauchern, aufzuhören. Streeck sagte weiter, eine Erhöhung der Tabaksteuer mit dem Argument abzulehnen, dass dann weniger Menschen rauchen und somit die Einnahmen sinken könnten.

0: Staaten sei aus seiner Sicht zynisch. US-Verteidigungsminister Hegseth hat den Druck auf die NATO-Verbündeten erneut erhöht. Er sagte, sollten sie ihre Verteidigungsausgaben nicht erhöhen, werde es deutliche Konsequenzen geben. Außerdem kündigte Hegseth wichtige Entscheidungen zur Sicherheit Europas an. Details nannte er nicht. Laut einem Bericht der Welt am Sonntag wollen die USA bei einer NATO-Konferenz im Juni darüber informieren, welche militärischen Fähigkeiten sie künftig nicht mehr oder nur noch eingeschränkt für die Verteidigung Europas bereitstellen werden. Nach dem Sieg von Paris Saint-Germain in der Fußball-Champions League hat es in ganz Frankreich Krawalle und Festnahmen gegeben. Nach Angaben des Innenministeriums wurden landesweit 416 Menschen festgenommen, allein rund 280 im Großraum Paris. Dort und in 15 weiteren Städten kam es zu Zwischenfällen wie Plünderungen. 7 Polizisten wurden nach offiziellen Angaben bei Zusammenstößen verletzt. Paris Saint-Germain hatte sich gestern Abend gegen den FC Arsenal mit 4:3 im Elfmeterschießen durchgesetzt. Der erste FC Saarbrücken Tischtennis und der deutsche Rekordmeister Borussia Düsseldorf stehen im Finale um die deutsche Meisterschaft. Beim Final Four Turnier der Bundesliga in Frankfurt gestern Abend gewann der FCS sein Halbfinale gegen Werder Bremen mit 3:1. Die Düsseldorfer schlugen den TTC Schwalbeberg Neustadt mit 3:2. Das Finale beginnt heute um 13 Uhr. Und das waren die Nachrichten mit Stefan Eising. 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
2: Das Wetter heute wird wie so eine Schachtel Pralinen. Man weiß nie, was man bekommt. Es wird heute A, ziemlich schwül, B, kann es dann aber auch Gewitter, teilweise auch eher kräftig, mit ordentlich Blitz und Donner geben. Ansonsten bleibt es aber auch phasenweise trocken, vor allem am Nachmittag dann wieder trocken. Wir drücken für die CSD-Parade ab 14 Uhr auf jeden Fall wettertechnisch die Daumen, die heute dann in Saarbrücken ist. Ansonsten 22 bis 26 Grad heute. Eine ganze Ecke kühler, als was die Woche hatten. Da war es locker über 30, teilweise Mitte 30 Grad. Morgen am Montag fängt eine Woche an, die auch eine Ecke angenehmer ist als die letzte Woche. Es gibt dafür auch mal zwischendurch Regen und Gewitter. Morgen zum Start in die Woche dann zwischen 21 und 26 Grad.
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2: Um 4 nach 10 ist in Saarbrücken wegen des CSD die Mainzer Straße zwischen Bleichstraße und Paul-Marien-Straße gesperrt und das dauert auch noch bis morgen früh. Ansonsten Blitzer Nummer 1 für heute in Illingen auf der Kapellenstraße. Kann doch nicht sein, dass der ganz alleine ist. Welcher Blitzer gesellt sich als nächstes hinzu? Sagt's uns unter 0800 700 8000.
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2: Hello, Frank Falkenauer ist hier für euch und sehr, sehr, sehr, sehr viel Musik mit dabei. Zum Beispiel Into the Groove von Madonna, den neuen Hit von Somba Humba, Homewrecker, Wrecker, das sind ja gerade so die Durchstarter der Stunde und ein bisschen was Sommerliches von Mark Amber. Jetzt zum Start mit Belong Together. Euch eine schöne Zeit heute mit uns.
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0: Der Groove von Madonna hier auf SR1 für euer Wochenende. Schön, dass ihr mit dabei seid. Was war denn so jetzt mal rückblickend diese Woche so der beste Moment? Alissa hat uns erzählt.
1: Ich war mit Freunden am Pool. Das war sehr schön. Es war schönes Wetter. Wir haben viel getrunken und haben Eis gegessen.
0: Ja, das ist cool. Wenn dann noch richtig gute Musik davon läuft, zum Beispiel sowas von Bruno Mars. 1, 2, 3, 4.

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0: Der arme Elken ist heute ganz lonely am Sonntag. Ihr nicht, denn ihr seid bei SR1. Und Alex Warren kommt gleich auch dazu. Fever Dream.
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0: Philipp hat gerade eben eine WhatsApp geschrieben an Saarbrücken 2131 und sagt, da im westlichen Saarland zieht gerade schon ein ordentliches Regenband drüber. Es wird jetzt also grau und es kann auch heute Gewitter geben, teilweise mit ordentlich Blitz und Donnerei. Das Ganze da bei 22 bis 26 Grad. Wenn wir im Nachmittag angekommen sind, dann ist das ganze Mistregen-Gewitterwetter auch wieder vorbei. Dann sind die Böden schön voll, die sind dann satt und wir können uns wieder auf normales Wetter einstellen. Heute, wie gesagt, aber eher limitiert, weil bis zu 26 Grad nach der heißen Woche. Und die kommende Woche wird auch eher so sich im Bereich Mitte, Ende 20 Grad abspielen. Geht morgen dann am Montag zum Beispiel los mit trockenem Wetter und 21 bis maximal 26 morgens.
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0: 10.32 Uhr in Saarbrücken ist Christopher Street Day und deswegen ist die Mainzer Straße zwischen Bleichstraße und Paul-Marien-Straße gesperrt. Geblitzt wird in Illingen auf der Kapellenstraße. Falls ihr neuen Blitzer habt oder eine gefährliche Stelle oder sowas, 0800 700 8000. Wenn ihr das uns sagt, dann können wir es hier ganz schnell im Radio sagen. Mhm.
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0: Hallo, Frank Falkenauer ist hier. Wir hören uns am Morgen früher wieder in der SR1 Morning Show mit der lieben Marin. Und die lieben Coldplay, die hören wir gleich mit We Pray nach diesem Fieberträumchen hier von Alex Warren. Habt einen schönen Sonntag mit uns.

0: Oh yeah, auch der groovt so richtig schön. Peter Gabriel / Hammer auf SR1. Vielleicht nimmt Peter Gabriel jetzt um 10.43 Uhr am Sonntagvormittag auch ein Gläschen Skyr. Skyr kommt ja aus Island, also das ist aus Milch und momentan total angesagt. Es ist sehr viel Eiweiß mit drin. Der neueste Trend, der ist aus dem Netz. Skyr mit Energy Drinks mischen und das vorm Sport trinken. Ist aber keine so gute Idee, sagt SR1-Reporter Sven Berzelis.
1: Menschen, die das regelmäßig konsumieren, können echte gesundheitliche Probleme bekommen, sagt die Ernährungsmedizinerin Verena Keller.
2: Es gibt mittlerweile Hinweise auf negative Auswirkungen auf ihr Darmmikrobiom, was in fast alle Stoffwechselprozesse eingreift. Es gibt negative Auswirkungen auf die Leber.
1: Also wer Skyr und Energy Drink vor dem Sport konsumiert, der bringt seinen Stoffwechsel so richtig durcheinander. Und das ist so sinnvoll wie Auto mit Vollgas und angezogener Handbremse gleichzeitig zu fahren, sagt Verena Keller.
0: Wir wären ja jetzt auch nicht SR1, wenn wir einfach nur sagen würden, ja, das nicht trinken, das ist ungesund. Sondern es gibt auch einen Tipp, was stattdessen ganz gut ist.
1: Der Tipp der Ernährungsmedizinerin ist, einen Espresso für den Koffeinkick, so eine Stunde oder eine halbe Stunde vor dem Sport. Und dazu dann eine Banane oder Datteln für die Energie. Und erst nach dem Sport zur Unterstützung des Muskelaufbaus Skyr einnehmen, aber eben halt nicht alles zusammen und davor.
0: Okay, und was immer gut ist, ist die beste Musik fürs Saarland natürlich. Marc Forster gleich mit dabei aus der Pfalz. Das ist unsere Pfalzquote beim SR. Ich weiß nicht, die haben wir natürlich, von der ihr mal jemals gehört habt. Und Bibi Rexha mit neuen Beats aus Musik, die ihr vielleicht schon kennt aus den 90ern. So ein bisschen was so Revival-mäßig eingebaut von Faithless. Ihr Track heißt New Religion und ist jetzt das, was ihr hört auf SR1.

Hallo, schön, dass ihr bei SR1 gelandet seid an eurem freien Sonntag, hoffentlich freien Sonntag. Wir machen einen kleinen Schlenker hoch nach London und gehen mal Chris de Sarandi besuchen. Chris hat nämlich neue coole Musik gemacht und dieser Song, den ihr jetzt auf SR1 vielleicht zum ersten Mal hört, er klingt total cool. Die ersten paar Sekunden sind so Retro-Sound, dann klingt es wie so, naja, als ob man irgendwie gerade ein Cabrio im Lotto gewonnen hätte und das Dach geht langsam auf und wenn der Refrain läuft, dann ist das Dach auf und dann Vollgas. Hier ist Chris de Sarandi mit Good Old Days of SR1.

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1: Hier ist für euch Luisa Oberhauser.
2: BAföG wird nicht erhöht. CSD in Saarbrücken. Das Wetter wechselhaft und schwül bei bis zu 26 Grad. Die finanzielle Hilfe für Studierende, das BAföG, wird zum Start des neuen Wintersemesters wohl doch nicht steigen. Bundesforschungsministerin Beer sagte den Funke-Zeitungen, das Vorhaben werde nicht mehr von den Regierungsfraktionen unterstützt. Die Reform sah vor, zunächst die Wohnkostenpauschale für Studierende und später auch den Grundbedarf anzuheben. Beer zeigte Verständnis für den möglichen Stopp. Die CSU-Politikerin sagte, Studierende seien in Deutschland privilegiert und neben dem Studium zu arbeiten sei so wirklich kein Drama. Israel hat im Südlibanon eine strategisch wichtige Festung eingenommen. Das teilte der israelische Verteidigungsminister Katz mit. Für SR Info Irene Lottes.
3: Auf Bildern, die die Nachrichtenagentur AFP verbreitet, ist eine israelische Flagge über der historischen Burg Beaufort zu sehen. Das israelische Militär wirft der Hisbollah-Miliz vor, aus Einrichtungen in der Gegend Angriffe ausgeführt zu haben. Die mittelalterliche Kreuzritterburg gilt wegen ihrer Lage mit Blick über weite Teile des Südlibanon als strategisch wichtiger Punkt. Israel hatte die Anlage bereits im Libanonkrieg im Jahr 1982 erobert und als Stützpunkt genutzt.
2: Der Ministerpräsident des Libanon, Salam, warf Israel vor, den südlichen Libanon weitreichend zu zerstören. Er sagte der Staatsagentur NNA, die Kosten des Krieges seien für die Libanesen immens. Das Land dürfe nicht zum Faustpfand in regionalen Konflikten werden. Nach Berichten über einen Angriff auf das Atomkraftwerk Saporischschja in der Ukraine fordert die internationale Atomenergiebehörde Zugang zum Gelände. Das AKW ist seit dem russischen Einmarsch in der Ukraine 2022 von russischen Truppen besetzt. Ihren Angaben nach hat eine ukrainische Drohne eine Turbinenhalle getroffen. Beweise legten sie nicht vor. Die ukrainische Armee weist die Anschuldigungen zurück und wirft Russland atomare Erpressung vor. In der Saarbrücker Innenstadt läuft heute die Straßenparade zum Christopher Street Day. Sie beginnt um 14 Uhr vor dem Landtag und zieht dann durch die Innenstadt bis zur Bleichstraße. Angemeldet haben sich 69 Laufgruppen inklusive Umzugswagen. Wegen des Umzugs sind weite Teile der Saarbrücker Innenstadt von 12 bis voraussichtlich 18 Uhr großräumig gesperrt. Der Lesben- und Schwulenverband LSVD im Saarland rechnet insgesamt mit etwa 80.000 Menschen an diesem Wochenende in Saarbrücken. Nach dem Champions-League-Sieg von Paris Saint-Germain hat es in Paris Auseinandersetzungen zwischen Fans und Polizei gegeben. Laut Innenminister Nunes werden landesweit 416 Menschen vorübergehend festgenommen, davon 283 allein im Großraum Paris. Julia Barutta für SR Info.
4: Es sind zwar deutlich weniger Festnahmen als im letzten Jahr, als es nach dem ersten PSG-Sieg

0: 200 Verletzte und sogar 2 Tote gegeben hatte. Doch auch diesmal kam es im Großraum Paris und rund 15 Städten in der Provinz zu Vandalismus und Plünderungen. Unter anderem in Rennes, Straßburg und Grenoble. Nach Behördenangaben wurden 7 Polizisten verletzt. Genau dieses Szenario hatte die Polizei erwartet und war mit einem besonders großen Aufgebot präsent. 20.000 Polizisten landesweit, 8.000 in Paris und Umgebung. Vermummte Personen und Einsatzkräfte gerieten mehrfach aneinander. Wurfgeschosse und Tränengas wurden eingesetzt.
1: Trotz der Zusammenstöße wird es am Nachmittag die geplante Parade der Spieler am Champ de Mars am Fuße des Eiffelturms geben. Die Polizei rechnet mit 100.000 Schaulustigen. Und das waren die Nachrichten mit Luisa Oberhauser. 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
3: Das kann jetzt auch mal ordentlich regnen heute Mittag, teilweise mit richtig ordentlich hart Blitz und Donner mit dabei. Die Temperaturen bleiben heute zwischen 22 und 26 Grad. Heute Nachmittag soll es dann größtenteils wieder trocken sein. Es ist gut, weil um 14 Uhr steht in Saarbrücken, ja, habt ihr gerade in den Nachrichten gehört, die Christopher Street Day Parade an. Ansonsten morgen am Montag ein, mit vor einer Woche verglichen, lange nicht so heißer Start in die Woche, 21 bis 26 Grad.
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3: 11:04 in Saarbrücken ist, genau deswegen, wir haben es gerade gesagt, CSD-technisch die Mainzer Straße zwischen Bleichstraße und Paul-Marien-Straße gesperrt. Geblitzt wird in Illingen auf der Kapellenstraße. Falls ihr was Neues entdeckt, irgendwo Blitzer, Stau, gefährliche Stelle, dann immer her damit unter 0800 700 8000 und wenn nicht, dann kommt gut an.
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3: Den verbringen wir auch gerne mit solchen Persönlichkeiten wie der Newcomerin Holly Humberstone. Der Hit heißt To Love Somebody. Sie hat wirklich eine Stimme zum Verlieben und kommt, wir freuen uns jetzt mal eine Runde mit ihr an hier auf SR1. To Love Somebody.
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0: Wow, das ist wundervolle Musik von One Republic. Need Your Love. Und es klingt auch so, oh, so lovely. Hallo, willkommen in eurem Sonntag auf SR1. Und heute, in genau 2 Wochen, ist unser erstes WM-Spiel gegen Curaçao. Das kennen die meisten bisher nur als zweiten Teil vom Namen von so einem blauen Getränk. Aber es ist eine Insel in der Karibik und da wohnen weniger Leute, als in der Landeshauptstadt Saarbrücken wohnen. Und vor dieser ganzen WM-Spielerei kann unser Bundesjulian noch 2-mal testen. Und zum Glück wird zwischendrin auch mal was anderes gemacht als Fußball gespielt. Zum Beispiel eine Runde Uno im Trainingslager. Da gab es jetzt auch ein größeres Uno-Event anscheinend. Das haben der Bundestrainer und Jamal Musiala in der PK erzählt.
1: Da ging es anscheinend um ganz große Titel, die man da gewinnen konnte bei der Uno-Weltmeisterschaft.
2: Ich glaube, Leroy hat erst gewonnen, aber es war mehr lustig, wer verloren hat. So einmal war es Flo, dann müsste dann was ganz Lustiges machen. Er musste zum Trainer gehen und was sagen. Aber was sagen, lassen wir für uns selber.
0: Ihr merkt, die Vorbereitung läuft. Heute sind die Jungs dran, also ganz in der Nähe von uns, hier vom Saarland, in Mainz, in der Arena. Da geht es zum vorletzten Test und zum letzten auf deutschem Boden gegen Finnland. Zum 8:45 läuft das im ZDF. Und da werden bestimmt auch viele Fans hier aus dem Saarland hinfahren und mit dabei sein und die Mannschaft verabschieden zur WM.

aller guten Dinge sind drei. Das haben wir mit den Sportfreunden Stiller gemerkt. Ne? Mit 54, 74, 20, Dingsbums 90, 2006 hat es nicht geklappt, Weltmeister zu werden. 2010 hat es dann auch nicht geklappt, aber 14 schon. Und dieses Jahr haben sie sich gedacht, wir machen einen neuen WM-Hit. Nein, haben sie nicht. Haben sie nicht. Die Jungs brauchen es nicht mehr. Jetzt machen sie was über Blumen. Hier ist keine Blumen ohne Regen. Ein wunderschöner neuer Song von den Sportfreunden Stiller. Keine.

0: Bei den nächsten drei Hits hier auf SR1, gleich nach Wetter und einen kurzen Blick auf die Straßen, da sind, die kennt ihr auf jeden Fall alle. Einer ist von Ed Sheeran, der andere so ein typischer Radio-Hit, Anfang 2000er, lasst euch mal überraschen, von Texas. Und die Wahnsinnsstimme von Teddy Swims ist auch dabei.
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0: Das hat schon ein bisschen runtergekühlt, also es ist immer noch warm heute. 22 bis 26 Grad. Kann auch zwischendurch mal Regenschauer und Gewitter geben, aber jetzt Richtung Nachmittag dann eher nicht mehr. Und wenn es aber gewittert, dann teilweise auch recht intensiv. Wir drücken für den Christopher Street Day auf jeden Fall die Daumen, dass das in Saarbrücken um 2 heute trocken über die Straße geht. So kann man es, glaube ich, sagen. Morgen am Montag starten wir in die neue Woche rein. Lang nicht so heiß und wild wie letzte Woche. Da waren es über 30 Grad. Es werden morgen erstmal ähnlich wie heute 21 bis 26.
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0: 11.32 Uhr in Saarbrücken ist wegen des CSD die Mainzer Straße zwischen Bleich- und Paul-Marien-Straße gesperrt. Dann ein Blitzer in Illingen auf der Kapellenstraße und eine Nummer, nämlich 0800 700 8000. Wenn ihr auf den Straßen irgendwas seht, was hier rein soll, dann sagt Bescheid.
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0: Frank Falkenauer hier, guten Tag. Ich mache jetzt schon ein paar Jahre Radio, aber wirklich, es gibt immer so ein paar Stimmen. Und bei denen denkt man dann so, wow, von denen gibt es gar nicht so viele. Und Teddy Swims, der gehört da jetzt auch dazu. Mr. Know It All ist sein neuer Hit. Und er ist so schön locker und groovig. Und genießt ihn jetzt, euren Soundtrack für euren Sonntag hier auf SR1.

0: Ed Sheeran, Sapphire, hallo und toll, dass ihr den Weg heute zu SR1 gefunden habt an diesem Sonntag. Wir setzen euch gerne, wir setzen uns gerne auch mal mit zu euch jetzt an den Mittagstisch. Hoffe, es schmeckt ja. Gleich Musik von Miles Smith und Niall Horan, auch ein Niall Horan, ein Ex-Kollege von Harry Styles bei One Direction. Und jetzt gehen wir mal kurz in den Garten. Das Wichtige ist ja nicht, dass man sich da selber drin wohlfühlt, sondern dass es den Nachbarn gefällt.
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2: Männer in ihren besten Jahren, die früher wilde Partys gefeiert haben und heute Geld haben und ein Eigenheim bewohnen, die verstehen, welche Probleme die Welt gerade hat, die Verantwortung tragen für ihre Kinder, finanziell und emotional, die alle kennen aktuell nur ein Thema. Und davon träumen sie, darüber reden sie, natürlich über den eigenen Rasen.
3: Hast du auch Löwenzahn? Wie hast du den weggekriegt? Hast du eine Bewässerungsanlage? Ich setze mir jetzt an der Nordseite nochmal 2 Quadratmeter Rollrasen ein, weil da bringt der Vertikutierer jetzt auch nichts mehr.
2: Niemals und nirgendwo sind solche Männer mehr im Hier und Jetzt und in Gedanken voll fokussiert auf eine Sache, als wenn sie in Crocs auf ihrer Terrasse stehen und auf ihren Rasen starren und denken,
3: morgen muss ich wieder mähen.
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Camouflage auf SR1. Boah, das ist so ein Sound, der immer wieder, wenn man irgendwie so auspackt, wie frisch aus dem Kühlschrank ist. Genauso klingen diese Jungs. Die klingen auch wie frisch aus dem Kühlschrank, aber ein super guter Kühlschrank in Kalifornien, wo es ziemlich heiß ist. Die kommen aus San Diego und da scheint einfach immer die Sonne. Und wenn die Jungs im Radio kommen, jetzt bei euch auch, Almost Monday heißen sie, sind gerade auf Tour durch die USA. No More Regrets, das ist ihr erster Hit hier in Europa.

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2: FDP diskutiert neuen Leitantrag. Richterbund beklagt fehlende Staatsanwälte. Das Wetter im Saarland wechselhaft und schwül bei bis zu 26 Grad. 12 Uhr. Die FDP ist in die zweite Runde ihres Bundesparteitags gestartet. Heute geht es um den künftigen Kurs der Partei. Auf der Tagesordnung steht unter anderem ein Leitantrag des Vorstands. Aus Berlin berichtet Clemens Schulze.
3: Der Leitantrag des Bundesvorstandes sieht unter anderem einen 4-Stufen-Steuertarif, eine Einschränkung des Rechts auf Teilzeit sowie die Einführung von 2 Karenztagen für erkrankte Arbeitnehmer vor. Außerdem sollen Subventionen radikal gekürzt, der Renteneintritt flexibler gestaltet und zur Atomenergie zurückgekehrt werden. Gestern wurde auf dem FDP-Parteitag deutlich, wie tief die Gräben bei den Liberalen sind. Marie-Agnes Strack-Zimmermann hatte mit ihrer überraschenden Kandidatur für den Parteivorsitz diese Spaltung sichtbar gemacht. Gewählt wurde dann doch Wolfgang Kubicki. Er erhielt mit knapp 60% aber ein nur mäßiges Ergebnis. Kubicki selbst scheinen diese Gräben nicht zu stören. Er sagte am Abend, entscheidend sei, dass die FDP von den Wählern wieder ernst genommen werde. Er sei optimistisch, dass das mit einem scharfen Profil auch gelingen werde.
2: Das BAföG für Studierende wird wohl doch nicht erhöht. Bundesforschungsministerin Baas sagte den Funke-Zeitungen, sie rechne nicht mehr damit, dass die Reform, wie sie im schwarz-roten Koalitionsvertrag angekündigt wurde, tatsächlich komme. Die CSU-Ministerin erklärte, sie habe dafür Verständnis. Sie sagte, Pflegebedürftige müssten auch sparen und beim Elterngeld werde auch gekürzt. Studierende in Deutschland seien privilegiert. In Deutschland fehlen nach Angaben des Richterbundes inzwischen 2000 Staatsanwälte. Verbandsgeschäftsführer Rebhehn forderte in der Bild am Sonntag die Politik zum Handeln auf. Für SR Info Ronald Lessig.
4: In fast allen Bundesländern müssten 3 Ermittler die Arbeit für 4 tun, sagte Rebhehn. Viele Strafverfahren dauerten deshalb immer länger, kleinere Fälle würden oft eingestellt. Allein in Nordrhein-Westfalen fehlten laut Personalschlüssel der Justiz mehr als 500 Strafverfolger. Die Lücke sei im Vergleich zum Vorjahr nochmals um rund 100 Ermittler gewachsen. Rebhehn forderte, dass Bund und Länder die angekündigte Personaloffensive endlich starten. Die sind sich aber in Detailfragen noch nicht einig. Dabei geht es etwa darum, wie lange der Bund die neuen Stellen in der Justiz der Länder finanziert.
2: In Hamburg wird heute darüber entschieden, ob sich die Hansestadt für die Olympischen und Paralympischen Sommerspiele bewerben soll. Es geht um die Spiele 2036, 2040 oder 2044. Bei dem Volksentscheid abstimmen können etwa 1,3 Millionen Menschen. Mehr als 40% haben das schon per Brief getan. In Umfragen hat es zuletzt ähnlich viele Befürworter wie Gegner gegeben. Das Ergebnis wird am späten Abend erwartet. In Nonnweiler wird heute ein neuer Bürgermeister gewählt. Für die CDU tritt Jonas Reiter an, Henning Bock als Einzelkandidat mit SPD-Unterstützung und Johannes Peter für die Freien Wähler. Der bisherige Bürgermeister von Nonnweiler, der parteilose Franz Josef Barth, geht in den Ruhestand. Adi Hütter ist neuer Trainer von Eintracht Frankfurt. Wie der Fußball-Bundesligist mitteilte, unterzeichnete der 56-jährige Österreicher einen Vertrag bis Sommer 2029. Er übernimmt die Nachfolge des Spaniers Albert Riera. Von diesem hatte sich der Club zuletzt nach nicht einmal 4 Monaten getrennt. Für Hütter ist es die 2. Amtszeit bei Eintracht Frankfurt. Er hatte die Mannschaft bereits von 2018 bis 2021 trainiert. Und das waren die Nachrichten mit Luisa Oberhauser. 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
6: Das, was die nächsten Tage kommt, ist weit von dem entfernt, was wir die komplette Woche hatten, nämlich die

0: diese 30, 35 Grad, diese brütende Hitze Ende Mai über dem Saarland. Erstmal ist es dann auch schon Anfang Juni, morgen ist der erste und dann morgen zum Beispiel 22 bis 26 Grad. Also wie heute, Temperaturen fast identisch. Heute kann es noch jetzt um die Zeit ein bisschen was an Regenschauern und Gewittern geben und also das ein bisschen heißt in dem Fall nicht überall, aber wo dann da wahrscheinlich eher so richtig. Aktuell sieht es danach aus, dass da, wo dann das Regenband weg vorbeigezogen ist, es auch trocken bleibt für den Rest des Nachmittags. Und das dann, wie gesagt, bei bis zu 26 Grad.
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0: 12.04 Uhr ist es. In Saarbrücken haben wir eine Sperrung, nämlich die Mainzer Straße zwischen Bleichstraße und Paul-Marien-Straße wegen des Christopher Street Day. Ansonsten Blitzer, einer aktuell von euch gemeldet. In Illingen auf der Kapellenstraße. Aber irgendwie, wenn ihr noch was entdeckt, so ein Blitzer oder eine gefährliche Stelle, lasst hier bei uns unter 0800 700 8000 und dann sagen wir allen anderen Bescheid.
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0: Guten Tag, Frank Falkenauer ist mein Name. Schön, dass ihr mit dabei seid zur Mittagszeit. Jetzt so ein Hit, der gerade nach über 10 Jahren ist ja schon alt, wieder ein Revival erlebt, weil er einfach wieder total angesagt ist. Und er ist immer noch so fresh und man denkt gar nicht dran, dass es den schon länger gibt. Sarah Larsson aus Schweden mit Lush Life und danach was ziemlich Neues von Temper City, Self-Aware. Cooler Sound hier auf SR1. Schön, dass ihr da seid.
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0: Hallo, es ist Sonntag, 11:45. Wer jetzt noch nichts auf dem Essen zu Tisch stehen hat, der Pech gehabt. Aber wisst ihr was? Wisst ihr, ihr müsst euch gesund ernähren. Und Sport machen sowieso. Und auch Cremchen hier und da, das Richtige immer ins Gesicht. Dann altert man langsamer. Heißt es ja. Hört man immer wieder. Aber nur weil ihr jetzt gerade SR1 eingeschaltet habt, erfahrt ihr was ganz Besonderes. Es gibt nämlich eine neue Studie, die sagt, wer sich mit Kunst und Kultur und Musik beschäftigt, der kann dadurch die gleichen Effekte haben wie dieser ganze Gesund-Essen- und Sport-Mach-Kram. Unsere SR1 Longevity-Expertin, Professorin Jessie Ziegler, die weiß, man muss jetzt nicht trotzdem jeden Tag nicht ins Theater gehen oder so, ins Museum, sondern es geht auch anders.
1: Die Forschenden vom University College in London sagen, es zählt auch, wenn wir in eine Bibliothek gehen, auf ein Konzert oder durch einen historischen Park spazieren oder nähen, stricken, Fotos schießen, häkeln, malen, tanzen oder wenn es in Richtung Musik nochmal gehen soll, singen. Also beschäftigen wir uns mit kulturellen oder kreativen Dingen, dann entspannt uns das. Es regt unser Gehirn an und unsere Sinne und wenn wir weniger Stress empfinden, dann altern wir nicht so. Mein Vorschlag also, wir laufen einfach alle singend heute durch einen historischen Park im Saarland und machen davon ein paar Fotos.
0: Ja, ich, Frank Falkenauer, in Klammern 24, finde das ganz, ganz prima und mache da auf jeden Fall mit.

Oh ja, ist das schön, wenn so fröhliche Menschen einem über den Weg laufen. Stefanie Heinzmann ist auch so eine. Ich habe die irgendwie noch nie gesehen, bis sie richtig schlecht gelaunt war. Myself ist ihr neuer Hit und der klingt so, wie Stefanie Heinzmann einfach klingt. Wie so ein 26 Grad Sommersonntagnachmittag im Saarland. Myself auf SR1.

0: Nelly und Kelly Rowland von Destiny's Child mit Dilemma auf SR1. Hallo, damit euer Sonntag kein Dilemma wird, gibt's die beste Musik fürs Saarland. Zum Beispiel einen neuen Hit von Taylor Swift zusammen mit Post Malone gleich. Und den da auch noch, Kygo zusammen mit Khalid. Save My Love.
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0: Jo, hoffen wir, dass alles gut geht. Da, wo ihr gerade seid, hoffentlich kein Regen oder Gewitter oder irgendwas runterkommt. Es sind sogar Starkregen und Sturmböen möglich, aber toll, toll, toll. Muss nicht. Schwül wird's heute und ist es auch schon bei 22 bis 26 Grad. Und das sind auch so die Temperaturen ungefähr für morgen und die nächsten Tage. Es wird also nicht mehr ganz so knallheiß wie letzte Woche.
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0: Um 12.31 Uhr gehen wir nach Saarbrücken auf die Mainzer Straße. Da ist schon seit ein paar Tagen, stehen da schon die Stände und alles für den Christopher Street Day. Und da wird es heute auch lange und spät nach der Parade, die um 2 erstmal losgeht. Deswegen ist zwischen der Bleichstraße und Paul-Marien-Straße die Mainzer gesperrt. Blitzer aktuell in Illingen auf der Kapellenstraße, der steht da schon länger. Und jetzt gibt es noch einen neuen in Herbezheim auf der Ortsdurchfahrt. Wenn ihr was Neues habt, danke schon mal fürs Melden unter 0800 700 8000.
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0: Freunde der Sonne, ich freue mich, dass ihr da seid. Mein Name ist Frank Falkenauer und Taylor gibt's gleich nach Kygo. Schöne Sommer, Sonne, SR1-Musik. Save my love.

0: Es geht die Woche schon wieder vorbei und man denkt vielleicht mal so zwischendurch, was war da jetzt eigentlich gut und was war schlecht und was war das Beste an der Woche. Raphael kommt aus Niederoberstein in Rheinland-Pfalz, der hatte den besten Moment mit seinem Kumpel und es dreht sich um Essen.
1: Also der beste Moment war, dass ich mit meinem Kumpel shoppen war und wir schön essen waren. Es war schönes Wetter und ich hatte frei und deswegen war das sehr schön.
0: Konsum, Konsum, Konsum und dann auch noch in der Sonne. Ach, es macht so Spaß, oder? Wir haben noch was für euch, einen besten Moment im Juni auf jeden Fall. Das wird das SR Ferien Open Air in Dillingen. Der letzte Schultag im Saarland vor den großen Sommerferien, 26. Juni, mit Topic Nico Santos und auch mit ein paar eher neueren Künstlern. Aus Hamburg zum Beispiel kommt diese Frau hier. Ihr kennt sie schon von uns aus dem SR1-Programm. Tiffany Aris, Vertigo. Seht ihr bald live und vor

Vom einen Briten zum nächsten, von James Blunt, When I Find Love Again, zu ganz, ganz neuer Musik auf SR1, zu Masterpiece. Klingt irgendwie so rappermäßig, ist aber eher so, boah, soulig, poppig und total cooler, fresher Sound. Er kommt auch aus England, aus London. Ich kann den Akzent auch nicht so ganz verstecken, soll er auch nicht. Ich finde, es macht Masterpiece so richtig einzigartig. Das ist auch die Bedeutung von One of One. Es geht um eine Frau, und sie ist halt einzigartig, eine Eins von Eins, die eine.

One of One. Was für ein cooler, fresher Song. Masterpiece of SR1. Wir gehen mal schnell auf die A1 Saarbrücken Richtung Trier. In Höhe Holz ist eine ungesicherte Unfallstelle. Hoffe, es ist nichts Schlimmes passiert. Kommt ihr gut durch diesen Sonntag mit SR1 und mit Alcazar und Disco Beats. Crying at the Discotheque. Tach.

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2: Wohl keine BAföG-Erhöhung. Zehntausende beim CSD in Saarbrücken erwartet. Das Wetter im Saarland wechselhaft und schwül bei bis zu 26 Grad. 13 Uhr. Das BAföG wird zum neuen Wintersemester wohl doch nicht erhöht. Bundesforschungsministerin Beer sagte den Funke-Zeitungen, das Vorhaben werde nicht mehr von den Regierungsfraktionen unterstützt. Beer sagte, sie habe dafür Verständnis. Nach ihren Worten müsse auch an anderer Stelle gespart werden, zum Beispiel in der Pflege oder beim Elterngeld. Aus Berlin, Ruth Kirchner.
3: Die Lage von Studierenden in Deutschland bezeichnete Beer als privilegiert, weil es beispielsweise keine Studiengebühren gibt. Es sei auch, Zitat, kein Drama, wenn Studierende neben dem Studium jobben. Viele sammelten dabei wichtige Erfahrungen fürs Leben und den Beruf. Im Koalitionsvertrag hatten Union und SPD vereinbart, das BAföG zu reformieren. In einem ersten Schritt sollten in diesem Jahr zum Wintersemester die Wohnkostenpauschalen für Studierende, die nicht mehr bei den Eltern leben, angehoben werden. Zum Wintersemester im nächsten Jahr war eine Anhebung des sogenannten BAföG-Grundbedarfs geplant. Aktuell sind das 475 Euro. Wie viel BAföG-Studierende tatsächlich bekommen, hängt vom Einkommen der Eltern und anderen Faktoren ab.
2: Beim Bundestagsparteitag der FDP stehen heute inhaltliche Weichenstellungen auf dem Programm. Seit dem Vormittag diskutieren die mehr als 600 Delegierten über einen Leitantrag des Vorstands, der Impulse für die Wirtschaft geben soll. Darin vorgesehen ist unter anderem ein 4-Stufen-Steuertarif, eine Einschränkung des Rechts auf Teilzeit und die Einführung von 2 Karenztagen für erkrankte Arbeitnehmer. Israel weitet seine Bodenoffensive im Libanon aus. Die israelische Armee hat nach eigenen Angaben eine Kreuzritterfestung im Süden des Libanon eingenommen. Sie wirft der Hisbollah-Miliz vor, in der Gegend Einrichtungen zu haben. Von dort hätte sie auch Angriffe ausgeführt. Aus Beirut, Nina Amin.
4: Auf der Burgruine weht seit dem Morgen die israelische Flagge, wie Bilder der Nachrichtenagentur Reuters zeigen. Die strategisch wichtige Kreuzritterfestung Beaufort aus dem 11. Jahrhundert steht auf einem Berg. Von dort hat man einen guten Überblick über die gesamte Umgebung. Im Libanon hat man Sorge, dass Israel wie in den 80er Jahren den Süden des Landes wieder dauerhaft besetzen könnte. Schon damals hatte Israel die mittelalterliche Burg eingenommen. Die Festung liegt etwas nördlich des Litani-Flusses. Hinter diesem Fluss im Süden des Libanon, nicht weit von der israelischen Grenze entfernt, sollte sich die pro-iranische Hisbollah nach der jüngsten Vereinbarung eigentlich zurückziehen. Trotz einer Mitte April vereinbarten Waffenruhe gehen die gegenseitigen Angriffe zwischen Israel und der pro-iranischen Miliz aber weiter.
2: In der Saarbrücker Innenstadt läuft heute die Straßenparade zum Christopher Street Day. Sie beginnt um 14 Uhr vor dem Landtag und zieht dann durch die Innenstadt bis zur Bleichstraße. Angemeldet haben sich 69 Laufgruppen inklusive Umzugswagen. Wegen des Umzugs sind weite Teile der Saarbrücker Innenstadt von 12 bis voraussichtlich 18 Uhr großräumig gesperrt. Der Lesben- und Schwulenverband LSVD im Saarland rechnet insgesamt mit etwa 80.000 Menschen an diesem Wochenende in Saarbrücken. Der erste FC Saarbrücken Tischtennis spielt heute um die Meisterstadt in der Tischtennis-Bundesliga. Die Finalpartie gegen Borussia Düsseldorf beginnt in diesen Minuten in Frankfurt. Mit einem Erfolg könnte der FCS das Triple aus Pokal, Champions League und Meisterschaft perfekt machen. Und das waren die Nachrichten mit Luisa Oberhauser. 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
1: Wer zum CSD zum Beispiel in Saarbrücken will oder auch auf die Kirmes nach Lebach sowas irgendwas heute im Freien machen will, könnt ihr damit rechnen, sollt ihr damit rechnen, dass es auch heute kurz mal einen Schauer gibt oder auch teilweise kräftiger runter macht. Starkregen, ziemlich intensive Gewitter mit viel Blitz und Donner oder auch Sturmböen sind möglich. Kann aber auch sein, dass es komplett an euch vorbeigeht und es einfach schön und trocken bleibt. Gerade je später wir Richtung Nachmittag gehen, desto unwahrscheinlicher wird, dass ihr davon erwischt werdet. 22 bis 26 Grad und das sind auch so die Temperaturen für morgen.
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1: 13.04 Uhr haben wir. Vorsicht, das ist neu. In Holz auf der Saarstraße, eine ungesicherte Unfallstelle. Dann in Saarbrücken, ich habe es gerade in den Nachrichten gehört, ist CSD. Da ist die Mainzer Straße zwischen Bleichstraße und Paul-Marien-Straße gesperrt. Und die neuesten Blitze haben wir in Herbetzheim auf der Ortsdurchfahrt und in Illingen auf der Kapellenstraße. 0800 700

0: 1000, das ist die Nummer, die wichtig ist, wenn ihr irgendwas Neues auf den Straßen entdeckt, was ihr loswerden wollt.
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0: Hey, Frank Falkenau hier. Ich freue mich, dass ihr da seid, euren Sonntag mit uns und der besten Musik im Saarland verbringt. Jetzt ein total cooler Song. Ich liebe den Anfang, weil er sich immer so aufbaut. Ist es nicht schön fluffig? Somber, undressed jetzt für euch. Genießt euren Sonntag.
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Mit allen Zeiten, wenn alle auf der Bühne stehen. Clock Clock für euch jetzt schon mal im Radio mit Out of the Dark auf SR1.

Die Sonne strahlt im Sommer 2026 nur so, wie sie strahlt, weil Olivia Dean diesen Hit rausgebracht hat. So easy. Ihr seid bei SH1 gelandet und das ist gut so, dann bin ich nicht ganz alleine. Und bringe euch jetzt den neuen Hit von den All-American Rejects mit. Wie man sie kennt, ein bisschen rockig, aber nicht so viel. King Kong heißt er und das ist er für euch auf SH1.

0: 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Kuckucks, grüße euch gleich Topic. Zusammen mit Becky G. Sorry, Papi. Gleich auf SR1 in ein paar Augenblicken.
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0: Die Sonne ist da, Gewittergefahr ist so ziemlich gebannt. Heute 22 bis 26 Grad, die wir kriegen. Das heißt, alle, die jetzt irgendwie draußen im Garten grillen wollen, eine Runde schön im Wald spazieren wollen oder in Saarbrücken CSD feiern wollen oder Kirmes in Lebach, das wird schon auf jeden Fall. Die Wolken hängen da rum, es bleibt wahrscheinlich trocken. Bei den eben genannten Temperaturen ist es auch nicht mehr so heiß wie jetzt die ganze letzte Woche mit Anfang, Mitte 30 Grad. Morgen am Montag starten wir übrigens mit ähnlichem Wetter rein bei 21 bis 26.
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0: 13.31 Uhr in Holz auf der Saarstraße klemmt es nach einem Unfall. In Saarbrücken ist wegen des CSD die Mainzer Straße zwischen Bleich- und Paul-Marien-Straße gesperrt und geblitzt wird aktuell. In Schalte auf der Kaiserstraße, in Sulzbach auf der Goldenau-Straße und auf der Ortsdurchfahrt von Herbitzheim. Falls ihr was Neues habt, und das haben wir noch nicht, Skandal, meldet es unter 0800 700 8000, da kommt es auch ganz schnell hier im Radio und alle haben was davon.
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0: Frank Falkenauer hier, Tag zusammen. Topic haben wir auch Nico Santos zum Beispiel beim SR Ferien Open Air in Dillingen am 26. Juni, am letzten Schultag vor den großen Sommerferien. Und Topic hat mit Becky G zusammen diesen hier coolen sommerlichen Hit gehabt, mit so gemacht jetzt gerade, mit so ein paar Latin Summer Vibes. Sorry, Papi.

Die Ärzte an eurem Sonntag auf SR1. Wir haben hier einen kurzen neuen SR1 Verkehrsservice. A1 Trier Richtung Saarbrücken. Zwischen Eppelborn und Illingen ist ein Auto liegen geblieben. Da im Baustellenbereich. Kommt gut durch diesen Sonntag.

End of Beginning von Joe. Hallo, schönen Sonntag. Hier ist euer Lieblings-SR1 im Radio. Und wenn ihr auf dem Weg zum Christopher Street dann nach Saarbrücken seid, da ist jetzt gleich Anpfiff, ne? Für die Parade um 14 Uhr. Ansonsten gibt es auch ganz viele Kirmessen und Dorffeste. Ich glaube, Lebach ist Kirmes, habe ich gesehen die Tage. Also es ist jede Menge los. Wenn ihr einen Tipp habt, einfach mal reinschreiben. Saarbrücken 2131. Weiß nicht, wo Harry Styles ist. Ist der eher so der Dorffest-Typ? Ich glaube schon, oder? Der setzt sich auch gerne mal auf eine Bierbank und fährt sich dann mit einer mit Bier leicht angefeuchteten rechten Hand durch sein mit 4 Kilogramm Gel gestyltes Haar. American Girls.

0: Na, so ein bisschen kommt langsam mal die Sonne durch. Hoffe auch bei euch. Hallo, SR1 ist hier vor eurem Sonntag. Jetzt mit Musik, die ihr vielleicht noch nicht kennt. Also ihr kennt den Typen. Kommt aus Lautern. Und wenn ihr nicht persönlich kennt, dann ist es Chanin. Und diesen Hit von ihm kennt ihr natürlich aus SR1. Whisper. Er war ja bei uns mal bei dem SR1 Unplugged und das fanden alle ganz toll.
1: Mega, also er hat echt eine krasse Stimme und ich hätte es nicht gedacht, aber sehr leidenschaftlich und gefühlvoll.
2: Ich habe in Reihe 4 gesessen und es war wirklich so nah an einem Künstler dran zu sein, das ist wirklich wunderschön.
0: Und jetzt seid ihr auch ganz nah an ihm dran, denn er hat einen Song rausgebracht, einen ganz, ganz neuen. Sanctuary heißt er und den kriegt ihr jetzt in der allerersten Reihe natürlich. Baby,

Schöne Zeit heute am Sonntag mit SR1. Wir spielen euch die beste Musik fürs Saarland. Und einen richtig coolen Titel haben wir noch vor den Nachrichten für euch eingepackt. Er rockt. Es ist einer zum leise hören, zum laut hören. Ich finde am Anfang leise. Das haben die Künstler, glaube ich, schon so vorgegeben. Hören und dann am Ende mal richtig laut aufdrehen. Hier sind für euch die Kings of Leon auf SR1 mit Sex on Fire. 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

0: Erhöhung der Wohnkostenpauschale und der Regelsätze geeinigt. Diese Verständigung gelte weiterhin, auch die Finanzierung sei sichergestellt. Bundesforschungsministerin Bär hatte zuvor den Funke-Zeitungen gesagt, dass sie nicht mehr mit einer schnellen BAföG-Reform rechnet, weil diese von den Regierungsfraktionen nicht mehr unterstützt werde. Beim Bundesparteitag der FDP diskutieren die Delegierten heute über einen Leitantrag zur Belebung der Wirtschaft. Eingebracht wurde er vom gestern neu gewählten Generalsekretär Hagen. Er begründet die Vorschläge damit, dass Deutschland einen Neustart brauche. Aus Berlin, Clemens Schulze.
1: Der Leitantrag beinhaltet 5 Punkte. Die FDP will einen modernen Staat durch massiven Bürokratieabbau und einen dynamischen Arbeitsmarkt. Generalsekretär Hagen sagte an diesem Punkt, der Missbrauch des Sozialstaates müsse beendet werden. Wer arbeiten könne, müsse auch arbeiten, so Hagen. Drittens will die FDP die derzeitige Verschuldung beenden. Dazu sollen Subventionen abgebaut und die Einkommensteuer vereinfacht werden. Hagen forderte außerdem ein gerechtes Rentensystem durch flexiblen Renteneintritt und die Einführung einer Aktienrente. In der Energiepolitik will die FDP die Wiedereinführung der Atomkraft vorantreiben. In ersten Wortmeldungen wurde deutlich, dass der Leitantrag nicht nur auf Zustimmung stößt. Gerade die Forderung auf Einschränkung der Teilzeit sowie die Einführung von 2 Karenztagen für erkrankte Arbeitnehmer sorgte für Widerspruch.
0: In Malta hat die regierende Labour-Partei bei der Parlamentswahl zum 4. Mal in Folge gewonnen. Nach dem aktuellen Stand der Auszählungen verringerte sich aber der Vorsprung zur Opposition. Ministerpräsident Abela sagte in einem Fernsehinterview, man habe mit diesem Sieg Geschichte geschrieben. Oppositionsführer Borg erklärte in einer Videobotschaft, er habe Abela angerufen, um seine Niederlage einzugestehen. Die Ukraine hat eine neue Startrampe des Flugabwehrsystems Iris-T aus Deutschland erhalten. Wie der ukrainische Präsident Selenskyj auf Telegram mitteilte, traf das Gerät gestern in Kiew ein. Zugleich forderte er weitere militärische Unterstützung. Unterdessen hat die Internationale Atomenergiebehörde besorgt auf Meldungen über einen angeblichen Drohneneinschlag im russisch besetzten Atomkraftwerk Saporischschja reagiert und Zugang zum Gelände gefordert. Jürgen Buch berichtet.
2: Russische Behörden haben erklärt, eine ukrainische Drohne hätte ein Gebäude auf dem Kraftwerksgelände beschädigt. Nach Angaben des russischen Konzerns Rosatom soll der Maschinenraum des Reaktorblocks 6 getroffen worden sein. Es sei niemand verletzt worden und es gebe keine erhöhte radioaktive Strahlung, teilte der Konzern mit. Weiter hieß es, der Angriff sei mit einer glasfasergesteuerten Drohne gezielt erfolgt. Die Ukraine hat die russische Anschuldigung zurückgewiesen. Die russische Seite habe keine Beweise vorgelegt. Außerdem erklärte das ukrainische Militär, dass es über keine glasfasergesteuerten Drohnen verfüge, die die große Distanz zwischen Front und Kraftwerk überwinden könnten.
0: Im Merziger Ortsteil Mechern hat es von gestern Nachmittag bis heute Vormittag einen größeren Einsatz des technischen Hilfswerks gegeben. Nach THW-Angaben hatte sich die Wasserqualität im Saar-Altarm wegen der Hitze der vergangenen Tage stark verschlechtert. Um ein Kippen des Gewässers und ein Fischsterben zu verhindern, pumpten die Einsatzkräfte Wasser aus der Saar in den Saar-Altarm. Bereits vor einer Woche hatte es einen ähnlichen Einsatz der Feuerwehr gegeben. Das waren die Nachrichten mit Linda Grothold. 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
4: Das ist heute Nachmittag echt okay. 22 bis 26 Grad, das ist auf keinen Fall zu heiß. Da kann auch jeder schön draußen was machen. Sonnenbrand heute auch eher nicht, weil viele Wolken über dem Saarland. Hat auch schon hier und da geregnet und ist auch eher schwül heute. Ganz so heiß wie die letzte Woche wird die kommende auch nicht. Morgen starten wir zum Beispiel auch mit 21 bis 26 Grad in die neue Woche rein.
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4: 14.04 Uhr, Vorsicht zwischen Sulzbach und Duttweiler, da laufen Hunde auf der Straße. Auch aufpassen auf der A62, Landstuhl Richtung Nonnweiler, zwischen Birkenfeld und Nofelden-Türkismühle, da liegen Gegenstände auf der Straße. In Saarbrücken ist die Mainzer Straße wegen des CSD zwischen Bleichstraße und Paul-Marien-Straße gesperrt. Und in Sulzbach, da kommt es zu Behinderungen wegen einer Demo, soll noch bis um 16 Uhr dauern. Dann wird geblitzt aktuell in Scheid auf der Kaiserstraße, in Sulzbach auf der Goldenen Ausstraße und auf der Ortsdurchfahrt Herbitzheim. Wenn ihr was Neues entdeckt, sagt ihr Bescheid unter 0800 700 8000.
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4: Hier ist Frank Falkenauer. Hallo, guten Tag. Und das hier ist ein alter Bekannter von SR1, der immer wieder neue Hits rausbringt. Ray Garvey ist jetzt an der Reihe mit Take This Heart. Schönen Sonntag.
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Joe Cocker, Unchain My Heart auf SR1. Kuckucks, fein, dass ihr heute am Sonntag mit dabei seid, aber weiß nicht, gehört ihr zu den Fleißigen oder zu den Faulen? Es ist völlig egal, weil die kommende Woche, da kriegen wir alle eine 4-Tage-Woche. Das wird wunderbar. Donnerstag ist Fronleichnam und egal ob Kirchenmensch oder nicht, ne, das sind die Tage, wo jeder so ein bisschen froh ist, dass irgendwie da irgendwas früher in der Bibel stand oder so oder mit Jesus irgendwas gemacht hat und dann am Donnerstag keiner arbeiten gehen muss. Das ist jetzt wieder am Donnerstag. Am Freitag ist dann allerdings blöd, wer keinen Brückentag genommen hat, der kommt dann halt einfach mal besser wieder oder kriegt halt Ärger am Montag drauf. So läuft das. Auch bei Mark Forster.

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Das ist doch toll. Also auch wenn man da nur Spanisch versteht bei Enrique Iglesias, also beziehungsweise wenn man gar kein Wort Spanisch versteht, klingt es irgendwie immer nach Sommer und Urlaub und ja, noch ein Getränk. Hallo, hier ist SR1. Oh, guck mal, ist Neues passiert. Wir sind natürlich auch immer da, wenn irgendwas auf den Straßen los ist. Zwischen Lummerschied und Steinertshaus, eine ungesicherte Unfallstelle im Kreuzungsbereich. Wer sich da auskennt, der weiß jetzt, wo es gemeint ist natürlich. Jetzt um 14.23 Uhr was Neues von Fastboy. Es wird danzig, es wird schön. Beautiful Life auf SR1.

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1: Kuckucks, ihr seid bei SH1 gelandet. Happy Sonntag, gleich mit Ray. Where is my husband als nächstes auf der SR1 Playlist?
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1: Es sieht heute ganz gut aus, nachdem so diese ganze Gewittergeschichte vorbei ist, wo nichts war, kommt wahrscheinlich auch nichts mehr. Gibt es 22 bis 26 Grad und auch noch ein bisschen Regen kann es teilweise noch geben. Es ist nicht mehr so heiß wie vor einer Woche. Morgen zum Start in die neue Woche Temperaturen von so 21 bis 26.
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1: 14:30 ist es. Vorsicht zwischen Lummerschied und Steinertshaus. Eine ungesicherte Unfallstelle im Kreuzungsbereich. Dann ist einiges los in Saarbrücken wegen des Christopher Street Day. Da ist die Mainzer Straße zwischen Bleich- und Paul-Marien-Straße gesperrt. Da ist die Feiermeile und momentan die Bruchstraße auch gesperrt. Dann, wer sich auskennt, momentan wegen der Parade, die seit 2 Uhr läuft und um 17 Uhr vorbei sein soll, am besten nicht in den Innenstadtbereich fahren und auch nicht auf die Wilhelm-Heinrich-Brücke. Da gibt es immer wieder vorübergehende Sperrungen in den nächsten Stunden. Die neuesten Blitzer stehen in Scheid auf der Kaiserstraße, in Sulzbach auf der Goldene Austraße und auf der Ortsdurchfahrt von Herbitzheim. Wenn ihr was Neues habt, 0800 700 8000.
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1: Ich freue mich, dass ihr dabei seid. Hallo, Frank Falkenauer ist hier. Michael Schulte kommt gleich auch noch ins Eck, hat Austis im Gepäck mit Half of My Heart. Das ist ganz schön viel Musik hier, ne? Der Boss Bruce Springsteen kommt auch und diesen Hit hier lieben alle. Where is my husband von Ray?
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0: Das ist der Boss, Bruce Springsteen. Und der Boss sagt, weitermachen mit der besten Musik fürs Saarland auf SR1. Gleich gibt's Paula Stella, das ist was Neues. Lovesick, sehr, sehr schöner Popsong. Und vorher noch ein Tipp von mir für euch. Ich weiß nicht, ob ihr auch so große Podcast-Fans seid, gerade auf längeren Autofahrten. Also bei mir ein riesen Game-Changer. 5-6 Stunden Autofahrten mit Podcasts von Saarbrücken nach Hamburg, nur zum Tanken mal kurz rangefahren. Letztens wirklich, es geht wunderbar. Und jetzt für eure nächste längere Autofahrt, wo auch immer es hingeht, die Sportfreunde Stiller Serie Ikonen. Also Ikonen heißt dieser Podcast und es ist ein Sechsteiler über die Sporties, über die ganze Geschichte, wie es angefangen hat, wo alle gesagt haben, ach, der Peter,
1: der kann ja nicht singen und so. Ich meine, das haben wir bei den ersten Kritiken dauernd gelesen und gehört.
0: Bis zu den ganzen Hits, die sie dann hatten. Echt unterhaltsames Ding, 6 Teile, alle sind so 50 Minuten lang, also das reicht auf jeden Fall. Ich glaube, da müsst ihr öfters tanken zwischendurch, als dass ihr irgendwie was anderes hören müsst.

Mello Black mit Loving You is Killing Me. Auf SR1 kriegt ihr auch am Sonntag die beste Musik fürs Saarland. Das ist bei uns inklusive. Das ist super, ne? Eben haben wir den Boss gehört. Oh Gott, das ist schlecht. Ich wollte gerade sagen, eben haben wir den Boss gehört. Gut, ich sag's. Und jetzt hören wir Bosse. Neuer Song, Flackern. Und der ist sehr, sehr, sehr, sehr schick.

Flackern heißt der neue Song von Bosse und den habt ihr hier auf SR1 gehört. Schönen Sonntag erstmal. Auch Vorsicht auf der A1, Saarbrücken Richtung Trier, das ist neu. Zwischen Kreuz Saarbrücken und Illingen eine ungesicherte Unfallstelle im Baustellenbereich. Toll. Ich flacker mich mal davon. Florian Schumacher flackert hier rein und euch flackert, ihr flackert am besten ein Schwenkerfeuer oder sowas an. Das wäre eine tolle Sache für diesen Restsonntag. Wir hören uns morgen früh in der SR1 Morning Show. Ab 5, ich gehe jetzt mal Bubu machen. Los!

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1: Im Studio ist Linda Grothold.
2: Koalitionsstreit um BAföG-Reform. Israel nimmt wichtige Burgruine im Libanon ein. Das Wetter im Saarland, meist trockener Sonne-Wolken-Mix bis 26 Grad. 15 Uhr. In der schwarz-roten Koalition gibt es Streit um die geplante Erhöhung der Ausbildungsförderung BAföG. Bundesforschungsministerin Bär hatte den Funke-Zeitungen gesagt, sie rechne nicht mehr mit einer schnellen Reform.

0: die strategisch wichtige Kreuzritterfestung Beaufort ein. Die Armee hatte die Burg bereits im Libanonkrieg 1982 erobert und sie bis zu ihrem Abzug im Jahr 2000 als Stützpunkt genutzt. Von dort aus sind weite Teile des Südlibanons gut sichtbar. Zugleich riefen die israelischen Streitkräfte zur Evakuierung sämtlicher libanesischer Gebiete südlich des Flusses Sarani auf. In Malta hat die regierende Labour-Partei nach vorläufigen Ergebnissen die vorgezogene Parlamentswahl gewonnen. Es ist der vierte Sieg von Labour in Folge. Für SR Info berichtet Anna Giordano.
1: Dass Premierminister Robert Abela wiedergewählt werden würde, hatten Beobachter erwartet. Sein Vorsprung hat sich allerdings verringert und beträgt schätzungsweise nur noch 18.000 bis 19.000 Stimmen gegenüber der Oppositionspartei Nationalist Party. Der erst 30-jährige Oppositionsführer Alex Borg hat mit seinem Wahlkampf offenbar einen Nerv getroffen. Er hat mit seiner Kritik an der rücksichtslosen Zubetonierung der Mittelmeerinsel, dem täglichen Verkehrschaos und der Intransparenz bei den Staatsschulden mehr Stimmen als erwartet gewonnen.
0: Wer in Italien auf einer gebührenpflichtigen Autobahn wegen einer Baustelle lange im Stau steht, kriegt ab morgen unter Umständen Geld zurück. Die neue Regelung greift bereits, wenn die Fahrt auf einer Strecke von knapp 100 Kilometern 10 Minuten länger dauert als üblich. Bei längeren Strecken muss die Verspätung größer sein. Die Entschädigung kann über eine App beantragt werden. Im Saarland ist Lungenkrebs mit mehr als 1.000 Fällen pro Jahr die häufigste geschlechterübergreifende Krebserkrankung. Wie das Caritas-Klinikum Saarbrücken anlässlich des heutigen Weltnichtrauchertages mitteilte, gibt es dabei auch eine enorme Verbindung zum Rauchen. So seien oder waren mehr als 90% der betroffenen Patienten in der Klinik aktive Raucher. E-Zigaretten seien kein guter Ersatz, da viele Patienten auch weiterhin normale Zigaretten konsumierten. Diese Kombination wirke sich extrem schädlich auf den Körper aus. Das waren die Nachrichten mit Linda Grothold. 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
3: Von den Temperaturen zwar ein bisschen angenehmer, aber doch recht drückend gewesen heute. Der Wind, der da jetzt gerade unterwegs ist, frischt das ein bisschen auf bei 25 bis 27 Grad. Von den Temperaturen geht es jetzt ein bisschen weiter runter. Heute Abend immer noch Windböen und ein sehr geringes Schauer- und Gewitterrisiko. Morgen dann um die 25 Grad bei Sonne-Wolken-Mix, ziemlich trocken. Am Dienstag kommt dann aber der Niederschlag.
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3: Vorsicht bitte immer noch auf der A1, Saarbrücken in Fahrtrichtung Trier, zwischen dem Kreuz Saarbrücken und Illingen, Gefahr durch eine ungesicherte Unfallstelle im Baustellenbereich. In Saarbrücken ist die Mainzer Straße zwischen der Bleichstraße und Paul-Marien-Straße und die Bruchstraße wegen einer Veranstaltung gesperrt. Wenn ihr euch auskennt, bitte den Innenstadtbereich und die Wilhelm-Heinrich-Brücke weiträumig umfahren. Die neuesten Blitzer stehen in Scheid in der Kaiserstraße, in Sulzbach in der Goldenen Aue-Straße und in der Ortsdurchfahrt von Herbitzheim. 0800 700 8000 ist die Kosten. Hotline, wenn ihr noch was anderes entdeckt.
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3: Mit Florian Schumacher, hallo. Und alles hat ein Ende, nur die Wurst hat zwei. Und das Album von den Toten Hosen, ich guck mal gerade kurz nach. Nee, keine zwei, also keine Wurst. Ist aber auch zu Ende, denn das letzte Album erscheint heute. Darum kümmern wir uns gleich und spielen euch tolle Musik von Michael Patrick Kelly, zuerst mit Traces.
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0: Tracy Chapman, talking about Revolution. SR1 ist hier. Was für ein Jahr für die Fans der Toten Hosen. Das war wirklich emotional. Die Toten Hosen gehen auf Tour. Zwei Saarland Open Airs gibt es zum Beispiel im August. Schaut mal auf sr1.de rein. Konzert ist zwar ausverkauft, für das andere gibt es noch Tickets. Und ihr wisst ja, bei uns, wir haben ja meistens noch so ein paar in der Schublade rumliegen. Mehr dazu sicherlich irgendwann mal später hier in diesem Programm. Jetzt gibt's aber das letzte Album der Toten Hosen. Heißt, trink aus, wir müssen gehen. Klingt schon irgendwie so nach Abschied.
1: Mit Vollgas über die Ziellinie. Und das können wir jetzt noch garantieren. Und deshalb ist das jetzt ein guter Moment.
0: Ja, das sagt Campino. 45 Jahre Bandgeschichte, 19 Studioalben, unzählige Live-Alben. Und jetzt kommt das große Finale mit der letzten Platte. Und auf der gibt's übrigens eine Menge Bonusmaterial aus Coversongs, die sie mit anderen Künstlern aufgenommen haben. Zum Beispiel Materia. Feine Sahne-Fischfilet zum Beispiel auch. Und bei diesen Proben und den Aufnahmen zum letzten Album haben sich die Hosen von einem Fernsehteam der ARD begleiten lassen. Daraus ist eine Doku geworden, die gibt es jetzt schon in der ARD-Mediathek. Und bei allem Abschiedsschmerz, so ein kleines Hintertürchen ist dann doch noch offen, sagt Campino.
2: Ob wir jetzt nochmal ein Stück rausbringen, um eine Benefiz-Single zu machen oder um anderen zu helfen, das steht auf einem anderen Blatt. Aber wir werden nicht mehr unser eigenes Leben reflektieren. Das ist alles auserzählt und das wäre jetzt das letzte Kapitel von diesem Buch.
0: Okay, Campino ist ja nochmal Vater geworden. Ne? Da geht auch noch ein ganz anderes Kapitel auf. Aber die Toten Hosen meinen es wohl ernst. Das letzte Album ist draußen. Wir hören es jetzt. Nicht am Stück, aber ein Stückchen davon. Nur nach vorn heißt der Titel Die Toten Hosen jetzt auf SR1.

Das ist Coldplay, Feels Like I'm Falling in Love. Und das ist SR1, dein Sonntag im Saarland. Es ist 3:30 und gleich habe ich für euch noch Conor Skinner mit Find You und danach Meghan Trainor. Die hat so ein kleines Hommage an ihren zukünftigen Ehemann.

0: Meghan Trainor, dear future husband, SR1 ist hier. Habt ihr gewusst, was ein Hoptimist ist? Also Hoptimist, ja. Das ist eine Kreuzung aus Hop, Hüpfen und Optimist für optimistisch sein. Eine dänische Figur, eine kleine Feder, so ein Ding und da tippt man drauf und es hüpft dann so rum und soll gute Laune verbreiten. Der verbreitet auch gute Laune. Nico Santos. Mit Optimist, nicht Hoptimist. Gibt's gleich für euch auf SR1.
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0: Das ist gut, das ist toll. 25 bis 27 Grad und immer ein kleines Stoßlüftchen. Gerade eben sind mir hier schon die Papier. Das Wetter ist mir schon aus dem Fenster rausgeflogen. Liegt jetzt da irgendwo unten auf der Straße, was er einmal durchgefegt hat. Von den Temperaturen 25 bis 27 Grad. Windböen, Schauer- und Gewitterrisiko nur sehr gering, aber immer noch da. Morgen 25 Grad bei Sonne-Wolken-Mix. Wenig Schauer und Gewitter. Ist gar keine, hoffentlich. Aber am Dienstag scheppert's.
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0: Da hat nichts gescheppert, aber die Mainzer Straße zwischen Bleichstraße und der Paul-Marien-Straße und der Bruchstraße in Saarbrücken ist wegen einer Veranstaltung gesperrt. AKA, wenn ihr durch die Innenstadt fahren wollt, tut es nicht. Umfahrt es, wenn ihr euch auskennt. Die Wilhelm-Heinrich-Brücke ebenfalls gesperrt, also weiträumig drumherum fahren. Die neuesten Blitzer stehen in Scheid in der Kaiserstraße, in Sulzbach in der Goldene Au-Straße und in der Ortsdurchfahrt von Herbitzheim. Gute Fahrt!
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0: Ich bin Florian Schumacher, hallo. Und ich stehe zum Glück gerade nicht auf einer Baustelle. Aber Jonas und Olga, die machen das. Die richten gerade ihr Eigenheim ein und sind gerade irgendwelche schweren Sachen am Stemmen, irgendwelche Wände am Streichen, irgendwelche Böden am Abschleifen, was man halt da so irgendwie macht, wenn man Heimwerker ist. Ja, und die können sich definitiv ein Fitnessgerät sparen, denn fit ist man davon auf jeden Fall. Alle anderen, die kein Haus haben, wo sie sich irgendwie austoben können und ein Fitnessgerät kaufen möchten, die können zuhören, gleich testen wir Fitnessgeräte und spielen euch Nico Santos.
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Ihr hört die Pet Shop Boys und Day. S1 ist hier. Mit Shabuzi und Miles Smith. Blink Twice.

0: Shaboozy, Blink Twice.
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0: Also eins ist hier. Mal ganz ehrlich, wer von euch hat ein Fitnessgerät zu Hause? Mal die Hände hoch. So, hier in der Redaktion gehen schon mal auch schon ein paar Hände hoch. Ja, meine ist auch hoch. Wir haben zum Beispiel tatsächlich ein Rudergerät gehabt. Dieses Rudergerät wurde dann irgendwann in den Garten gestellt, so in die hinterste Ecke. Dort hat es dann ein halbes Jahr drauf geregnet, dann war es verrostet, dann ist es zur ZKE gegangen. So, jetzt haben wir ein Laufband. Dieses Laufband lässt sich wunderbar zusammenfalten, dass es gar nicht so sichtbar ist. Man kann es unter das Sofa schieben. Unter diesem Sofa fängt es nun Staub seit etwa einem halben Jahr. Und für SR1 habe ich Jonas Pospesch zusammen, Fitnessgeräte-Experte, der ist gerade in der Leitung. Welche Fitnessgeräte hast du so selbst?
2: Einmal ein klassischer Heimtrainer, also so ein Fahrrad, aha, ein Walking Pad, also ein flaches Laufband ohne Griffe und außerdem ein Workout-Set mit Widerstandsbändern und diversem Zubehör.
0: Ach du lieber
2: Gott. Die Idee, man kann flexibel zu Hause oder bei der Arbeit Sport machen. Außerdem sollten die Produkte nicht so teuer sein, man kann für so Sportequipment schnell viele hunderte Euro hinblättern. Ich war mit den günstigeren Sachen unterwegs. Mit 200 Euro war der Heimtrainer das teuerste. Aber am wichtigsten war natürlich, die Geräte sollten einsteigerfreundlich sein.
0: Aha, also das heißt, du hast sie dir zugelegt, um sie zu testen und nicht tatsächlich, um sie selber zu benutzen, aber hast sie wahrscheinlich selber benutzt. Was hat denn besonders gut und was eher weniger gut so bei dir abgeschnitten?
2: Ja, dieses sehr einfache Grundkonzept Heimtrainer hat für mich tatsächlich gut funktioniert. Nicht nachdenken, im Zweifelsfall nebenbei am Handy scrollen oder auf dem Tablet irgendwas anschauen und dabei halt ein bisschen treten. Das spezifische Modell, das ich ausprobiert habe, das war für mich aber ziemlich unbequem. Also wichtiges Learning, sowas nicht einfach online bestellen, sondern auch mal Probe fahren. Oder man nimmt ein Modell, bei dem man normale Fahrradsättel benutzen und dann auch austauschen kann. Denn sonst verhindert ein schmerzender Hintern längere Trainingseinheiten.
0: Okay.
2: Das Walking Pad nur im Büro war für mich jetzt nicht das Richtige. Ich habe das im Alltag gar nicht so viel genutzt. Ich glaube, wenn man zu Hause so einen hochfahrbaren Tisch hat und das Walking Pad zusätzlich noch vor dem Fernseher zum Beispiel nutzen kann, dann lohnt sich das wahrscheinlich mehr als nur im Büro. Und das Workout-Set ist von der Idee her gut, super kompakt. Es hat keine Gewichte, die einem irgendwie auf den Fuß fallen können. Aber es ist am Ende doch nicht so einsteigerfreundlich wie versprochen, weil es eben schwierig ist, die Übungen richtig auszuführen.
0: Ja, und vor allen Dingen, man muss halt die Dinger einfach machen, ne? Und da ist mit der Motivation hängt es ja dann tatsächlich meistens so. Da finde ich persönlich Fitnessstudio etwas besser, weil da zahlt man dann für und geht dann auch irgendwie vielleicht dann irgendwann mal hin oder ist halt Sponsor oder irgendwie sowas. Taylor Swift habe ich jetzt für euch und direkt danach Bob Marley. Was für ein Kontrast.
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Feiern und Dalton? Versprich mir. Das ist ein Ohrwurm, ne? Auch wenn der irgendwie so komisch schräg singt, ne? Maroon 5 von Christina Aguilera habe ich jetzt für euch mit Moves Like Jagger gleich. Und das ist Selena Gomez. Mit Wolves.

0: Klassische Hüpfmusik, Maroon 5, Moves Like Jagger. SH1 ist hier und spielt euch gleich nicht nur so Hüpfmusik. Comrade of Soul, gut, okay, das ist Hüpfmusik. Aber das hier ist keine Hüpfmusik. Dermot Kennedy, Funeral, gleich nach den Infos für euch. 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Gemein, wenn man auf einer Beerdigung hüpfen würde, oder?
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0: Im Studio ist Linda Grothold.
2: Israel rückt weiter im Libanon vor. FDP beendet Bundesparteitag. Das Wetter im Saarland meist trockener Sonne-Wolken-Mix bis 26 Grad. 16 Uhr. Die israelische Armee ist weiter in den Süden des Libanon vorgedrungen. Laut Verteidigungsminister Katz hat die Armee die Festung Beaufort eingenommen. Sie gilt als strategisch wichtige Stelle, weil von dort weite Teile der Region gut sichtbar sind. Katz sagte, die Soldaten würden dort bleiben. Die Festung sei Teil der sogenannten israelischen Sicherheitszone. Frankreich kritisiert Israel dafür scharf. Jan-Christoph Kitzler berichtet.
3: Israel hatte den Krieg dort in den letzten Tagen ausgeweitet. Berichten zufolge sind Soldaten zum Teil bis zu 40 Kilometer ins Landesinnere vorgerückt. Zahlreiche libanesische Dörfer wurden zerstört, hunderttausende Menschen vertrieben. Frankreich spricht von einem Verstoß gegen das Völkerrecht und hat angesichts der vorrückenden israelischen Truppen eine Dringlichkeitssitzung des UN-Sicherheitsrats gefordert. Israelische Soldaten und der Norden des Landes werden immer wieder mit Drohnen und Raketen aus dem Libanon angegriffen. Schulen in Ortschaften nahe der Grenzlinie bleiben auf Anweisung des israelischen Heimatschutzes geschlossen. Seitdem die Hisbollah am 2. März in den Krieg mit dem Iran eingestiegen war, wurden 25 israelische Soldaten und ein Zivilist getötet. Im Libanon starben nach Angaben des dortigen Gesundheitsministeriums im gleichen Zeitraum fast 3.400 Menschen.

0: Wettkampf gibt. Aus Berlin berichtet Clemens Schulze.
1: Besonders deutlich wurde das in der Diskussion um die Einführung von 2 Karenztagen im Krankheitsfall. Es lag ein Antrag vor, diesen Vorschlag ersatzlos zu streichen, weil er einseitig zu Lasten der Arbeitnehmer ginge. Dieser Antrag wurde mit einer äußerst engen 3-Stimmen-Mehrheit abgelehnt. Auch die Debatte um die Einschränkung des Rechts auf Teilzeit war lebhaft und ging recht knapp zugunsten des Vorstandes aus. Der Leitantrag sieht außerdem vor, Bürokratie abzubauen, Subventionen zu kürzen, den Renteneintritt zu flexibilisieren, das Steuersystem zu vereinfachen und zur Atomenergie zurückzukehren. Der überarbeitete Leitantrag wurde zum Ende des Parteitages teilweise angenommen. Aus Zeitgründen wurden mehrere Kapitel vertagt.
0: Im Merziger Ortsteil Mechern hat es von gestern Nachmittag bis heute Vormittag einen größeren Einsatz des technischen Hilfswerks gegeben. Nach THW-Angaben hatte sich die Wasserqualität im Saar-Altarm wegen der Hitze der vergangenen Tage stark verschlechtert. Um ein Kippen des Gewässers und ein Fischsterben zu verhindern, pumpten die Einsatzkräfte Frischwasser aus der Saar in den Saar-Altarm. Bereits vor einer Woche hatte es einen ähnlichen Einsatz der Feuerwehr gegeben. In Hamburg wird heute darüber entschieden, ob sich die Hansestadt für die Olympischen und Paralympischen Sommerspiele bewerben soll. Es geht um die Spiele 2036, 2040 oder 2044. Bei dem Volksentscheid abstimmen können etwa 1,3 Millionen Menschen. Mehr als 40% haben das schon per Brief getan. Das Ergebnis wird am späten Abend erwartet. Das waren die Nachrichten mit Linda Grothold. 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
3: Ja, von den Temperaturen angenehm. Das Drückende ist zum Glück durch die Windstöße weggeweht worden. 25 bis 27 Grad. Heute immer mal wieder Wolken und kleine Windböen. Schauer und Gewitter bleiben eine Seltenheit bzw. kommen gar nicht vorbei. Morgen dann um die 25 Grad bei Sonne-Wolken-Mix. Auch geringem Niederschlagsrisiko. Das dafür dann aber am Dienstag.
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3: Aktuelle Meldung: In Saarbrücken ist die Mainzer Straße zwischen der Bleichstraße und Paul-Marien-Straße wegen einer Veranstaltung gesperrt. Ortskundige Autofahrer sollten auf jeden Fall die Saarbrücker Innenstadt weiträumig umfahren, weil da gerade die CSD-Parade stattfindet. Die neuesten Blitzer stehen in Scheid in der Kaiserstraße, in Sulzbach in der Goldenen Austraße und in der Ortsdurchfahrt von Herbezheim. Allen unterwegs gute Fahrt!
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3: Ich bin Florian Schumacher, hallo. Und was macht ihr gerade so? WhatsApp-Sprachnachricht an die 0681 2131. Wir spielen Musik von Kamerad und Dermot Kennedy jetzt.
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0: Berlin, Take My Breath Away, S1. Ja, so ist das in Berlin, glaube ich, auch wenn man in der U-Bahn mal gerade bei der Hitze einen tiefen Luft holt, nimmt es einem auch, glaube ich, den Atem dort. Wie es da riechen könnte, wenn sich da möglicherweise einer vorher, ja, ihr wisst schon, ne? Das ist sicherlich kein guter Moment der Woche, wenn einem sowas passiert. Markus aus Louis, du hast es hierzulande besser gehabt, oder?
1: Also ich arbeite als Sozialarbeiter und wir haben eine Hilfeanfrage, die wir hatten, konnten mal in die Wege leiten. Das hat mich sehr gefreut, weil es nicht immer so einfach ist. Und ja, das war ein toller Moment für mich.
0: Glaube ich, fühlt man sich gut danach. Alissa aus Saarbrücken, was war dein bester Moment?
2: Ich war mit Freunden am Pool. Das war sehr schön. Es war schönes Wetter, wir haben viel getrunken und haben Eis gegessen.
0: Boah, das ist sich Sonne auf den Bauch scheinen lassen. Ne? Ist toll. I Just Might, Bruno Mars, jetzt für euch. Auf SR1 und Lost Frequencies, Are You With Me, direkt danach. Euer Sonntag im Saarland mit Florian Schumacher. Hallo!

Lost Frequencies, Are You With Me? Gleich ein Klassiker für euch, Alanis Morissette und Ironic. Jetzt heben wir den Kopf ein bisschen höher. Noch ein bisschen höher den Kopf heben. Noch ein bisschen höher. Oh nein, nicht so hoch. Jetzt wieder weiter runter. Oh, das tat nicht gut. Tim Bensko mit Kopf hoch, jetzt für euch.

0: Kling, klang. Gleich für euch Alex Warren und Fever Dream auf SR1.
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0: Das ist sehr schön bei Temperaturen von 25 bis 27 Grad. Ein angenehmes Lüftchen weht, solange es einem nicht irgendwie den Sonnenhut vom Kopf fegt. Aber Wolken oder irgendwelche Schauer und Gewitter daraus sollen heute angeblich nicht mehr kommen. Morgen auch um die 25 Grad bei Sonne, Wolken, Mix und keine Schauer und Gewitter. Die kommen aber dafür definitiv am Dienstag dann runter. Also alles aus dem Garten vielleicht schon mal reinräumen.
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0: Aktuell keine Störungsmeldungen, außer in der Saarbrücker Innenstadt. Hier immer noch Störungen in der Mainzer Straße zwischen Bleichstraße und Paul-Marien-Straße wegen dem CSD-Umzug. Wenn ihr euch auskennt, fahrt einfach großräumig da rumherum um den Innenstadtbereich. Blitzer stehen im Moment in Scheidt in der Kaiserstraße, in Sulzbach in der Goldenen Austraße und in der Ortsdurchfahrt von Herbitzheim.
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0: Ich bin Florian Schumacher, hallo. Und jetzt haben wir schon die ganze Zeit in den Verkehrsmeldungen. Jetzt schalten wir doch gleich mal rüber zu Coralie Stein. Die ist für SR1 auf dem Christopher Street Day und macht da gleich mal den Check.
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0: Lady Gaga, Abracadabra. Vorsicht bitte auf der A8. Pirmasens in Fahrtrichtung Saarlouis zwischen dem Kreuz Neunkirchen und Neunkirchen-Spiesen. Hier ist ein Fahrzeug liegen geblieben. Und Lady Gaga ist ja so eine alte Hex. Aber vor allen Dingen eins ist sie, extravagant. Und extravagant ist definitiv heute auch so einiges in Saarbrücken gewesen. Der Christopher Street Day mit der großen Parade, die ja eine Demonstration ist. Demonstriert wird für gleichgeschlechtliche Rechte. Und Coralie Stein ist auf dem Christopher Street Day. Wie ist denn so die Parade jetzt verlaufen?
1: Ja, die Parade neigt sich jetzt dem Ende zu. Also der erste Teil ist schon angekommen. Gestartet ist sie vom Saarländischen Landtag. Jetzt sind die ersten Teile in der City und das war schon alles sehr reibungslos. Die Stimmung war super. Man hat von jung bis alt alle mitfeiern sehen. Auch jetzt immer noch buntes Treiben. Es geht ja auch noch mit Party weiter. In der Mainzer Straße geht es noch ab. Und man kann wirklich sagen, das ist eine super bunte Veranstaltung. Von jung bis alt ist jeder da. Es sind alle irgendwie ein bisschen wild angezogen. Ganz viele bunte Farben, man sieht viele Schilder und ich habe auch mal mit den Leuten vor Ort geredet, wie die Stimmung denn bis jetzt so war.
2: Sehr geil! Super! Mega! Geile Stimmung, mehr geile Stimmung.
3: Gefällt
2: cool, ja. Ja. Alles gut.
3: Bist du stolz auf Saarbrücken? Das ist die Menge an Menschen, die hier ist, wie hier jeder auftritt, wie jeder sich frei gibt und alles lebt und genießt und ohne Probleme einfach nur feiert.
0: Ja, das ist doch schön. Coralie, ich habe gelesen, es hätten sich auch Gegendemonstrationen angemeldet. Wie war das so? Also hat sich da irgendwas ergeben?
1: Von den angekündigten Gegen- und Demonstrationen hat man wirklich wenig gemerkt. Also das ist alles nicht an der Parade direkt angekommen, soweit ich das sehen konnte. Und deswegen, das hat der Feierlauner also keinen Abbruch getan.
0: Dann zollen wir doch das, was man eigentlich zollen soll, nämlich ein bisschen Respekt gegeneinander. A little respect deshalb von Erasure jetzt auf SR1 und Teddy Swims, Mr. Know-It-All direkt hinterher.

Teddy Swims, Mr. Know-It-All, hier ist S1. Habt ihr Lust zu tanzen? Also jetzt vielleicht? Oder naja, gleich fliegen wir mit Flying, Victoria Best, und dann tanzen wir halt jetzt, ja. Dirty Dancing. Glockenbach mit Ostes.

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2: Im Studio ist Linda Grothold.
3: Erster FC Saarbrücken gewinnt deutsche Tischtennismeisterschaft. Deutliche Erhöhung der Tabaksteuer gefordert und das Wetter in der Nacht einzelne Schauer möglich, 16 bis 13 Grad. 17 Uhr. Der erste FC Saarbrücken hat die deutsche Tischtennismeisterschaft gewonnen. Im Finale des Bundesliga-Final-Four-Turniers in Frankfurt besiegte die Mannschaft Borussia Düsseldorf mit 3:1. SR-Reporter Till Schacht.
4: Es ist ein historischer Tag in der blau-schwarzen Vereinsgeschichte. Erstmals holt der erste FC Saarbrücken Tischtennis das Triple und gewinnt 6 Jahre nach der ersten endlich wieder eine deutsche Meisterschaft. Im Finale überzeugt der amtierende Pokal- und Champions-League-Sieger an der Platte. Einzig Darko Jorgic verliert sein Einzel gegen Düsseldorfs Kanakja. Und das ausgerechnet in seinem letzten Spiel für Blau-Schwarz. Tischtennis-Superstar Fan Chendong dagegen gewinnt an seinem ebenfalls letzten Wochenende im FCS-Dress alle seine 4 Einzel. Am Ende entscheidend heute sein 4. gegen Kanakja, der sich bis zum Ende zwar tapfer wehrt, im 5. Satz aber dann doch das Nachsehen hat.
3: Fan Chendong spielt in der neuen Saison beim Finalgegner Borussia Düsseldorf. Frankreich fordert eine Sondersitzung des UN-Sicherheitsrates zum israelischen Vorrücken im Südlibanon. Außenminister Barrot sagte, es gebe keine Rechtfertigung für diese Militäroperation. Die israelische Armee hatte zuvor ihre Angriffe ausgeweitet und nach eigenen Angaben die strategisch wichtige Kreuzritterfestung Beaufort eingenommen. Das Militär teilte mit, die Hisbollah habe aus der Region Angriffe ausgeführt. Der libanesische Ministerpräsident Salam warf Israel vor, den südlichen Libanon weitgehend zu zerstören. Die SPD im Bundestag hält an der im Koalitionsvertrag vereinbarten Reform der Ausbildungsförderung BAföG fest. Die stellvertretende SPD-Fraktionsvorsitzende Esther erklärte, man habe sich unter anderem auf eine Erhöhung der Wohnkostenpauschale und der Regelsätze geeinigt. Diese Verständigung gelte weiterhin, auch die Finanzierung sei sichergestellt. Bundesforschungsministerin Bär hatte zuvor den Funke-Zeitungen gesagt, dass sie nicht mehr mit einer schnellen BAföG-Reform rechnet, weil diese von den Regierungen

0: um Kinder und Jugendliche vor Zigaretten und Vapes zu schützen. Dass die Zahl junger Raucher zuletzt wieder gestiegen sei, sei höchst bedenklich, sagte er der Rheinischen Post.
1: Wer in Italien auf einer gebührenpflichtigen Autobahn wegen einer Baustelle lange im Stau steht, kriegt ab morgen unter Umständen Geld zurück. Die neue Regelung greift bereits, wenn die Fahrt auf einer Strecke von knapp 100 Kilometern 10 Minuten länger dauert als üblich. Bei längeren Strecken muss die Verspätung größer sein. Die Entschädigung kann über eine App beantragt werden, gezahlt wird aber erst ab einem Erstattungsbetrag von über 1 Euro. Kein Geld gibt es im Fall von sogenannten Notfallbaustellen bei Unfällen oder wetterbedingten Störungen. Das waren die Nachrichten mit Linda Grothold. 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
3: Angenehme 25 bis 27 Grad hatten wir heute bei uns im Saarland und immer mal wieder eine ordentliche Windböe, die im besten Fall für etwas Erfrischung gesorgt hat und im schlechtesten Fall eure Wäsche, vielleicht auch die Unterwäsche, zum Nachbarn rübergeweht hat. Das könnte dann unangenehm werden. Schauer- und Gewitterrisiko besteht zwar grundsätzlich heute, ist aber eher gering. Morgen um die 25 Grad bei Sonne-Wolken-Mix. Dienstag kommt es dann von oben runter. Und zwar ziemlich nass.
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3: Immer noch Probleme in Saarbrücken. Hier ist die Mainzer Straße zwischen der Bleichstraße und der Braun-Marien-Straße wegen einer Veranstaltung gesperrt. Wenn ihr euch auskennt, die Innenstadt am besten großräumig umfahren. Geblitzt wird im Moment in Scheid in der Kaiserstraße, in Sulzbach in der Goldenaustraße und in der Ortsdurchfahrt von Herbezheim. Allen unterwegs gute Fahrt.
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3: Ich bin Florian Schumacher, hallo, und ich mache wahrscheinlich das, was ihr auch irgendwie macht. Früher war das ja einfach nur so ein Ding, was so die Jugend gemacht hat, so die Teenies oder sowas. Aber das ist auch in unserer Generation angekommen. Scrollen, swipen, daddeln, wie man immer so sagt, auf dem Handy. Bei Instagram, bei Facebook, bei WhatsApp, bei welchem auch immer. Und hier werden jetzt neue Bezahlmodelle eingeführt. Was man da bezahlen kann, soll, muss, gleich bei uns.
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0: So, dieser Song, der zieht einem gleich wieder die Schlaghosen an und das bunte Engel-Top oder sonst. Das Baby Rexha, wir sind wieder zurück in den 90ern. New Religion war das auf SR1. So, ja, was war denn das so in den 90ern? Wie haben wir kommuniziert? Kennt ihr noch dieses diesen Ton? Ja, ICQ. Wer kennt noch seine ICQ-Nummer auswendig? Und wer sagt jetzt hier, IC, bitteschön, was? Was ist das denn, ICQ? Ja, es ist tatsächlich eine Generationenfrage. Da haben wir damals mit kommuniziert. An Computern. Desktop-Computern. Unter Windows 95 oder sowas. Heute macht man das über WhatsApp, Facebook, Instagram, Snapchat oder sonst irgendwas. Und viele dieser Apps gehören zum Meta-Konzern und der braucht anscheinend Geld oder will mehr Geld. Jedenfalls werden jetzt bei WhatsApp, Insta und Facebook neue Funktionen eingeführt, die man kaufen kann, also für die man bezahlen muss. SR1 USA-Korrespondent Nils Dams ist bei uns dran. Was sind das für Abos?
1: Also die Abos heißen Facebook Plus, Instagram Plus und WhatsApp Plus. Die sollen im Monat zwischen $3 und $4 kosten. Die Europreise sind noch nicht bekannt. Umgerechnet wären das aber eben 2,50 Euro, 3,50 Euro, sowas in dem Rahmen. Und dafür sollen User eben neue Feature bekommen. Meta hat noch nicht ganz konkret gesagt, welche. Laut Insidern soll es aber vor allem neue Funktionen rund um Stories geben. Wer bezahlt, wird bei Insta und Facebook zum Beispiel Stories 48 Stunden statt 24 Stunden zeigen können. Es soll auch möglich sein, Stories anzusehen, ohne dass der User, der sie gepostet hat, sieht, dass ich seine oder ihre Story angeschaut habe. Oder ich soll auch animierte Reaktionen auf Stories schicken können. Wenn mir also eine Story besonders gut gefällt, soll ich zum Beispiel ein animiertes Herz schicken können. Also in diese Richtung geht das.
0: Aha, letztendlich geht es natürlich um diese Stalking-Funktion. Das heißt, dass ich mir von irgendwelchen Leuten Stories angucken kann, ohne dass die gesehen haben, dass ich ihre Story angeguckt habe. Gut, was gibt's bei WhatsApp Neues?
1: Da soll es auch neue Fun-Feature geben, so nennen die das bei Meta im Marketing-Slang.
2: With more fun features to be added.
1: Bei WhatsApp soll es dann zum Beispiel neue Premium-Sticker geben oder auch neue individuelle Klingeltöne. Das klingt so ein bisschen wie Werbung von vor 20 Jahren. Ich wäre wirklich enttäuscht, wenn es da nicht den Crazy Frog gäbe.
0: Okay, gut. Und dafür dann 2 Euro ausgeben. Na dann, von mir aus. Wer regiert eigentlich diese Welt? Ich glaube, die Tech-Milliardäre, oder sind's? Tears for Fears stellt sich dieser Frage jetzt. Everybody wants to rule the world. SR1.

0: Michael Patrick Kelly und Wonders. Wie wundervoll wäre es, wenn One Republic Need Your Love hier gleich laufen würde? Machen wir doch! Ich bin der Genie und das war der erste Wunsch. Zwei sind noch frei. Das war vielleicht gut auf der Emmys feiern als zweiter?
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0: Und damit ist 5:30.
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0: Was wäre das doch für ein Wunsch, wenn sich die Blumen von selber gießen würden? Der wird leider erst am Dienstag erfüllt, denn heute haben wir Temperaturen 25 bis 27 Grad. Immer wieder ein Lüftchen oder eine Windböe, die irgendwas wegpustet, aber keinen Regen. Schauer- und Gewitterrisiko ist gering. Genauso morgen auch, 25 Grad Sonne-Wolkenmix. Es kommt eher nichts vom Himmel runter, aber am Dienstag dafür kräftig.
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0: Da gibt es aktuell keine Störungsmeldungen, außer in der Saarbrücker Innenstadt. Immer noch ein bisschen Schwierigkeiten wegen der Großveranstaltung. Deshalb, ortskundige Autofahrer, bitte drumherum fahren, wenn es irgendwie geht. Drei Blitzer haben wir in Kohlhof in der Niederbexbacher Straße, in Scheid in der Kaiserstraße und in Sulzbach in der Goldene Au-Straße. Gute Fahrt!
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0: Mit Florian Schumacher, hallo. Und bald geht ja die Fußball-WM los. Das dauert wirklich nicht mehr lange. Und wenn wir jemanden fragen wollen, wo man da irgendwie hingehen sollte und was man da so an Fußball-Action erwarten kann, dann ist es doch De Nasser. Ja, von der Fußballkneipe von Manhattan. Gleich auf SR1.
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0: Giant Rooks, Pink Skies, SH1 ist hier für euch am Sonntagnachmittag. Und es dauert nicht mehr lange. Dann geht es los. Nein, nicht Karneval, sondern die Fußball-WM startet. Damit Bars und Kneipen auch die Spiele draußen zeigen können, hat die saarländische Regierung ja die Lärmschutzverordnung angepasst dafür. Alle Spiele, die vor Mitternacht angepfiffen werden, dürfen auch draußen gezeigt werden. Also im Moment ist die Euphorie bei den Saarländern noch nicht so groß, finde ich so persönlich. Aber wir fragen einfach mal jemanden, der sich damit auskennt. Nasser Omar ist der Betreiber vom Manhattan in Saarbrücken, einer der Fußballspots. Und Nasser, du glaubst, dass sich das noch ändert, oder?
1: Wir kennen das ja von deutscher Mannschaft und von deutschem Publikum. Wenn der Turnier beginnt, dann wächst das ganze Atmosphäre und die ganze Euphorie. Immer Spiel für Spiel, immer Schrauben nach oben und immer die Euphorie, immer mehr werden. Und Spiel für Spiel steigt sich immer die Stimmung, selbstverständlich.
0: Garantiert auch bei euch in Manhattan und in den vielen anderen Fußballkneipen im Saarland. Bei den letzten Weltmeisterschaften gab es ja auch viele Momente, vor allen Dingen auf den Fanmeilen. Bei dieser WM gibt es tatsächlich im Saarland Stand jetzt nur ein ganz großes Public Viewing und das in Homburg, präsentiert von SR1. Thorsten Bruch veranstaltet das mit seiner Firma und sagt uns, dass so ein Public Viewing gar nicht mal so einfach ist.
2: Wenn wir zum Beispiel in der Vorrunde ausscheiden würden, wovon wir nicht ausgehen, können wir heute schon sagen, dass es wirtschaftlich dann ein negatives Ergebnis bedingt.
0: Das soll nicht sein. In Homburg können bis zu 2800 Leute die Spiele schauen. Uns werden dort alle Deutschlandspiele natürlich übertragen. Für euch jetzt Miles Smith mit Drive Safe und Survivor direkt danach.

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1: Im Studio ist Manuel Gelestos.
2: Viele Tote nach Explosion in Myanmar. Der erste FC Saarbrücken Tischtennis macht das Triple perfekt und das Wetter in der Nacht einzelne Schauer 16 bis 13 Grad. 18 Uhr. In Myanmar sind bei einer Explosion an einem Munitionslager mindestens 50 Menschen getötet worden. Nach Angaben örtlicher Medien ereignete sich der Vorfall in einer Stadt im Nordosten des Landes. Zahlreiche Wohnhäuser in der Umgebung seien beschädigt worden. Laut den Rettungskräften wurden mindestens 70 weitere Menschen verletzt. Unter den Trümmern werde weiter nach Verschütteten gesucht. Die Rebellengruppe TNLA bestätigte, dass es sich um ein Munitionslager in ihrem Besitz handelte. Der Sprengstoff sei für den Einsatz in einem Steinbruch vorgesehen gewesen. Die TNLA spielt eine zentrale Rolle im Widerstand gegen die regierende Militärjunta in Myanmar. Die israelische Armee ist weiter in den Süden des Libanon vorgedrungen. Laut Israels Verteidigungsminister Katz hat die Armee die Festung Beaufort eingenommen. Sie gilt als strategisch wichtige Stelle, weil von dort weite Teile der Region gut sichtbar sind. Katz sagte, die Soldaten würden dort bleiben. Die Festung sei Teil der sogenannten israelischen Sicherheitszone. Aus Frankreich kommt scharfe Kritik. Aus Tel Aviv Jan-Christoph Kitzler.
3: Israel hatte den Krieg dort in den letzten Tagen ausgeweitet. Berichten zufolge sind Soldaten zum Teil bis zu 40 Kilometer ins Landesinnere vorgerückt. Zahlreiche libanesische Dörfer wurden zerstört, hunderttausende Menschen vertrieben. Frankreich spricht von einem Verstoß gegen das Völkerrecht und hat angesichts der vorrückenden israelischen Truppen eine Dringlichkeitssitzung des UN-Sicherheitsrats gefordert. Israelische Soldaten und der Norden des Landes werden immer wieder mit Drohnen und Raketen aus dem Libanon angegriffen. Schulen in Ortschaften nahe der Grenzlinie bleiben auf Anweisung des israelischen Heimatschutzes geschlossen. Seitdem die Hisbollah am 2. März in den Krieg mit dem Iran eingestiegen war, wurden 25 israelische Soldaten und ein Zivilist getötet. Im Libanon starben nach Angaben des dortigen Gesundheitsministeriums im gleichen Zeitraum fast 3.400 Menschen.
2: Die künftige Ausgestaltung des BAföG sorgt weiter für Diskussionen zwischen den Regierungsparteien. Die stellvertretende SPD-Fraktionsvorsitzende Esther erklärte, man habe sich im Koalitionsvertrag unter anderem auf eine Erhöhung der Wohnkostenpauschale und der Regelsätze geeinigt. Die Finanzierung sei sichergestellt und die Verständigung gelte weiterhin. Die Äußerungen von Bundesforschungsministerin Beer von der CSU seien schlicht falsch. Beer hatte zuvor den Funke-Zeitungen gesagt, sie habe gehört, dass die BAföG-Reform von den Regierungsfraktionen nicht mehr unterstützt werde. Außerdem sei es kein Drama, wenn Studierende nebenher arbeiten müssten. Der erste FC Saarbrücken hat die deutsche Tischtennismeisterschaft gewonnen. Im Finale des Bundesliga-Final-Four-Turniers in Frankfurt besiegte der FCSTT Borussia Düsseldorf mit 3:1. Die Punkte für die Saarbrücker besorgten Kapitän Patrick Franzis.

0: Die Temperaturen war es auf jeden Fall angenehm, 25 bis 27 Grad, die erste Tageshälfte schwül und dann durch den Wind später etwas angenehmer. Schauer und Gewitter waren heute keine dabei, sollen auch nicht mehr kommen. Morgen um die 25 Grad bei Sonne-Wolken-Mix, aber am Dienstag kommt das kühle Nass.
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0: Aktuell keine Störungsmeldungen, außer das Bekannte in der Innenstadt. Christopher Street Day ist. Die Innenstadt ist entsprechend voll. Die Mainzer Straße und Paul-Marien-Straße und Bleichstraße sind gesperrt. Drumherum fahren. Geblitzt wird im Moment in Kohlhof in der Niederbexbacher Straße, in Scheid in der Kaiserstraße und in Sülzbach in der Goldene Au-Straße. Mehr entdeckt 0800 700 8000 ist die Telefonnummer.
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0: Endet ja klassisch mit einem Tatort um 20.15 Uhr. Damit ihr nicht ganz unvorbereitet dort reinkommt, geben wir euch gleich einen Vorgeschmack. Außerdem gibt's Raymond Lane mit Love Me Not, Zack mit Shadows und Tom Gregory gleich für euch.
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0: Wow, schöne energetische Kollaboration vom deutschen DJ und Produzenten Topic zusammen mit der US-amerikanischen Sängerin Becky G. Und es geht so ein bisschen, ist ja so eine spanischsprachige Female Empowerment Hymne. Und ich sag's mal so, in der Kultur ist es ja so, dass der Vater noch ein bisschen mehr Macht in der Familie hat. Und inhaltlich geht es in diesem Song also darum, sorry Papi, darum, sich so ein bisschen diesem Empowerment zu entziehen. Und insbesondere dem Druck, Männern oder anderen gefallen zu wollen. Also so eine spielerische Absage an das Gefälligsein und feiert stattdessen Unabhängigkeit und Selbstliebe. Ist toll. Gefällt mir richtig gut. Gleich für euch Culture Club auf SR1.
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Jolle und Tief für euch. 18.24 Uhr, hier ist SR1. Und Thomas Meiser hat mir gerade eben über WhatsApp hier ins Studio eine ernste Nachricht geschrieben. Thomas braucht nämlich Hilfe von uns Saarländern und von den SR1-Hörern. Beziehungsweise Thomas nicht selber, sondern seine Hinkel. Er hat nämlich schon ganz viele Hühner aufgenommen. Am 25. Mai ist ja dort ein Brand in einer Hühnerzuchtanlage passiert und dort sind sehr, sehr, sehr viele Hühner obdachlos geworden. In Hemmersdorf war das im Saarland. Und die haben jetzt eine Webseite gegründet, wo aufnahmewillige Hühner retten können. Die heißt rettet-das-huhn.de. Und die suchen einfach Leute, die vielleicht schon Hühner haben und noch ein paar aufnehmen könnten oder die sich sonst irgendwie mit für den Tierschutz engagieren können. Und das finde ich toll, deshalb sagen wir das auch gerne durch. Thomas Meiser, also dir lieben Dank für diese Nachricht. Und alle, die da mithelfen können, können auf die Internetseite rettet-das-huhn.de gehen und dort die Tierhilfe anbieten. Olly Murs und Dear Darling habe ich jetzt für euch und George Ezra direkt danach auf S1.

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2: Und damit ist 6:30.
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2: Das ist heute richtig schön gewesen. 27 bis 25 Grad, die Temperaturen draußen sind schön erträglich, Lüften macht wieder Spaß. Außer es kommen ordentlich Windböen hinein und die fegen dann das ganze Wohnzimmer durcheinander. Ja, die sind im Moment aktuell noch da und die bleiben auch heute Nacht. Schauer- und Gewitterrisiko weiterhin gering. Morgen um die 25 Grad bei Wolke-Sonnen-Mix und auch geringem Schauerrisiko. Das aber dafür kräftig am Dienstag.
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2: Vorsicht bitte, da laufen Hunde auf der Fahrbahn. Und zwar ist das auf der Autobahn A62 Landstuhl in Fahrtrichtung Nonnweiler zwischen Hütschenhausen und Glan-Münchweiler. Dort sind die Hunde in beiden Fahrtrichtungen auf der Fahrbahn. In Saarbrücken ist die Mainzer Straße zwischen der Bleichstraße und der Paul-Marien-Straße wegen einer Veranstaltung gesperrt. Wenn ihr euch auskennt, bitte weiträumig drumherum fahren. Blitzer stehen aktuell in Sulzbach in der Goldene Au-Straße, in Neunkirchen in der Elversberger Straße, in Kohlhofe in der Niederbecksbacher Straße und in Scheid in der Kaiserstraße. 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
2: Ich bin Florian Schumacher, hallo. Und es gibt tatsächlich Leute, die spritzen oder schlucken einfach Testosteron. Das ist ein Hormon. Das ist ein Anabolikum. Und ich habe mal einen Profi sagen hören, der gesagt hat, wenn man einfach so Hormone nimmt, ohne das irgendwie zu machen, ist das ungefähr so, wie wenn man versucht, mit Vorschlaghammer eine Rolex zu reparieren. Klappt in der Regel nicht. Warum die das machen und warum das eine blöde Idee ist, gleich auf SR1.
0: Es

0: Jamiroquai, Virtual Insanity. Hier ist SR1. So, habt ihr auch mal euren Bizeps inspiziert? Und ist er groß, ist er klein, ist er schwach, ist er stark? Ich habe mir einfach mal die Kollegin mit dem stärksten und dicksten Bizeps hier im ganzen SR1-Team rausgesucht. Kerstin Mark aus dem SR1-Team, die kennt sich mit sowas aus, auch mit Jugendlichen. Ja, es tut mir leid, ist so. Die machen nämlich ganz komische Sachen, diese Jugendlichen gerade. Die schnappen sich ihre TikTok-App und dort gibt es andere Leute, die sagen, dass es eine gute Idee ist, einfach mal so Cortison einzuschmeißen. Kerstin, warum sollte man sowas tun?
1: Ja, denen wird mehr Energie, mehr Muskeln oder eine bessere Libido versprochen. Darauf springen natürlich viele an. Da wird dann eine sogenannte TRT angepriesen, eine Testosteronersatztherapie. Einfach Testosteron einschmeißen, ohne zu wissen, ob man überhaupt einen Mangel hat. Es werden auch Testosteronspeichel-Selbsttests beworben, die sind aber total unseriös. Ein Testosteronmangel kann nur durch eine ärztliche Blutuntersuchung festgestellt werden.
0: Okay. Dann habe ich gelernt, wenn man einen Mangel hat, ist das eine ganz blöde Idee, was einzunehmen, was man dann gar nicht nehmen braucht. Was passiert denn dann, wenn man das macht?
1: Also erstmal, ein Testosteronmangel ist sehr selten, hat die ARD-Wissenschaftsredaktion recherchiert. Genau. Wenn gesunde Männer Testosteron supplementieren, riskieren sie schwere Erkrankungen. Der Körper, der bildet mehr rote Blutkörperchen, hat er zu viele davon, verkluckt das Blut. Folge: Herzinfarkt, Schlaganfall oder Thrombosen und übrigens auch Unfruchtbarkeit.
0: Genau, weil der Glockenturm nämlich schrumpft. Shakira und Dai Dai. Jetzt für euch außerdem Offenbach und Overdrive. Oh.

Das ist er, der offizielle Song zur Fußball-Weltmeisterschaft 2026. Ja, Shakira hat jetzt auch für eine Überraschung gesorgt. Ich habe gerade mal ihr Instagram-Profil angeschaut. Jetzt denkt ihr natürlich, warum hat der einfach so während der Sendung, guckt er auf Instagram rum und schaut sich irgendwie da das Shakira an? Will der gucken, wie... Nein, ich wollte natürlich nur gucken, was es Neues gibt, um es euch jetzt zu berichten. Und tatsächlich war ich gerade überrascht. Sie hat nämlich ein paar deutsche Fußballspieler in ihrer aktuellen Story markiert. Und zwar die Profile von Luis Diaz, Harry Kane, Jamal Musiala und Alfonso Davies. Dazu hat sie geschrieben: Danke für eure Unterstützung. Wir sehen uns bei der Weltmeisterschaft. Und jetzt muss ich tatsächlich mal so ein bisschen recherchieren, warum eigentlich sich Shakira für die Unterstützung dieser Bayern-Fußballer bedankt. Was haben diese Bayern-Fußballer wohl für sie gemacht? Ja, sie haben halt in dem Video mitgemacht. Das habe ich rausgefunden. Also ganz unspektakulär, nichts irgendwie Verschwörungsmäßiges. Queen jetzt für euch. I want to break free. 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

0: Das ist die neue Single von Artemas und I kinda like how you just know how beautiful you are.
1: Kurzer, knapper Titel, ne? Weiß jeder, worum es geht. Markus Barsch kommt gleich ins Studio für SR1 Pop und hat ein bisschen Philosophie mitgebracht. Florian Schumacher sagt Tschüss.

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1: 19 Uhr. In Myanmar sind bei einer Explosion an einem Munitionslager mindestens 50 Menschen getötet worden. Nach Angaben örtlicher Medien wurde bei dem Vorfall im Nordosten des Landes zahlreiche Wohnhäuser in der Umgebung beschädigt. Laut Rettungskräften wird unter Trümmern weiter nach Verschütteten gesucht. Die Rebellengruppe TNLA bestätigte, dass es sich um ein Munitionslager in ihrem Besitz handelte. Die Gruppe spielt eine zentrale Rolle im Widerstand gegen die regierende Militärjunta in Myanmar. Die BAföG-Reform ist weiter in der Schwebe. Nach Angaben des Bundesforschungsministeriums soll sie zum kommenden Wintersemester in Kraft treten. Das Ministerium schreibt in den sozialen Medien, man arbeite daran, dass die Reform Ende Juli im Kabinett verabschiedet wird. Zuvor hatte Ressortchefin Beer von der CSU jedoch gesagt, dass sie nicht mehr mit einer schnellen BAföG-Erhöhung rechne. Das hatte sie mit Sparzwängen und Widerstand aus den Regierungsfraktionen begründet. Daraufhin gab es Widerspruch vom Koalitionspartner SPD. Fraktionsvize Esther sagte, ihre Partei stehe geschlossen zur BAföG-Reform, auf die sich die Regierungsparteien im Koalitionsvertrag verständigt hätten. Zum grenzüberschreitenden CSD Saarlouis-Luchs sind wieder zehntausende Menschen nach Saarbrücken gekommen. Nach Polizeiangaben waren es heute bis zu 80.000 Besucher. 12.000 liefen in den bunten Demonstrationszug mit. An der Parade in der Saarbrücker Innenstadt nahmen insgesamt 69 Wagen und Gruppen teil. Der Christopher Street Day für queere Menschen wie Lesben, Schwule und Transpersonen hatte gestern mit einem Straßenfest begonnen. Alexander Zverev hat das Viertelfinale der French Open erreicht. Der deutsche Tennisprofi war mit 7:6, 6:4 und 6:1 gegen den Niederländer Jesper de Jong erfolgreich. Aus Paris Guido Ringel.
2: Nach noch verschlafener Auftaktphase war der Hamburger Schritt für Schritt immer mehr in der Lage, die Partie gegen de Jong zu bestimmen und auch viele direkte Punkte zu erzielen. Auch ein kühles Paris mit zeitweise sogar Nieselregen konnte den Hamburger nicht stoppen. Er war konzentriert und selbstbewusst und fast immer in einer Balance aus dem richtigen Druck und Risiko. Alexander Zverev also ist wie erwartet eine Runde weiter und trifft jetzt auf einen neuen spanischen Jungstar, auf Rafael Jodar.
1: Der 1. FC Saarbrücken Tischtennis hat die deutsche Meisterschaft gewonnen. Im Finale des Bundesliga-Final-Four-Turniers in Frankfurt besiegte die Mannschaft Borussia Düsseldorf mit 3:1. Die Spiele für Saarbrücken gewannen Patrick Franziska und zweimal Van Schedong. Und das waren die Nachrichten mit Emanuel Gelestus. 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Das Wetter. In der kommenden Nacht sind Schauer möglich bei Temperaturen zwischen 16 und 13 Grad. Morgen wieder meist freundlich mit Sonne und Wolken bis 26 Grad. Die weiteren Aussichten. Bis Freitag bleibt es wechselhaft, teils kräftige Schauer und Gewitter, aber auch Sonne, maximal 24 Grad. Die Zeit, es ist gleich 19.03 Uhr.
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4: A8 Pirmasens Richtung Saarlouis. Zwischen Dreieck Friedrichsthal und Merck.

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0: viertel nach sieben am Sonntag. Hallo. Hier ist Pop, eure Start-up-Show für Business-Ideen aller Art. Hier Co-Investor und Marktanalyst Ilias M. Bus. So, Leute haben immer Mittelinitialen. Ich habe dir ein M angedichtet, Ilias.
1: Richtig, danke.
0: Ja. Ilias Bus aus unserem Team ist da und möchte euch eine besonders gewinnbringende Idee pitchen. Und zwar, was ist ein Erdbeer-Drive-In?
1: Ja, sagen wir, ich will es vorstellen, weil es ist ja nicht wirklich meine Idee. Aber sie ist trotzdem lustig. Also wir kennen ja alle diese Erdbeerfelder, bei denen wir selbst was pflücken können.
0: Ja.
1: Aber es gibt so einen Erdbeerhof in Niedersachsen, der dachte sich, nee, also das mit dem selber pflücken machen alle.
0: Aha.
1: Deswegen haben sie einen Drive-In draus gemacht, so wie man das kennt. Ne? Vorne bestellen, dann hinten abholen. Alles mit dem Auto. Bitte fahren Sie durch zu Schalter 2.
0: Schalter 2, kenne ich irgendwo anders.
1: Die haben komisch. Erdbeeren, die haben Milchshakes, Spaghetti-Eis, Schokofrüchte, wirklich alles, was man so braucht. Und es ist natürlich ein Hype. TikTok ist involviert. Alle fahren drauf ab. Und es sind Leute wohl schon aus Gelsenkirchen 80 Kilometer angereist, um sich eine Schale Erdbeeren ins Auto reichen zu lassen. Ja.
0: Aber Moment mal, dieser Businessplan, ich mache Businessplan-Musik.
1: Ja.
0: Der Businessplan geht ja offensichtlich auf. Ne? Also die Idee ist ja so verrückt. Also die Leute wollen nicht selber Erdbeer pflücken. Dann kommen die da hin, können vorne sagen, ich hätte gern Schälchen Erdbeeren. Ja, dann fahren sie mal hinten. Ne? Und dann die Leute haben Bock drauf. Und jetzt läuft der Laden so richtig.
1: Ja.
0: Also Erdbeeren, ohne dass wir noch anstrengen, selbst in der Hitze uns da bücken müssen und so, um sie zu pflücken.
1: Ja.
0: Toll, toll.
1: Ich habe das Ganze mal so analysiert.
0: Ja?
1: Ich habe noch ein paar Verbesserungsvorschläge an dieses Startup. Also, gegen diese Hitze machen wir einfach ein Dach über diese Verkaufsarea.
0: Okay, gut.
1: Wenn Leute zur selben Zeit, wenn sie da die Erdbeeren holen, zufällig noch was anderes brauchen, machen wir das auch noch zu dem Verkauf dazu.
0: Das,
1: also ich sage jetzt mal, keine Ahnung.
0: Top-Idee.
1: Du brauchst Windeln, du brauchst Wasserflaschen oder Mehl.
0: Ja.
1: Auch anderes Obst noch.
0: Sehr gut.
1: Da kann man sich das einfach nehmen.
0: Ach, weil das dann so aus, weil das so ausliegt dann?
1: Genau, das liegt dann so rum.
0: Ja.
1: Und ich weiß, dann ist es mit den Autos nicht mehr so leicht. Dann müsste man vielleicht überlegen, ob man die Autos einfach zentral irgendwo abstellt.
0: Aha.
1: Und dass man dann, muss man mit dem Fuß dann halt, zu Fuß da.
0: Okay, also, ja.
1: Und
0: hat das dann auch eine Tür eventuell vielleicht?
1: Könnte man, und damit man nicht alles auf einer Hand tragen muss, irgendwelche so Körbchen. Und vielleicht kann man da Rollen dran machen,
0: so
1: wenn
0: Wägelchen.
1: Das irgendwie zu kompliziert ist.
0: Das ist ja Wahnsinn.
1: Naja, wichtig wäre halt, ne, dass wenn man dann alles ausgesucht hat, was man braucht, dann gibt es am Ausgang so eine Art...
0: Ja, wie nennen wir das?
1: Checkout.
0: Ja.
1: So ein Checkout, wo dann geschaut wird,
0: was
1: hast du alles und wie viel kostet es?
0: Und dann müsste man einfach nur noch eine Art Zahlungsmittel der Wahl auswählen und fertig. Das ist ja... Die Englein singen
1: auch. Wenn man den Maschmeier anrufen.
0: Das ist ja eine, also der Höhle der Löwen mindestens. Also, dass da noch keiner drauf gekommen ist.
1: Finde ich gut. Das ist
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0: featuring Jenny. Jenny Remix.
1: Der alte Tame Impala Song Dracula. Nochmal neu. Jetzt mit Jenny. K-Pop Jenny, ihr wisst Bescheid. Vorsicht gerade mal auf der A5 Karlsruhe Richtung Frankfurt zwischen 3 Karlsruhe und Karlsruhe Mitte. Ungesicherte Unfallstelle auf der linken Spur.

0: auch mal wieder gut.
1: Aerosmith.
0: Pink.
1: Vorsicht auf der A620 Saarbrücken Richtung Saarlouis zwischen Saarbrücken Westspangenbrücke und Saarbrücken Messegelände. Da sind Fahrradfahrer auf der Autobahn. Fahrt vor.

0: Oh, gleich, da mach's, Bruno. I just might.
1: Aber erstmal ist es ja wohl 7:30.
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3: Heute Nacht ziehen immer wieder Wolkenfelder durch. Bei geringer Schauerneigung überwiegt aber der trockene Eindruck und zeitweise zeigen sich auch Mond und Sterne. Lokal kann sich Nebel bilden und die Tiefstwerte liegen bei 13 bis 10 Grad. Morgen stellt sich bei maximal 22 bis 26 Grad ein freundlicher und trockener Wechsel aus Sonne und Wolken ein. Am Dienstag verdecken immer wieder Wolken die Sonne und von Westen her ziehen kräftige Schauer und Gewitter durch. Die Temperatur erreicht 18 bis 22 Grad.
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4: Vorsicht auf der A620 Saarbrücken Richtung Saarlouis. Zwischen Saarbrücken-Westspangenbrücke und Saarbrücken-Messegelände Gefahr durch einen Fahrradfahrer auf der Fahrbahn. A8 Pirmasens Richtung Saarlouis. Zwischen Dreieck Friedrichsthal und Merchweiler Behinderung an einer Baustelle. Bis Ende 2026. Die A63 Mainz Richtung Kaiserslautern ist zwischen Göllheim und Winnweiler wegen Fahrbahnerneuerung bis 22 Uhr gesperrt. In Saarbrücken ist die Mainzer Straße zwischen der Bleichstraße und der Paul-Marien-Straße wegen einer Veranstaltung gesperrt. Ortskundige Autofahrer werden gebeten, den Innenstadtbereich weiträumig zu umfahren. Landkreis Saarlouis. In Berus ist die Ortsdurchfahrt von Ortseingang bis Lothringer Straße wegen einer Baustelle gesperrt. Bis Anfang Juni.
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1: Und jetzt poppt eure

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1: Es ist 19.42 Uhr. Wie heißen eigentlich diese Dinger? Das sind so Rohre und innen drin ist, glaube ich, Sand. Kann dir das mal ins Studio... Ich möchte, dass das jemand beantwortet. 07221211. Der Illi will das wissen. Du kannst ja Jury sein, nee, weil ich weiß ja nicht, ob es stimmt.
2: Ich weiß, wie es heißt.
1: Ist gut, aber sag's nicht. 07221211. Ich habe dir nämlich gerade einen Glückskeks gefunden hier im Studio. Den mache ich jetzt auch für euch. Ruft mal bitte an, wenn ihr ein bisschen Weisheit vielleicht für die kommende Woche oder auch nur für den heutigen Abend braucht. Der Moderator frisst den Keks, aber ihr kriegt den coolen Spruch aus dem Glückskeks. Die Einstiegsfrage in diesem Quiz ist, wie heißen diese Dinger? Ich glaube, am Ende ist es ein Percussion-Instrument. So ein großes Rohr und innen drin, ich habe jetzt keins da, innen drin ist Kieselsand oder so?
2: Ne? Reis, ja.
1: Und der oder ach, Reis ist das?
2: Ich glaube.
1: Okay. Und das kann man so hin und her halten. Also man kann den da innen drin in diesem Rohr hin und her schütten. Ganz langsam ist man dann... So ein geiles Geräusch macht das. Mhm. Ich gehe jetzt mal ans Telefon. Das ist Englisch und heißt Telefon. Hallo, hier ist Pop, die Abendshow. Bist du da im Auto? Wie heißt du denn? Fahr vorsichtig.
3: Ja, viele Fragen auf einmal. Lennart, mein Name.
1: Lennart? Wo fährst du rum? Noch eine Zusatzfrage, wo fährst du rum?
3: Ja, wir sind gerade in der Nähe von Ulm und fahren gerade nach Hause vom Urlaub.
1: Wo wart ihr?
3: Wir waren in Italien am Gardasee.
1: Oh, wie toll. Da möchte ich auch sofort hin. War's schön? Habt ihr gesagt, ich komme vielleicht mal vorbei demnächst? Kann sein, dass ich ja nächste Woche mal hinfahre. Hab frei.
3: Oh, ja?
1: Ja.
3: Super.
1: Sag mal, wie dieses Instrument heißt.
3: Also ich kenne es unter dem Begriff Regenmacher.
1: Da sagt der Eli, was sagst du?
2: Daumen hoch, es ist ein Regenmacher.
1: Regenmacher. Das hätte ich jetzt, ich hätte gedacht, das hat irgend so einen abgefahrenen Namen, so, weiß ich nicht, Reis, Schischosch.
2: Ja, so kann man es auch nennen.
1: Okay, Regenmacher. Du netter Mensch am Telefon, ich habe deinen Vornamen nicht verstanden.
3: Lennart.
1: Ach, Lennart, mit T am Ende?
3: Ja.
1: Lennart.
3: Genau.
1: Weißt du, was wir machen, Lennart? Du bist ja der Mensch, der gerade fährt?
3: Nee, ich bin der Beifahrer.
1: Das ist super. Sonst hätte ich sofort aufgelegt auch, so machen wir es nicht. Weil du kriegst natürlich jetzt noch den schlauen Spruch aus dem Keks hier. Weil kann man immer brauchen, ein bisschen Weisheit aus dem Glückskeks, oder? Deswegen musste ich fragen, weil unsere Kekse sind ja magische Harry-Potter-Kekse. Die hat uns Harry Potter neulich wieder vorbeigebracht, einen neuen Schub. Weil da passiert immer Folgendes, wenn man den aufmacht, entsteht der Name wie von Geisterhand. Eine Schrift entsteht, hier steht nämlich, hey Lennart, das steht hier wirklich jetzt. Das ist gerade erschienen. Hab Vertrauen und das Glück ist dein. Schöner Keks, oder?
3: Wunderschöner Keks.
1: Den nehmen wir.
3: Da freue ich mich.
1: Fahr vorsichtig weiter bei. Und danke für den Anruf. Und den Regenmacher.
3: Ja, danke auch. Schönen Urlaub.
1: Ach, warte mal, du kriegst ja noch ein Geschenk von uns. Bleib dran.
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0: hier noch durchgehen. B35, Stuttgarter Straße, Germersheim-Bretten. Die ist zwischen Bruchsal Süd und Heidelsheim. In beiden Richtungen gesperrt, da laufen Reinigungsarbeiten.
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2: 20 Uhr. Wegen des israelischen Vorrückens im Südlibanon fordert Frankreich eine Sondersitzung des UN-Sicherheitsrates. Außenminister Barrot sagte, es gebe keine Rechtfertigung für diese Militäroperation. Die israelische Armee hatte zuvor ihre Angriffe ausgeweitet und nach eigenen Angaben die strategisch wichtige Festung Beaufort eingenommen. Das Militär teilte mit, die Hisbollah habe aus dem Gebiet Angriffe ausgeführt. Bei einer Explosion im Nordosten Myanmars sind mindestens 50 Menschen ums Leben gekommen. Örtliche Medien berichten außerdem von mindestens 70 Verletzten in dem Rebellengebiet. In dem Gebäude, in dem sich die Explosion ereignete, befand sich offenbar ein Munitionslager. Viele Wohnhäuser in der Umgebung seien beschädigt worden. Rettungskräfte suchen demnach weiter nach Verschütteten. Eine Rebellengruppe bestätigte, dass es sich um eines ihrer Munitionslager handelte. Bei der Bürgermeisterwahl in Nonnweiler hat es heute noch keine Entscheidung gegeben. Der CDU-Kandidat Jonas Reiter hat zwar einen deutlichen Vorsprung, die erforderliche absolute Mehrheit hat er aber nicht erreicht. SR-Reporter Aaron Klein.
3: Jonas Reiter von der CDU kam beim ersten Wahlgang auf 46% der Stimmen. Deutlich dahinter liegt der von der SPD unterstützte Einzelkandidat Henning Bock mit 33%. Beide treten damit bei der Stichwahl am 14. Juni erneut gegeneinander an. Zum ersten Mal gab es in Nonnweiler drei Kandidaten für die Wahl zum Bürgermeister. Johannes Peter von den Freien Wählern kam auf 20% der Stimmen. Die Wahlbeteiligung lag bei 68,3% und knapp 7000 Menschen waren wahlberechtigt. Der erstplatzierte Jonas Reiter ist 30 Jahre alt und sitzt aktuell für die CDU im Landtag. Der zweitplatzierte Henning Bock ist 48 und momentan Geschäftsführer der Agentur für Arbeit in Trier.
2: Die Neuwahl des Bürgermeisters in Nonnweiler war nötig geworden, weil Amtsinhaber Franz Josef Barth in den Ruhestand geht. Die Bürger in Hamburg haben sich in einem Referendum gegen eine Bewerbung ihrer Stadt um die Olympischen und Paralympischen Spiele ausgesprochen. Laut Landeswahlleiter Rudolf stand schon vor Ende der Auszählung der über 650.000 abgegebenen Stimmen eine klare Mehrheit gegen die Kandidatur für die Spiele 2036, 2040 oder 2044 fest. Der Radrennprofi Jonas Vingegaard hat den Giro d'Italia gewonnen. Der 29 Jahre alte Däne setzte sich im Gesamtklassement gegen den Österreicher Felix Gall und Jay Hindley aus Australien durch. Die letzte Etappe heute zum Circus Maximus in Rom gewann der Italiener Jonathan Milan. Und das waren die Nachrichten mit Emanuel Glestzos. 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Das Wetter. In der kommenden Nacht sind Schauer möglich bei Temperaturen zwischen 16 und 13 Grad. Morgen wieder meist freundlich mit Sonne und Wolken bis 26 Grad. Die weiteren Aussichten. Bis Freitag bleibt es wechselhaft, teils kräftige Schauer und Gewitter, aber auch Sonne, maximal 24 Grad. Die Zeit, es ist gleich 20.03 Uhr.
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5: In Saarbrücken ist die Mainzer Straße zwischen der Bleichstraße und der Paul-Marien-Straße wegen einer Veranstaltung gesperrt. Ortskundige Autofahrer werden gebeten, den Innenstadtbereich weiträumig zu umfahren. Landkreis Saarlouis. In Berus ist die Ortsdurchfahrt von Ortseingang bis Lothringer Straße wegen einer Baustelle gesperrt. Bis Anfang Juni. Geblitzt wird unter anderem in Sulzbach in der Goldene Austraße, in der Ortsdurchfahrt Herbitzheim und in Scheid in der Kaiserstraße.
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0: Mit Markus Barsch. Hallo, schön, dass ihr da seid. Der Himmel ist für viele Menschen im Sendegebiet gar nicht mehr so blau. Ist uns aber egal, wir spielen trotzdem Bleu Soleil. Luisa, Soleil Bleu, ihr wisst.
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0: Hallo, hier ist Pop, eure Abendshow in der ARD. Ist die gemeinsame Abendshow von Bremen 4, HR3, MDR Jump, NDR 2, SR1 und WDR 2. Produziert für euch immer mit einem kleinen Auge auf den Fußball, wen es interessiert, von SWR 3. Noch eine halbe Stunde, dann startet die deutsche Fußballnationalmannschaft ja in ihr Testspiel gegen Finnland, wird heute gespielt in Mainz. Eins wissen wir schon, an der Teamharmonie kann es heute Abend in keinem Fall liegen, falls irgendwas holprig wird. Denn Julian Nagelsmann hat gesagt, wir haben an unserer Harmonie gearbeitet. Maßnahmen wurden ergriffen und mittlerweile gibt es auch keine Grüppchenbildung mehr und so.
1: Jetzt ist es sehr, sehr, ja, sehr harmonisch. Die Jungs sitzen lange beim Abendessen zusammen, haben alle ein gutes Miteinander, finde ich. Gestern gab es, glaube ich, eine ganz wilde UNO-Partie, wo mehrere Räume unterhalten wurden von ein paar UNO-Spielern. Da ging es anscheinend um ganz große Titel, die man da gewinnen konnte bei der UNO-Weltmeisterschaft. Und ja, das macht alles einen guten Eindruck.
0: So, ein wildes UNO-Spiel. Jamal Musiala war da dann wohl dabei und hat daraufhin das hier gesagt.
2: Ich glaube, Leroy hat erst gewonnen, aber es war mehr lustig, wer verloren hat. So einmal war es Flo, dann müsste dann was ganz Lustiges machen. Und das war das Lustige, er musste zum Trainer gehen und was sagen. Ja? Aber was sagen, lassen wir für uns selber.
0: Das lassen sie nicht raus, was er sagen musste. Oh Mann!
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0: 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Hallo, hier ist Bob, eure Abendshow. Es ist Sonntag. Vorgestern war für viele Fans der etwas lauteren, gitarrenelastigen Musik in Deutschland gar kein so richtig leichter Tag. Es war eine Mischung wahrscheinlich aus, ach ja, da hält man es in Händen und dann ist es aber das letzte. Ne? Am Freitag ist das letzte Album der Toten Hosen erschienen, das letzte Studioalbum. Wir haben schon ein bisschen drüber gesprochen, hier auch in der Abendshow, Freitag, gestern auch kurz. Und wir wollen euch nochmal, weil wir noch bei weitem nicht alles gespielt haben, was da drauf ist, deswegen machen wir gerade mal so weiter mit zwei Songs, die wir noch nicht gespielt haben. 16 Songs sind übrigens drauf und es sind viele durchaus bemerkenswerte Lieder auf diesem Album, ne? Viele wie natürlich mit Haltung gegenüber Hass und Spaltung, viele laute Songs auch, aber einer ist auch ganz leise und das ist wohl der persönlichste Song von Campino auf diesem Album, der heißt Glück. Ist eine Liebeserklärung an seinen erwachsenen Sohn Len. Den pfeifen wir uns jetzt mal rein, leise. Dann sprechen wir noch ein bisschen weiter über die Hosen und das letzte Album. Trink auf, wir müssen gehen.
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0: kriegt man schon ein bisschen Gänsehaut bei so einem alten Rocker, der dann so viel Gefühl in einen Song reinlegt. Die Toten Hosen waren es gerade mit Glück, ein Song von Campino an seinen mittlerweile erwachsenen Sohn, Len. Der Song ist auf dem jetzt am Freitag, ihr wisst, das erschienenen letzten. Es fällt einem ein bisschen schwer, das zu sagen, ne? Eine Ära geht zu Ende, die Hosen hören auf quasi. Also, ne, live gibt es hier natürlich noch ein bisschen, aber das Studioalbum wird es keins mehr geben. Sagen Sie, Stand heute, kommt dann zurück so dreimal wie Phil Collins oder Wolle Petri hat auch, glaube ich, viermal gesagt, das war's jetzt. Und dann kommt er wie Dr. Zombos immer wieder zurück. Aber jetzt ist, glaube ich, wirklich los bei Wolle Petri. Also, ne, Glück ist auch auf dem letzten Album. Trink aus, wir müssen gehen, Freitag erschienen. Aber der Rest vom Album, der ist nicht so still wie das gerade gehörte Glück. Wir können auch ein bisschen quer hören hier. Was früher einmal war, ist laut. Schicksal hat auch viele Gitarren.
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0: Und sie haben auch ihrer Heimatstadt noch ein kleines musikalisches Denkmal auf dem letzten Studioalbum gesetzt. Mit Düsseldorf. Das sind natürlich typische Hosenhymnen, die sie natürlich noch das ein oder andere Mal im Stadion, in diversen Stadien zu Gehör bringen werden in der Zukunft. Zweimal sind sie noch auf Tour, Stand heute auch. Ne? Jetzt ab Ende Juni gibt es noch 16 Gigs bis Mitte September und dann gibt es nächstes Jahr nochmal 11 Auftritte, Hosen live, von Mitte Juni bis Mitte Juli. Ich gucke gerade, letzter Gig, nächstes Jahr 27, 10. Juli. In Düsseldorf. Gibt's dafür noch Tickets? Auf gar keinen Fall. Leider nicht. Überhaupt die ganzen Sachen schon fast ausgefüllt. Graz sehe ich hier. Graz gibt's noch Tickets. Zurück zum letzten Album, das gar nicht ein Album ist. Das haben wir auch schon mal erzählt. Das hat den Hosen zum Abschluss nicht gereicht. Sie haben am Freitag auch noch das Bonusalbum veröffentlicht. Das heißt, alles muss raus, weil sie hatten noch was rumliegen. Mit 25 Cover-Songs, also Songs, die sie mögen, die sie mal selber spielen wollten, aber nicht alleine, sondern sie haben alle diese Songs, 25 Stück, mit den Originalinterpretinnen und Interpreten zusammen nochmal neu aufgenommen. Von Bab über die Broilers, Vicky Leandros, Materia, alle da. Viele alte Freundinnen und Freunde der Toten Hosen sind dabei. Und auch Justin Sullivan ist der Sänger von New Model Army, ne, Kultband aus England. Und Justin Sullivan hat mit den Hosen ihren den New Model Army Hit 51st State nochmal neu aufgenommen. Ist cool geworden. Hier ist er in eurer Abendshow.
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Eilmeldung aus dem Verkehrszentrum. Vorsicht auf der A59. Dienstlaken Duisburg zwischen Duisburg-Marxloh und Duisburg-Ruhrort. Da werfen Personen Gegenstände auf die Fahrbahn. Pah. Vorsicht auf der A59. Dienstlaken Duisburg zwischen Duisburg-Marxloh und Duisburg-Ruhrort werfen Trottel Gegenstände auf die Fahrbahn.

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1: Es ist 8:30.
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3: Heute Nacht ziehen immer wieder Wolkenfelder durch. Bei geringer Schauerneigung überwiegt aber der trockene Eindruck und zeitweise zeigen sich auch Mond und Sterne. Lokal kann sich bis zum Morgen flacher Nebel bilden und die Tiefstwerte liegen bei 13 bis 10 Grad. Morgen stellt sich bei 22 bis 26 Grad ein freundlicher und trockener Wechsel aus Sonne und Wolken ein. Am Dienstag verdecken immer wieder Wolken die Sonne und von Westen her ziehen kräftige Schauer und Gewitter durch. Die Temperatur erreicht 18 bis 22 Grad.
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4: Vorsicht auf der A6 Mannheim Richtung Saarbrücken. Zwischen Homburg und Kreuz Neunkirchen Gefahr durch defekten PKW und durch Gegenstände auf der Fahrbahn. In Saarbrücken ist die Mainzer Straße zwischen der Bleichstraße und der Paul-Marien-Straße wegen einer Veranstaltung gesperrt. Ortskundige Autofahrer werden gebeten, den Innenstadtbereich weiträumig zu umfahren. Geblitzt wird unter anderem in Sulzbach in der Goldene Austraße, in der Ortsdurchfahrt Herbitzheim und in Scheid in der Kaiserstraße.
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1: Und hier ist Pop, eure Abendshow mit Markus Barsch. Hi, schön, dass ihr da seid.

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1: Haben wir einen Fiebertraum? Deutschland verliert das Testspiel gleich 11:0? Glaube nicht. Naja, man weiß es nicht. Hallo, hier ist Pop, eure Abendshow. In 5 Minuten ist Anpfiff. In Mainz, Deutschland gegen Finnland. Testspiel, um noch, ja, auch die letzten Spieler vielleicht noch ein bisschen zu testen. Kombinationen vor der WM auszuprobieren. Es gibt noch ein weiteres Testspiel am kommenden Wochenende gegen die USA. Ne? Nur damit dann während der WM wieder alle 80 Millionen Bundestrainer bei jeder Entscheidung eine bessere Lösung haben. Unser Sportreporter Felix Mansel hat vor dem Spiel heute ein paar von diesen Bundestrainern am Trainingszaun zur spontanen Pressekonferenz getroffen.
2: Deutschland gegen Finnland. Worauf kommt es heute an?
3: Ja, wir gewinnen. Ja,
2: aber da kann man schon mal vielleicht sehen, wie das Gesicht aussieht. Was wünschst du dir?
4: Da hat er auch ein paar Junge dabei, ja? Wie den Lennart Karl. Finde ich ganz gut.
2: Genau, der spielt von Anfang an, ne?
4: Der soll von Anfang an spielen. Dennis Undar von vorn, einfach mal machen.
5: Sané darf gar nicht spielen. Rüdiger nehmen wir auch nicht mit. Also wenn ich jetzt der Chef wäre, Baumann.
2: Baumann im Tor findest du gut?
5: Definitiv.
2: Der spielt aber nur noch heute.
5: Ich weiß, deshalb bin ich ja hier.
2: Wie findest du das, wie das gelaufen ist?
5: Ganz mit dem? Schlimm, ganz schlimm. Ich glaube, das sind die drei Personalien, die es mir wirklich schwer macht dieses Jahr.
6: Wir sind die Deutschen, schießen die Tore und danach die Lichter aus.
7: Bei der WM wird es darauf ankommen, dass eine Mannschaft ist. Ich glaube, das ist das Wichtigste an der ganzen Geschichte.
2: Gibt es da überhaupt einen Anführer?
7: Ein Anführer, ja, das wird natürlich auch schon schwierig. Sehe ich aktuell eigentlich nicht. Gerade im Mittelfeld wäre das super wichtig.
2: Könnt ihr eigentlich singen?
7: Ja, wenn wir genug Bier getrunken haben, ja.
2: Wie viel Bier habt ihr denn schon getrunken?
5: Das ist das zweite. Komm in 2 Stunden nochmal wieder.
6: Wir sind die Deutschen, ihr habt verloren und ihr fliegt noch heute nach Hause.
2: Was ist häufig entscheidend bei diesem Spiel?
8: Boah, dass die Jungs Spaß haben. Also schön einspielen, locker und dann nach Amerika rüberfliegen.
2: Glaubt ihr da wirklich dran? Glaubst du wirklich, dass es was wird bei der WM?
9: Wichtig ist, dass sie eine Mannschaft sind.
2: Wer wird Weltmeister?
10: Ja, Deutschland, klar.
8: Ja, warum denn nicht? Boah, ich finde, dass es keinen absoluten Top-Favoriten gibt.
9: Der Glaube, an jedem guten Tag können wir jeden schlagen.
1: Genau.
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1: 21 Uhr. Außenminister Wadephul hat Israel und die Hisbollah-Miliz im Libanon aufgerufen, zur vereinbarten Waffenruhe zurückzukehren. Das israelische Vorrücken im Südlibanon gebe Anlass zu großer Sorge, sagte Wadephul bei den Vereinten Nationen in New York. Der Bundesaußenminister betonte die legitimen israelischen Sicherheitsinteressen. Wenn aber Zivilisten den Preis einer Eskalation zahlten, mache das Israels Nachbarschaft langfristig nicht sicherer. Die israelische Armee hatte zuvor ihre Angriffe im Südlibanon ausgeweitet und erklärt, die Hisbollah habe aus dem Gebiet Angriffe ausgeführt. Bei der Bürgermeisterwahl in Nonnweiler hat es heute noch keine Entscheidung gegeben. CDU-Kandidat Jonas Reiter kam im ersten Wahlgang auf 46% der Stimmen und verpasste die erforderliche absolute Mehrheit. Der von der SPD unterstützte Einzelbewerber Henning Bock erreichte 33%. Johannes Peter von den Freien Wählern landete bei 20%. Damit treten Reiter und Bock am 14. Juni in der Stichwahl gegeneinander an. Am Wochenende sind wieder zehntausende Besucher zum Christopher Street Day Salur Lux nach Saarbrücken gekommen. Begonnen hatte der CSD gestern mit einem Straßenfest. Bei der Parade heute waren viele Fußgruppen und 69 Wagen dabei. SR-Reporterin Alessandra Weiland.
2: Ab 14 Uhr zog die Parade vom Saarländischen Landtag aus über die Wilhelm-Heinrich-Brücke in Richtung Innenstadt. Laut Aussage von Polizei und Veranstalter gab es mehr Teilnehmende und Zuschauer als im Vorjahr. Rund 12.000 Menschen nahmen an der Demonstration teil, etwa 2.000 mehr als 2025. Zusätzlich feierten rund 80.000 Menschen am Straßenrand mit, etwa 20.000 mehr als im vergangenen Jahr. Laut Polizei und Veranstalter ist alles friedlich und ohne Zwischenfälle verlaufen.
1: Der erste FC Saarbrücken hat die deutsche Tischtennismeisterschaft gewonnen. Im Finale des Bundesliga-Final-Four-Turniers in Frankfurt besiegten die Saarländer Borussia Düsseldorf mit 3:1. Die Spiele für Saarbrücken gewannen Patrick Franziska und zweimal Fan Chedong. Damit sicherte sich der FCS-TT das Triple aus Pokal, Champions League und Meisterschaft. Alexander Zverev hat das Viertelfinale der French Open erreicht. Der deutsche Tennisprofi setzte sich in Paris in 3 Sätzen gegen den Niederländer Jesper de Jong durch. Zverev trifft nun auf den 19-jährigen Spanier Rafael Jodá. Und das waren die Nachrichten mit Immanuel Glestzus. 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Das Wetter. In der kommenden Nacht sind Schauer möglich, bei Temperaturen zwischen 16 und 13 Grad. Morgen wieder meist freundlich, mit Sonne und Wolken bis 26 Grad. Die weiteren Aussichten: bis Freitag bleibt es wechselhaft, teils kräftige Schauer und Gewitter, aber auch Sonne, maximal 24 Grad. Die Zeit, es ist gleich 21.03 Uhr.
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4: A623 Saarbrücken Richtung Friedrichsthal. Zwischen Saarbrücken-Duttweiler und Sulzbach-Baustelle. Die rechte Spur ist gesperrt. Bis ca. 5 Uhr. A623 Saarbrücken Richtung Friedrichsthal. Einfahrt Saarbrücken-Duttweiler gesperrt für Durchgangsverkehr. Baustelle bis morgen ca. 5 Uhr. In Saarbrücken ist die Mainzer Straße zwischen der Bleichstraße und der Paul-Marien-Straße wegen einer Veranstaltung gesperrt. Ortskundige Autofahrer werden gebeten, den Innenstadtbereich weiträumig zu umfahren. Geblitzt wird unter anderem in Sulzbach in der Goldene Au-Straße, in der Ortsdurchfahrt Herbitzheim und in Scheid in der Kaiserstraße.
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5: Ja, was ist denn jetzt los? Guck mal, das ist ja witzig. Warum ist das hier so komisch? Hallo Computer? Ist immer der Typ, der davor sitzt. Immer schuld. Ja.
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5: Hallo, schön, dass ihr da seid. Mein Name tut nichts zur Sache. Doch, hier ist Markus Bartsch, steht zu meinen Fehlern. Was aber wir machen? Wir machen spontanes Schnellquiz gleich, oder? Oh ja. Erstmal The Styles Harry und dann sehen wir weiter.
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0: Weine mir einen Fluss. Nein. Hallo Deutschland, hier ist eure Abendshow. Apropos Deutschland, Deutschland 0, Finnland 0. 25 Minuten gespielt beim kleinen Testspiel in Mainz. Die deutsche Fußballnationalmannschaft übt noch ein bisschen vor der WM. Die gemeinsame Abendshow ist hier von Bremen 4 und HR3 und MDR Jump und NDR 2 und SR 1 und WDR 2. Jetzt mit einem spontanen Schnellstquiz von SWR 3 produziert. Ich hatte nämlich gestern, guck mal, ich hatte gestern verbadelt. Gestern war der 30.05., da war Gieße eine Blume-Tag. Schlimm genug, dass das ein Gedenktag ist, dass man das auch nicht vergisst. Gieß bitte jeden Tag bei der Hitze die Blumen oder so. Draußen? Nee. Ist natürlich auch Wasserproblem, aber andere Geschichte. Gestern war Gieße eine Blumetag, habe ich gar nicht bedacht am Abend. Aber heute ist internationaler Tag der Kartoffel. Ist ja toll. Es gibt ganz viele verschiedene Sorten Blumen und es gibt ganz viele verschiedene Sorten Kartoffeln. Ich werde euch jetzt gleich Namen nennen und ihr sagt, das ist eine Blume oder das ist eine Kartoffel. Tja, das hört sich einfach an, was? Was für eine Kartoffel fällt einem als erstes ein? Eli, was? Hast du eine Kartoffel im Kopf?
1: Pommes?
0: Danke. Ich habe auch gerade überlegt, was für Kartoffel, wie heißt ich? Im Supermarkt greife ich sie ständig.
1: Ich kenne nur weich und mittelhart.
0: Ja, und festkochend und Kohle. Ach, egal. Ruf bitte sofort an 07221 2011. Spontanes Schnellsquiz. Wir schenken euch was. Fröhliches kleines Goodie-Überraschungspäckchen hier von uns für euch. Müsst euch natürlich sauer verdienen. Ihr wisst, wie es ist in unseren spontanen Schnellsquizen. Da gibt es nichts geschenkt. Haha. Ist es eine Blume oder ist es doch eine Kartoffel? 07221 2011. Spontanes Schnellsquiz. Sofort hier gleich nach Ausdiss.

0: Lala. Hey, hier ist Pop, eure Abendshow. Deutschland, Finnland, 0:0, halbe Stunde gespielt. Euch entgeht hier nichts, aber ihr habt ja uns. Heute ist der internationale Tag der Kartoffel und gestern, das habe ich verschlafen, war der Gieße-eine-Blume-Tag und das verquicken wir jetzt zu einem bescheuerten kleinen Schnellstquiz hier in eurer Abendshow. Ist es eine Blume oder ist es eine Kartoffel, das spontane Schnellstquiz? Und das spielen wir mit Susanne in Mainz. Hallo Susanne.
1: Hallo Markus mit C.
0: Na, Susanne mit zwei S und A. Und zwei N auch. Sag mal, du hast gerade dich am Telefon eben, als du anriefst, dich gemeldet mit, du bist Blumen- und Kartoffelexpertin.
1: Ja, genau.
0: Hast du damit beruflich zu tun?
1: Nein.
0: Verstehe.
1: Private Passion, kann man sowas nennen.
0: Private Passion. Die Kartoffel ist ein sehr, sehr wichtiges Nahrungsmittel auf der ganzen Welt. Sie ist reich an Vitaminen, Mineralen und Ballaststoffen und arm an Kalorien. Die Kohlenhydrate der Kartoffel sättigen länger anhaltend als etwa Reis oder Nudeln. In 159 Ländern, sagen uns hier die Vereinten Nationen gerade, wird die Ackerfrucht inzwischen kultiviert und weltweit gibt es 5000 verschiedene Sorten Kartoffeln, allein in Deutschland 210. Du hast mir gerade eine genannt, die Annabelle. Fiel mir dann
1: genau.
0: Auch ein.
1: Aber viel mehr fallen mir auch ehrlich gesagt nicht ein. Aber ich kenne zumindest, ich kenne mich mit Blumen aus, dann werde ich das schon hinkriegen.
0: Ah, verstehe. Ausschlussverfahren, sehr schlau von dir.
1: Genau.
0: Wir machen Folgendes, ne? Ich nenne jetzt Namen von vielleicht Blumen, vielleicht Kartoffeln. Ich gebe dir vielleicht einen kleinen Anhaltspunkt. Komm, wir fangen mal an hier. Die blaue Anneliese. Blume oder Kartoffel?
1: Kartoffel.
0: Das stimmt. Eine außergewöhnliche blau-violette Kartoffel, sehr späte Kartoffelsorte, festkochend vorrangig. Die blaue Anneliese, wenn man die sieht, ach krass, stimmt, die sind echt so bläulich.
1: Kenne ich, habe ich schon gesehen, aber noch nicht gegessen.
0: Jetzt kommt hier die, guck mal, jetzt gibt's hier Rosemarie.
1: Das ist auch eine Kartoffel.
0: Das stimmt. Ne? Man wenn man schwerhörig ist oder so, könnte man Rosmarin verstehen. Deswegen habe ich das angemerkt hier gerade.
1: Das bin ich noch nicht. Also danke, dass du das angemerkt hast, aber schwerhörig bin ich noch nicht.
0: Die Rosemarie hieß früher auch Rosalinde. Ist eine Kartoffel. Zarte, rosarote Schale auch. Hier ist ein Bild dabei.
1: Sehe ich leider nicht, aber ich
0: schon.
1: Kann mir vorstellen.
0: Rosarote Schale, festkochende Kartoffel. besitzt einen cremigen und leicht speckigen Geschmack. Ich kaufe sofort Rosemaries morgen und dann kann ich mir
1: aber
0: den Speck
1: auch
0: sparen.
1: Aber kein Rosmarin, gell?
0: Nee, aber Rosmarinkartoffeln sind auch was Feines. Weiter geht es. Du bist ja auf der Gewinnerspur hier, Susanne.
1: Oh ja.
0: Amaryllis. Blume?
1: Ja, das ist natürlich eine Blume.
0: Ja, sternförmige.
1: Vor allem an Weihnachten dann, die aus der Zwiebel wächst.
0: Ja? Das ist der Weihnachtsstern?
1: Nein.
0: Ach so, okay. Weil
1: der
0: das
1: Weihnachtsstern
0: ist, nämlich,
1: ist was anderes.
0: Das ist auch, genau.
1: Amaryllis ist die, die aus der großen Zwiebel wächst, wie eine große Tulpenzwiebel und die man dann an Weihnachten überall zu kaufen kriegt, in Rot, in Weiß, in Rosa. Und,
0: genau, das ist eben nicht der Weihnachtsstern, das wird manchmal verwechselt, so kam ich nämlich drauf. Es gibt nämlich auch die Amaryllis.
1: Amaryllis ist was anderes.
0: Jawohl. Sternförmige Blüten, gerne in Rosé. Ey, Tipp übrigens hier, wenn ihr jemanden nicht mögt, alle Teile der Amaryllis sind giftig.
1: Okay, das wusste ich auch nicht.
0: Das hoffe ich, das stimmt hier, dass das so auf Wikipedia
1: also
0: sagt.
1: Bloß nicht mit einer Kartoffel verwechseln.
0: Nein. Komm, du bist noch ein Ding, weil es Spaß macht mit dir, Susanne aus Mainz. Rote Emaille. A, Blume. Und zwar die Lieblingsblume des Ocelots. Der frisst die Wieck, die rote Emaille.
1: Nein, Kartoffel.
0: Ja, stimmt. Eine rote Knolle, vorwiegend festkochend, würzig, cremig, schmelzend. Ich probiere die alle aus jetzt mal.
1: Und soll ich dir sagen, warum ich das alles wusste? Die Kartoffeln kenne ich alle nicht, aber ich weiß, dass es keine Blumen sind. Also von daher, Ausschlussverfahren hat funktioniert.
0: Hat funktioniert, bleib dran, wir schenken dir was.

ist einer der coolsten Songs aktuell, oder? Aus Finnland. Aus Finnland auch noch. The Bowser Magnetic. 1-0 für Deutschland, 35. Minute. Dennis Undav im Testspiel Deutschland-Finnland. Ach, guck mal, was ist denn das hier? Vorsicht auf der A62, Landstuhl Nonnweiler. Zwischen Kreuz Landstuhl West und Hütschenhausen. Eine Entenfamilie auf der Fahrbahn. Eine Entenfamilie. Vorsicht auf der A62, Landstuhl Nonnweiler. Zwischen Kreuz Landstuhl West und Hütschenhausen. Eine Entenfamilie auf der Fahrbahn. Seid vorsichtig, vor allen Dingen ihr Enten. Noch einmal Vorsicht auf der A7, hier ist schon zu spät. Füssen Richtung Ulm, A7. Im Kreuz Ulm-Elchingen auf der Überleitung zur A8 Richtung München. Da liegt ein bereits totes Tier. Wann hat die deutsche Fußballnationalmannschaft zum letzten Mal gegen die finnische Fußballnationalmannschaft verloren? Vor 103 Jahren. Hatten wir gestern im Quiz. Nun gut, 1-0 für Deutschland. Wir halten euch hier auf dem Laufenden in eurer Arbeit.

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5: Es ist 9:30.
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6: Heute Nacht ziehen immer wieder Wolkenfelder durch. Bei geringer Schauerneigung überwiegt aber der trockene Eindruck und zeitweise zeigen sich auch Mond und Sterne. Lokal kann sich bis zum Morgen flacher Nebel bilden und die Tiefstwerte liegen bei 13 bis 10 Grad. Morgen stellt sich bei 22 bis 26 Grad ein freundlicher und trockener Wechsel aus Sonne und Wolken ein.
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7: Vorsicht auf der A62 Landstuhl-Nonnweiler. Zwischen Kreuz Landstuhl-West und Hütchenhausen in beiden Richtungen Gefahr durch eine Entenfamilie auf der Fahrbahn. Vorsicht auf der A620 Saarlouis-Saarbrücken. Zwischen Dreieck Saarlouis und Wallerfangen in beiden Richtungen Gefahr durch Personen auf der Fahrbahn. A623 Saarbrücken Richtung Friedrichsthal. Zwischen Saarbrücken-Duttweiler und Sulzbach-Baustelle. Die rechte Spur ist gesperrt bis ca. 5 Uhr. A623 Saarbrücken Richtung Friedrichsthal. Einfahrt Saarbrücken-Duttweiler gesperrt für Durchgangsverkehr. Baustelle bis morgen ca. 5 Uhr. Landkreis Saarlouis. In Berus ist die Ortsdurchfahrt von Ortseingang bis Lothringer Straße wegen einer Baustelle gesperrt. Bis Anfang Juni. Geblitzt wird unter anderem in Sulzbach in der Goldene Austraße, in der Ortsdurchfahrt Herbitzheim und in Scheid in der Kaiserstraße.
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5: Und hier ist Pop, eure Abendshow mit Markus Barsch. Schön, dass ihr da seid. Gerade ist das 2:0 gefallen, aber

0: Samstagabend Testspiel Deutschland-Finnland in Mainz. 1-0 führt Deutschland zur Pause. Fußballversteher Sascha Kaup aus dem Abendshow-Team ist gerade reingekommen. Also ich habe zufällig beruflich bedingt gestern Abend hier gesessen und das Champions-League-Finale natürlich ein bisschen angeguckt, um den Menschen zu informieren. Das war wesentlich langweiliger als das Spiel jetzt, das Testspiel.
1: Ja, und obwohl es nur 1-0 steht für Deutschland, jetzt könnte man ja meinen, was ist denn das für ein Gekicke? Man muss ehrlicherweise sagen, es ist eigentlich ein okayes Spiel. Deutschland hat deutlich mehr Chancen. Deutschland rennt viel nach vorne, viel kommt über rechts hier von hier unserem Youngster Lennart Karl, der spielt ja von Beginn an. Und es hat natürlich eine Weile gedauert. Sie brauchten ein paar Versuche, bis der Ball endlich drin war. Es war eine Ecke und dann hat Kimmich den Ball von rechts reingebracht. Und Dennis Undaf hat dann also in der 34. Minute per Kopf getroffen. Und hätte noch eins fallen können vielleicht. Nene Brown von Eintracht Frankfurt in der 40. ganz knapp am linken Pfosten vorbei. Aber das eigentliche Highlight war vor dem Spiel.
0: Was war da?
1: Ah, ich hatte gehofft, dass du das fragst, Markus.
0: Haben wir nicht abgesprochen. Aber ich dachte, hörst du jetzt auf zu reden und ich spiele Musik? Nein.
1: Also es gab eine schöne Choreo am Anfang. Die ganze Tribüne im Mainzer Stadion mit so schwarz-rot-goldenen Pappen. Und dann haben sie so ein fettes Transparent hochgezogen mit den Gesichtern der DFB-Stars. Irgendwie Kimmich, Wirtz, Woltemade. Und dazu ein riesiger Schriftzug, Let's Go. Am Anfang war auch noch sehr, sehr gute Stimmung. Die hat so ein bisschen nachgelassen dann so nach der Zeit. Die Leute wollen Tore sehen. Ja, die wollen einfach, dass es losgeht. Und jetzt 1-0, komm. Ja, ist okay.
0: Kommen in der zweiten Hälfte noch ein paar Tore. Vielleicht ja nicht für Finnland. Man wird sehen.
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Achtung, Falschfahrer auf der A7 bzw. B28 Füssen-Neu-Ulm zwischen Illertissen und Senden. Da kommt ein Falschfahrer entgegen, ganz rechts, war nicht überholt. Auf der A7 bzw. B28 Füssen-Neu-Ulm zwischen Illertissen und Senden. Falschfahrer unterwegs, Vorsicht in beiden Richtungen.

0: Blumen ohne Regen, neue Musik von den Sportfreunden Stiller. War das für euch? Wobei sie den Song eigentlich noch spontan umdichten müssten. Kein Konzert mit Regen. Jetzt am Wochenende haben die Sportis in Bremen, vielleicht wolltet ihr ja hin oder wart gar da, ein Konzert spielen wollen. Aber dann kam eben ein fettes Sommergewitter hinzu und alle, die regelmäßig zu Festivals gehen, kennen das, ne?
1: Achtung, Achtung, kommt so eine Durchsage. Achtung, aufgrund einer amtlichen Unwetterwarnung muss das Gelände leider geräumt werden.
0: Diesmal hat es in Bremen eben die Sportfreunde getroffen. Deswegen haben wir sie gerade für euch gespielt.
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0: Waren sie wenigstens im Radio.

0: Aha, 48. Minute, Florian Wirtz. Deutschland 2, Finnland 0. Im entspannten Testspiel in Mainz. Wir halten euch auf dem Laufenden. Was ist, wie bitte? Ihr habt noch nicht gelacht heute? Hier ist doch eure Abendshow, wir kümmern uns. Jetzt eine der scharfzüngigsten Comedy-Frauen, die es gibt. Lisa Eckhardt. Die hat auch manchmal eine Krise. Multiple.
1: Multiple Krisen stumpfen ab. Eltern mit mehreren Kindern verstehen das. Mit einem Kind fragt man sich noch, bin ich eine schlechte Mutter? Mit zweien fragt man sich nur mehr, wen setze ich als erstes aus? Es ist gerade alles zu viel. Drum Social Media Verbot, ich bin absolut dafür. Kinder müssen wieder lernen, einander analog zu mobben. Weg mit dem ganzen Hass im Netz, zurück zur Hetzjagd über den Schulhof. Dann klappt's auch bei Olympia. Wer weiß, vielleicht sogar beim Song Contest. Das gemeinschaftliche Singen von Spottchören fördert die Musikalität. Wir hatten kein Photoshop, wir hatten nur den Edding. Wir haben Opfern Hitlerbärtchen noch eigenhändig aufgemalt. Und uns dann total geärgert, weil es bei den Lehrern ihr gut ankam. Der Schülerverband ist gegen das Verbot. Die sagen, den Kindern fehle es dann an politischer Information. Haben wir die gebraucht? Ich wusste in meiner Jugend nie, wer in Österreich Kanzler ist. Und schauen Sie mich heute an, ich weiß auch jetzt nicht, wer es ist.
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1: Es ist 22 Uhr. Bei der Bürgermeisterwahl in der Gemeinde Nonnweile hat es heute noch keine Entscheidung gegeben. Der CDU-Kandidat Jonas Reiter hat zwar einen deutlichen Vorsprung, die erforderliche absolute Mehrheit hat er aber nicht erreicht. Aaron Klein berichtet.
2: Jonas Reiter von der CDU kam beim ersten Wahlgang auf 46% der Stimmen. Deutlich dahinter liegt der von der SPD unterstützte Einzelkandidat Henning Bock mit 33%. Beide treten damit bei der Stichwahl am 14. Juni erneut gegen einander an. Zum ersten Mal gab es in Nonnweiler drei Kandidaten für die Wahl zum Bürgermeister. Johannes Peter von den Freien Wählern kam auf 20% der Stimmen. Die Wahlbeteiligung lag bei 68,3% und knapp 7000 Menschen waren wahlberechtigt.
1: Zum grenzüberschreitenden Christopher Street Day Salur Lux sind wieder zehntausende Menschen nach Saarbrücken gekommen. Nach Polizeiangaben waren es heute bis zu 80.000 Zuschauer. 12.000 liefen in dem bunten Demonstrationszug mit. Am Rande der Veranstaltung demonstrierte eine Gruppe aus dem rechten Spektrum gegen den CSD. Es gab einen Gegenprotest von einer linken Gruppe. Der Christopher Street Day für queere Menschen wie Lesben, Schwule und Transpersonen hatte gestern mit einem Straßenfest begonnen. In Myanmar sind bei einer Explosion an einem Munitionslager mindestens 50 Menschen getötet worden. Zahlreiche Wohnhäuser in der Umgebung wurden beschädigt. Laut den Rettungskräften wurden mindestens 70 weitere Menschen verletzt. Das Munitionslager gehört der Rebellengruppe TNLA, die eine zentrale Rolle beim Widerstand gegen die regierende Militärjunta in Myanmar spielt. Der erste FC Saarbrücken hat die deutsche Tischtennismeisterschaft gewonnen. Im Finale des Bundesliga Final Four Turniers in Frankfurt besiegte die Mannschaft Borussia Düsseldorf mit 3:1. Tim Brockmeier.
3: Es ist die zweite deutsche Meisterschaft für Saarbrücken. Erstmals aber in der Vereinsgeschichte sicherten sich die Saarländer damit auch das Triple. Denn zuvor hatte der FCS bereits den deutschen Tischtennis-Pokal und den Champions-League-Titel gewonnen. Angeführt vom Superstar Fan Zhendong kam Saarbrücken zu einem souveränen 3:1-Finalsieg gegen den Rekordmeister Düsseldorf. Ein pikantes Unterfangen für Zhendong spielt er doch ab der kommenden Saison beim unterlegenen Konkurrenten am Rhein. Nach zwischenzeitlichem 1:1 sorgte FCS-Kapitän Patrick Franziska mit seinem Einzelsieg im Schlüsselduell gegen Düsseldorfs Anton Kehlberg für die 2:1-Führung und den Saarbrücker Matchball, den dann Fan Zhendong unter Sprechchören verwandelte, in seinem Einzel den entscheidenden dritten Punkt für Saarbrücken holte.
1: Das waren die Nachrichten mit Harjo Müller. 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Das Wetter in der Nacht meist trocken bis 13 Grad. Morgen wieder meist freundlich mit Sonne und Wolken bis 26 Grad. Die weiteren Aussichten bis Freitag bleibt es wechselhaft. Teils kräftige Schauer und Gewitter, aber auch Sonne und nicht mehr so warm. Temperaturen tagsüber bis 21 Grad.
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5: A623 Saarbrücken Richtung Friedrichsthal. Zwischen Saarbrücken-Duttweiler und Sulzbach-Baustelle. Die rechte Spur ist gesperrt. Bis ca. 5 Uhr. A623 Saarbrücken Richtung Friedrichsthal. Einfahrt Saarbrücken-Duttweiler gesperrt für Durchgangsverkehr. Baustelle bis morgen ca. 5 Uhr. A1 Saarbrücken Richtung Trier. Zwischen Mehring und Rastplatz Mehringer Höhe Brückenarbeiten. Es ist nur eine Spur frei. Bis 1. September 2027. Geblitzt wird unter anderem in Sulzbach in der Goldene Austraße, in der Ortsdurchfahrt Herbitzheim und in Scheid in der Kaiserstraße.
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6: Mit Markus Barsch. Hallo, warte mal. Gerade kommt schon die Entwarnung aus dem Verkehrszentrum. Kein Falschfahrer mehr jetzt zwischen... Entwarnung von der A7, B28, Füssen, Reute, Neu-Ulm. Kein Falschfahrer mehr zwischen Illertissen und Senden. Fahrt vorsichtig, kommt gut an. Die Abendshow ist hier am Sonntagabend. 60 Minuten gespielt. Gerade fiel noch in den Nachrichten das 3:0 im Testspiel Deutschland-Finnland. Erneut Dennis Undav.
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0: Hier ist Pop, eure Abendshow am Sonntagabend. Eigentlich so ein lärmeliger, fauler Tag, der Sonntag für viele Menschen, ne? Aber man kann auch so ein bisschen dann was machen zu Hause, vielleicht, was so rumlag schon die ganze Zeit. Und wenn man das dann geschafft hat, dann hat man sogar noch ein gutes Gefühl, man hat was geschafft an diesem Sonntag. Kollege Ilias Bus aus dem Sonntagsteam und der Moderator dieser Sendung, wir haben uns gerade darüber unterhalten. Ich habe heute tatsächlich Fenster geputzt. Die waren so dreckig.
1: Ich klopfe dir.
0: Man konnte gar nicht mehr raus.
1: Auf die Schultern.
0: Danke, das ist lieb. Ich kann zurückklopfen, weil du hast auch was geschafft. Auch handwerkliches Zeug.
1: Meine kleine Tochter, die fängt jetzt an zu krabbeln und ich habe endlich diese blöden Treppengitter angebracht, die seit Monaten rumstehen und nerven. Und jetzt, ich habe zwei Dübel in der Garage in die Wand gehauen und Schrauben rein, damit ich da so ein Brett anbringen kann. Auch schon seit dem Einzug dachte ich mir, das muss jetzt mal sein. Und jetzt ist es weg. Ah, oh, ist das gut.
0: Warte, ich klopfe auch dir auf die Schulter.
1: Danke.
0: Sollen wir kurz mal Blitzumfrage Deutschland. Habt ihr auch irgendwas heute gemacht, was mal rumlag oder so, was man irgendwann wirklich hatte wegschaffen müssen? Und das habt ihr heute gemacht. Wir können euch auch auf die Schulter klopfen. 07221 2011, schickt uns gerne eine Nachricht hier ins Studio. 07221 2011, Sprachnachricht auch gerne genommen. Oder ihr ruft an. Voll oldschool, geht aber auch. 07221 2011. Habt ihr heute irgendwas geschafft? Habt ihr was weggearbeitet, was schon rumlag die ganze Zeit? Yeah! Her damit! Wow.

Warte mal, Achtung, Falschfahrer auf der B29, Aalen-Stuttgart, zwischen Aalen, Gewerbegebiet West und Möglingen-Ost. Da kommt ein Falschfahrer entgegen, ganz rechts fahren, nicht überholen. Auf der B29, Aalen-Stuttgart, zwischen Aalen, Gewerbegebiet West und Möglingen-Ost, Falschfahrer unterwegs, Vorsicht in beiden Richtungen. 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

0: Eure Abendshow ist hier am Sonntagabend. Man würde sagen, da mache ich doch nichts den ganzen Sonntag. Aber Kollege Eli und ich, wir haben eben angegeben ein bisschen. Ich habe heute Fenster geputzt, man konnte nicht mehr durchgucken. Es hat mir eigentlich gefallen, aber dann habe ich gesagt, nee. Und du hast auch krass.
1: So ja, also Kinderschutzgitter
0: an die Treppe.
1: Dübel in die Wand, Dübel, was man halt so Alter. Macht.
0: Ja, geil. Respekt. Wir haben uns gegenseitig auf die Schulter geklopft, aber das ist natürlich nur für euch gewesen quasi. Steffi schickt uns hier eine Sprachi an die 07221 2011 aus Weinsheim im Süden von Deutschland. Ich rück mal auf Play, fleißig.
2: Ja, was habe ich weggeschafft? Gerade im Moment immer noch Stühle anstreichen, die jetzt schon seit 3 Wochen hier in der Garage rumstanden und sich freuen, endlich weiße Farbe zu bekommen.
1: Endlich, wir müssen auf die Schulter klopfen.
0: Steffi,
1: super.
0: Hier 07221 2011, wir gehen einfach mal ins Telefon. Hallo, hier sind der Elias und der Max. Obwohl, nee, man darf keine Artikel vor Namen tun. Wer bist du?
3: Ich bin der Oliver aus Köln.
0: Olli. Grüße nach Köln. Olli, hast du heute was weggeschafft? Grüße.
3: Aber sowas von.
0: Was denn?
3: Vom Allerfeinsten.
0: Ja?
3: Ich habe heute bei uns, wir haben ein kleines Airbnb, einen Schrank von einem Haus ins andere mit meinem Sohn rüber geschleppt.
0: Ja, und der Schrank wog 200 Kilo.
3: Im Hausflur, sowas in der Art. Und wir haben nichts im Hausflur angedotscht. Ihr werdet das nicht glauben.
0: Oh.
3: Nicht angedotscht.
0: Sehr gut.
3: Respekt.
1: Höchsten Respekt, ja.
3: Großes Kino, oder?
1: Wir müssen dir einmal von hier aus auf die Schultern klopfen.
0: Ja, machen
1: wir. Stark.
0: Danke. Die Frage ist halt, ist es ebenerdig, zweimal Erdgeschoss oder wie? Oder ging wenigstens eine Treppe? Also, ne?
3: Vom dritten Stock eines Hauses in den dritten Stock des anderen Hauses.
0: Noch Fragen? Nein, haben keine Fragen. Alles gut. Okay. Olli, danke. Respekt.
3: Tschö. Gerne. Danke. Ciao.
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0: Der langweilige Kick seit vielleicht einer Viertelstunde ist ja überhaupt nichts mehr passiert. 4-0 immer noch, 87. Minute Deutschland 4, Finnland 0 im Testspiel. Es ist 22:30.
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2: Heute Nacht ziehen immer wieder Wolkenfelder durch. Bei geringer Schauerneigung überwiegt aber der trockene Eindruck und zeitweise zeigen sich auch Mond und Sterne. Lokal kann sich Nebel bilden und die Tiefstwerte liegen bei 13 bis 10 Grad. Morgen stellt sich bei maximal 22 bis 26 Grad ein freundlicher und trockener Wechsel aus Sonne und Wolken ein. Am Dienstag verdecken immer wieder Wolken die Sonne und von Westen her ziehen kräftige Schauer und Gewitter durch. Die Temperatur erreicht 18 bis 22 Grad.
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3: A623 Saarbrücken Richtung Friedrichsthal. Zwischen Saarbrücken-Duttweiler und Sulzbach-Baustelle. Die rechte Spur ist gesperrt. Bis ca. 5 Uhr. A623 Saarbrücken Richtung Friedrichsthal. Einfahrt Saarbrücken-Duttweiler gesperrt für Durchgangsverkehr. Baustelle bis morgen ca. 5 Uhr. A1 Saarbrücken Richtung Trier. Zwischen Mehring und Rastplatz Mehringer Höhe Brückenarbeiten. Es ist nur eine Spur frei. Bis 1. September 2027. Geblitzt wird unter anderem in Sulzbach in der Goldene Austraße, in der Ortsdurchfahrt Herbitzheim und in Scheid in der Kaiserstraße.
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0: Und jetzt poppt eure Abendshow mit Markus Barsch. Hi.

Entwarnung von der B29 Ahlen Stuttgart. Kein Falschfahrer mehr zwischen Ahlen Gewerbegebiet West und Möglingen Ost. Kommt gerade aus dem Verkehrszentrum. Diese Info für

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1: Der Marky Mark hört immer die Abendschau, Mark Forster. Ein Lied. Ich finde damit nicht ganz einverstanden. Da muss man wieder zum Interview vorbeikommen. Die Kapelle spielt eine miese Melodie. Das sind Musikerinnen und Musiker in der Kapelle, die geben sich alle Mühe. Und du sagst, du disst die, Marky.
2: So nicht. Sollen wir mal drüber reden? Ruf bitte an.
1: Wir haben eben, Kollege Ilias ist immer noch im Zimmer, ist gut. Ach so, zu Ende übrigens hier das kleine Testspiel, 4-0 Deutschland, okay, ja, so kann es weitergehen vielleicht. Am Sonntag dann noch in den USA, ein kleines Test, am Samstag gegen die USA, in den USA, kurz vor WM-Start. Gucken wir mal, ob die sich ans Klima da drüben gewöhnen, die Jungs. Wir haben eben, Ilias und ich, wir haben eben darüber gesprochen, dass wir heute tatsächlich am Heiligen Sonntag, gut, wir arbeiten ja auch heute Abend hier für euch, aber das machen wir sehr gerne.
2: Stimmt.
1: Aber ich habe heute was gemacht, was ich nicht so gerne mache, nämlich Fenster geputzt. Die waren so dreckig, man konnte nicht mehr durchgucken. Ich mag Privatsphäre, dachte ich, deswegen lasse ich die so. Aber nein, da habe ich sie mal sauber gemacht. Und du hast sogar in die Wand gebohrt und Döbel in die Wand geknallt.
2: Ja, ja.
1: Da hat er nicht irgendwelche Nachbarn die Polizei gerufen?
2: Fast.
1: Und da hast du schnell gebohrt.
2: Ich darf hier nichts mehr, an dieser Stelle darf ich nichts mehr sagen.
1: Die wissen jetzt, du warst das.
2: Ja, stumpf. Dumm von mir.
1: Und dann hast du noch, glaube ich, die Babyfall
2: in die Gitter. Die Treppe gebracht und jetzt kann niemand mehr sterben. Das ist alles super.
1: Wahnsinn. Vanessa, können wir auf die Schulter klopfen? Die schreibt hier gerade: Hallo, ihr zwei im Studio. Bin gerade auf dem Weg. Von der Arbeit, heute am Sonntag von der Arbeit nach Hause, weil sonntags ist bei uns im Restaurant immer Großputz angesagt. Stunden hat es gedauert. Aber jetzt bin ich auf dem Weg in mein Wochenende. Am Sonntagabend beginnt für Vanessa das Wochenende. Grüße gehen raus an alle. Hast du Frank gesehen auch? Der war heute auf dem Flohmarkt, ne? Hallo Markus.
2: Oh, geil.
1: Hallo Elias. Was
2: loswerden, ey.
1: Wir neigen dazu, immer zu viel Zeug zu kaufen. Standen heute endlich um 6 Uhr früh auf dem Flohmarkt, um uns von einigen Dingen zu trennen. Es fühlt sich gut an. Und nun ja, rechtfertigt die nächsten Einkäufe. Frank aus Kaltenkirchen. Richard aus Bremen, Richard aus Troisdorf. Ey Leute, sonntags handwerkliche Arbeiten erledigen. Meine Oma hätte gesagt, dafür kommt ihr in den Mond.

So, warte mal. Hier kommt noch was aus dem Verkehrszentrum. Vorsicht bitte auf der A81 Singen Richtung Stuttgart zwischen Rottweil und Oberndorf. Da ist eine ungesicherte Unfallstelle auf allen Fahrstreifen. Vorsicht auf der A81 Singen Richtung Stuttgart zwischen Rottweil und Oberndorf. Ungesicherte Unfallstelle auf allen Fahrstreifen.

Smith und Niall Horan Drive Safe in eurer Abendshow. Und das passt zufällig. Drive safe, vorsichtig fahren. Hier kommt noch eine Warnung vom Deutschen Wetterdienst im Süden Niedersachsens. Und auch in Thüringen und Sachsen kann es aufgrund des Wetters zu Aquaplaning kommen. Vorsicht auf allen Autobahnen. Im Süden Niedersachsens sowie in Thüringen und Sachsen. Vorsicht, Wetter, Aquaplaning-Gefahr.

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1: Es ist 23 Uhr. Am Wochenende sind zehntausende Besucher zum Christopher Street Day Salua Lux nach Saarbrücken gekommen. Nach dem gestrigen Straßenfest ging es heute mit der traditionellen Parade weiter, bei der Schwule, Lesben und Transpersonen feierten und für ihre Rechte demonstrierten. Alessandra Weiland für SR Info.
2: Ab 14 Uhr zog die Parade vom Saarländischen Landtag aus über die Wilhelm-Heinrich-Brücke in Richtung Innenstadt. Laut Aussage von Polizei und Veranstalter gab es mehr Teilnehmende und Zuschauer als im Vorjahr. Rund 12.000 Menschen nahmen an der Demonstration teil, etwa 2.000 mehr als 2025. Zusätzlich feierten rund 80.000 Menschen am Straßenrand mit, etwa 20.000 mehr als im vergangenen Jahr. Laut Polizei und Veranstalter ist alles friedlich und ohne Zwischenfälle verlaufen.
1: Am Rande der Veranstaltung demonstrierte eine Gruppe aus dem rechten Spektrum gegen den CSD. Es gab einen Gegenprotest von einer linken Gruppe. Die Reform der Ausbildungsförderung BAföG ist weiter in der Schwebe. Nach Angaben des Bundesforschungsministeriums soll sie zum kommenden Wintersemester in Kraft treten. Zugleich äußerte Forschungsministerin Bär wegen Sparzwängen und Widerstands in den Regierungsfraktionen Zweifel an einer schnellen Erhöhung der BAföG-Sätze. Dagegen pocht die SPD auf die Umsetzung der im Koalitionsvertrag vereinbarten Reform. Die Bürger in Hamburg haben sich in einem Referendum gegen eine Bewerbung ihrer Stadt für die Olympischen und Paralympischen Spiele ausgesprochen. Laut dem Landeswahlleiter steht schon vor Ende der Auszählung der über 650.000 abgegebenen Stimmen eine klare Mehrheit gegen die Kandidatur fest. Es ging um die Spiele 2036, 2040 oder 2044. Hamburgs Bürgermeister Tschentscher zog die Olympia-Bewerbung inzwischen zurück. Zwei Wochen vor Beginn der Fußball-WM hat die deutsche Nationalmannschaft ihr vorletztes Testspiel gewonnen. In Mainz setzte sich die Mannschaft gegen Finnland mit 4:0 durch. Stefanie Batschik.
3: Mann des Tages ist der Stuttgarter Dennis Undav. Zwei Tore hat er selber erzielt, eins aufgelegt, nämlich für Florian Wirtz, als er sehr aufmerksam war da gegen die finnischen Verteidiger. Und das 4:0, das kam dann von Jamal Musiala. Die erste Hälfte war noch ausbaufähig, weil die Finnen nämlich richtig gut verteidigt haben. Nach der Pause Deutschland dann klar besser mit dem Chancenplus. Das Ergebnis geht so in Ordnung und genau so kann man dann noch starten in das Abenteuer USA, in das Abenteuer WM.
1: Das waren die Nachrichten mit Harju Müller. 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Das Wetter. In der Nacht meist trocken bis 13 Grad. Morgen wieder meist freundlich mit Sonne und Wolken bis 26 Grad. Die weiteren Aussichten bis Freitag bleibt es wechselhaft. Teils kräftige Schauer und Gewitter, nicht mehr so warm.
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5: Vorsicht bitte in Höchen auf der Saab-Pfalz-Straße. In Höhe des Ortseingangs laufen Tiere. A623 Saarbrücken Richtung Friedrichsthal. Zwischen Saarbrücken-Duttweiler und Sulzbach-Baustelle. Die rechte Spur ist gesperrt bis ca. 5 Uhr. A623 Saarbrücken Richtung Friedrichsthal. Einfahrt Saarbrücken-Duttweiler gesperrt für Durchgangsverkehr. Baustelle bis morgen ca. 5 Uhr. Geblitzt wird unter anderem in Sulzbach in der Goldene Austraße, in der Ortsdurchfahrt Herbitzheim und in Scheid in der Kaiserstraße.
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6: Mit Markus Barsch. Hallo, schön, dass ihr da seid. Wir legen los mit Joe. End of Beginning.
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0: Hallo, hier ist Pop, eure Abendshow. Hallo Deutschland, die gemeinsame Abendshow von Bremen 4, HR3, MDR Jump, NDR 2, SR1 und WDR 2. Produziert für euch jetzt mit einem Tipp, einem Lifehack des Wochenendes von SWR 3. Wir wollen diesen Lifehack dringend mit euch teilen. Wenn eine unbekannte Nummer anruft, immer rangehen ans Telefon. Ilias Bus aus dem Lifehack-Spezialteam ist hier. Manchmal sind diese Anrufe nämlich viel wert, so wie der hier bei einer Frau in Australien.
1: Ja, also die Geschichte ist gerade zu uns rüber geschwappt. Da gab es eine Frau, Landwirtin, die hat im Lotto gewonnen. 13 Millionen australische Dollar.
0: Ja.
1: So, und so eine tolle Nachricht, die will die Lottogesellschaft natürlich an diese Gewinnerin, die Frau, weitergeben. Vor ein paar Monaten hat es schon mal eine andere Lottogesellschaft mit einer Mail probiert, habe ich auch noch gelesen. Da hat der Gewinner natürlich gedacht, das ist irgendwie Scam.
0: Schmeiß ich weg.
1: Ja, die habe ich wieder irgendwas gewonnen. Genau, tschüss. Also hier Telefon, aber unsere Gewinnerin, die war gerade mit ihren Kühen schwer beschäftigt, als ihr Handy vibriert hat.
0: Ja?
1: Und sie ist wirklich so rangegangen. Ist gerade schlecht, ich kann nicht, und leg wieder schnell auf.
0: Dann waren die Lotto-Menschen beleidigt und haben das Geld einfach jemandem verschenkt oder weitergeleitet. Zweiter Platz?
1: Nee. Also zum Glück für unsere Gewinnerin nicht. Sie haben es nochmal probiert und da durften die dann ganz kurz erklären, was los ist. Und unsere coole Landwirtin so, ja okay, also wie wär's, wenn wir das ganze Gespräch so auf später verschieben, weil ich habe hier 300 Rinder, die warten immer noch auf mich.
0: Schon wieder?
1: So, und die Lotto-Leute haben gewartet und dann konnten die 12 Millionen Dollar und 1 Million Dollar in Goldbarren doch noch an sie und ihren Mann ausgezahlt
0: werden. So ein Glück.
1: Und wie Leute vom Bauernhof so sind, die wollen trotz ihren neuen 13 Millionen mehr auf dem Konto einfach weitermachen und die Kühe und die Zuckerrohrplantage behalten komplett.
0: Ach, Ehrenmenschen, oder? Wie oft haben wir schon unbekannte Nummern weggedrückt? Jetzt ärgere ich mich fast. Naja.

0: 20 nach 11 ist es.
1: Hier ist Pop, eure Abendshow. Immer mit einem dicken Ohr an neuer Musik. Ariana Grande ist ja wohl eine der größten Künstlerinnen, die wir in unserer Zeit auf diesem Planeten gerade so haben. Natürlich ist sie eine der größten, weil sonst würde sie auch vielleicht Ariana Mittel heißen oder Ariana etwas kleiner. So, wie sich das für große Stars so gehört, hat natürlich Ariana Grande sehr geschäftstüchtig ihre Finger auch in vielen anderen Bereichen drin. Schmuck, Make-up, Klamotten gibt's von ihr. In den Wicked-Filmen hat sie mitgespielt. Musik macht sie aber natürlich nebenbei auch noch. In 2 Monaten kommt ein neues Album. Und jetzt gibt's auch einen neuen Song aus diesem Album. Hate That I Made You Love Me. Ich ärgere mich total, dass ich dafür gesorgt habe, dass du mich liebst. Der persönlichste Lieblingssong, den sie je hatte, sagt sie. Und generell, das ganze Album, das da kommt, sei laut ihr etwas, das voller Leben ist und durch die Risse von etwas Hartem und Herausfordernden durchwächst. Etwas, das voller Leben ist und durch Risse von Hartem nach oben durchwächst? Ihr neues Album heißt Löwenzahn. Hate That I Made You Love Me. Ariana Grande, jetzt neu in eurer Abendshow.
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0: Es ist 11:30.
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2: Heute Nacht ziehen immer wieder Wolkenfelder durch. Bei geringer Schauerneigung überwiegt aber der trockene Eindruck und zeitweise zeigen sich auch Mond und Sterne. Lokal kann sich bis zum Morgen flacher Nebel bilden und die Tiefstwerte liegen bei 13 bis 10 Grad. Morgen stellt sich bei 22 bis 26 Grad ein freundlicher und trockener Wechsel aus Sonne und Wolken ein. Am Dienstag verdecken immer wieder Wolken die Sonne und von Westen her ziehen kräftige Schauer und Gewitter durch. Die Temperatur erreicht 18 bis 22 Grad.
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3: Vorsicht bitte in Höchen auf der Saar-Pfalz-Straße. In Höhe des Ortseingangs laufen Tiere. A623, Saarbrücken Richtung Friedrichsthal. Zwischen Saarbrücken-Duttweiler und Sulzbach-Baustelle. Die rechte Spur ist gesperrt, bis ca. 5 Uhr. A623, Saarbrücken Richtung Friedrichsthal. Einfahrt Saarbrücken-Duttweiler gesperrt für Durchgangsverkehr, Baustelle bis morgen ca. 5 Uhr. Geblitzt wird unter anderem in Sulzbach in der Goldene Austraße, in der Ortsdurchfahrt Herbitzheim und in Scheid in der Kaiserstraße.
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4: 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Eure Abendshow am Sonntagabend mit Markus Barsch und Teddy Swims. Hi.

0: ist Pop. Eure Abendshow am Sonntagabend um 20 vor 12.
1: Was ist?
0: Ihr habt noch nicht gelacht heute?
1: Ihr habt doch uns.
0: Das ändern wir sofort. Das machen wir zusammen mit Comedy-Urgestein Johann König, der auch schon seit mehreren tausend Jahren ja auf den Bühnen der Welt steht und Spaß verbreitet. Der Johann merkt das auch selber, dass er nicht jünger wird. Und zwar, wenn er an sich runterguckt.
2: Es ist so, ich kriege mittlerweile jetzt keinen Bauch, aber so eine Art Feinkostgewölbe. Also so eine Art Schlemmerplötzchen. Und meine Frau hat neulich zu mir gesagt, ich solle doch ein bisschen Rennrad fahren. Und dann habe ich gesagt, soll ich auch noch einen Buckel kriegen oder was? Also ich habe generell nichts gegen Fahrradfahren, wobei ich auch weiß, Fahrradfahren ist gefährlich. Fahrradfahren ist wirklich sehr, sehr gefährlich. Und das weiß ich auch aus eigener Erfahrung. Denn ich habe, neulich habe ich einen Fahrradkurier abgedrängt. Mit meinem SUV, weil der ist gefahren wie eine gesenkte Sau, ja. Und sowas kann ich nicht leiden, ja. Der fuhr direkt vor mir her, hatte so einen riesigen Transportkorb auf dem Rücken, so ein Riesenteil, fuhr direkt vor mir her in der Fußgängerzone. Und ja, was soll ich denn sonst machen, als den abdrängen? Ich musste nach Hause, ja. Und dann war ich zu Hause. Kurze Zeit später sagt meine Frau zu mir, komisch, das Essen müsste längst da sein.
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Lucinda, Love Bites Back. Noch was aus dem Verkehrszentrum. Vorsicht bitte auf der 5, Frankfurt Richtung Karlsruhe. Zwischen Bruchsal und Karlsruhe Nord, ungesicherte Unfallstelle. Und Vorsicht auf der A44, Mönchengladbach Richtung Aachen. Zwischen Titz und Jülich Ost, unbeleuchtetes Fahrzeug.

Es ist ja schon gleich 12. Was poppt denn hier noch für eine kleine Geschichte auf? Wie ein Pilz aus dem Boden in unseren Lieblingssozial-O-Netzwerken. Ja, mit Kindern, da fühlt sich das manchmal so an, als würde man einfach das gesamte Haus in Koffer packen, wenn es in den Urlaub geht. Aber hier kommt jetzt eine Frau, die hat noch etwas mehr dabei gehabt. Am Grenzübergang Deutschland-Schweiz bei Teingen, habt ihr vielleicht mitbekommen jetzt am Wochenende, da haben die Kollegen vom Zoll einen Transporter rausgezogen. Da saß unsere Frau drin am Steuer. Und als es darum ging, dass sie mal bitte das Gepäck rausholen möge, hat sie gar nicht mehr aufgehört. Bis am Ende da 55 Koffer auf dem Gehsteig standen. Verdächtig. Aber der Zoll hat alles durchsucht und meinte, nichts Verbotenes dabei. Und mit 55 Koffern zu reisen, ist auch legal. Gute Fahrt. Ich hab's. Plottwist. Die Koffer waren die Schmuggelware. Das war Pop die Abendshow mit Kommissar Markus Barsch. Gleich ist hier Ben Sträubel für euch in der

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1: Es ist 0 Uhr. Bei der Bürgermeisterwahl in der Gemeinde Nonnenweiler hat es am gestrigen Sonntag noch keine Entscheidung gegeben. Der CDU-Kandidat Jonas Reiter hat zwar einen deutlichen Vorsprung, die erforderliche absolute Mehrheit hat er aber nicht erreicht. Aaron Klein.
2: Jonas Reiter von der CDU kam beim ersten Wahlgang auf 46% der Stimmen. Deutlich dahinter liegt der von der SPD unterstützte Einzelkandidat Henning Bock mit 33%. Beide treten damit bei der Stichwahl am 14. Juni erneut gegeneinander an. Zum ersten Mal gab es in Nonnweiler drei Kandidaten für die Wahl zum Bürgermeister. Johannes Peter von den Freien Wählern kam auf 20% der Stimmen. Die Wahlbeteiligung lag bei 68,3% und knapp 7000 Menschen waren wahlberechtigt. Der Erstplatzierte Jonas Reiter ist 30 Jahre alt und sitzt aktuell für die CDU im Landtag. Der zweitplatzierte Henning Bock ist 48 und momentan Geschäftsführer der Agentur für Arbeit in Trier.
1: Die Neuwahl des Bürgermeisters war nötig geworden, weil Amtsinhaber Franz Josef Barth in den Ruhestand geht. Nach dem Champions-League-Sieg von Paris Saint-Germain ist es in Paris und anderen Teilen Frankreichs zu schweren Ausschreitungen gekommen. Nach Angaben des Innenministeriums wurden 780 Menschen festgenommen. Landesweit wurden 219 Personen verletzt, darunter 8 schwer. Zudem erlitten 7 Polizisten Verletzungen. Frankreichs Präsident Macron verurteilte die Gewalt scharf und kündigte ein konsequentes Vorgehen gegen die Festgenommenen an. Nach dem Messerangriff auf feiernde Menschen in Bielefeld wird heute vor dem Oberlandesgericht Düsseldorf das Urteil erwartet. Der angeklagte mutmaßliche IS-Terrorist hatte im Mai des letzten Jahres 4 Menschen vor einer Bar lebensgefährlich verletzt. Der 36-jährige Syrer hat die Tat gestanden. Die Bundesanwaltschaft fordert lebenslange Haft wegen vierfachen versuchten Mordes sowie die anschließende Sicherungsverwahrung. Die Verteidigung plädierte für eine Haftstrafe von 12 Jahren. In Saarbrücken wird ab heute die Kamphauser Straße im Bereich der Saarlandhalle einspurig gesperrt. Dort wird laut Stadt der Asphalt erneuert. Vorgesehen ist demnach, dass die rechte Fahrspur in Richtung Autobahn gesperrt wird. Die linke Fahrspur bleibt frei. Die Zufahrt zur Saarlandhalle wird ebenfalls gesperrt. Der Verkehr statt auswärts wird umgeleitet, sodass auch der Parkplatz vor der Saarlandhalle weiterhin nutzbar bleibt. Das Wetter. In der Nacht trocken bis 13 Grad, am Tag freundlich mit Sonne und Wolken maximal 26 Grad. Die weiteren Aussichten bis Freitag bleibt es wechselhaft. Teils kräftige Schauer und Gewitter, aber auch Sonne und nicht mehr so warm. Temperaturen tagsüber bis 21, in den Nächten Abkühlung bis 13 Grad. Das waren die Nachrichten mit Harjo Müller. 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
4: A623 Saarbrücken Richtung Friedrichsthal. Zwischen Saarbrücken-Duttweiler und Sulzbach-Baustelle. Die rechte Spur ist gesperrt. Bis ca. 5 Uhr. A623 Saarbrücken Richtung Friedrichsthal. Einfahrt Saarbrücken-Duttweiler gesperrt für Durchgangsverkehr. Baustelle bis ca. 5 Uhr. Landkreis Saarlouis. In Berus ist die Ortsdurchfahrt von Ortseingang bis Lothringer Straße wegen einer Baustelle gesperrt. Bis Anfang Juni. Geblitzt wird unter anderem in Sulzbach in der Goldene Austraße, in der Ortsdurchfahrt Herbitzheim und in Scheid in der Kaiserstraße.
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5: Mit Ben Sträubel, und wenn ihr meine Stimme hört, wisst ihr, Wochenende ist rum. Da sind wir wieder zusammen, auch wenn ihr nass geworden seid. Dann trocknen wir uns gemeinsam. Wir haben Zeit bis 5.
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zu Beginn habe ich Spaß. Ah, die Fantas, Troy. Dort die Gefahrenstelle von der A1 Köln Richtung Dortmund im Kreuz Leverkusen. Der Überleitung zur A3 steht ein defektes Fahrzeug im Kurvenbereich in Richtung Köln.

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1: Ich liebe diesen Hit. Meine persönliche WM-Hymne war das hier von den Fantas, die wir gerade gehört haben. Ich finde, das passt ja auch zu diesem 4:0 beim Testspiel gestern der deutschen Fußballnationalmannschaft gegen Finnland. Ich bin vorher eingeschlafen, aber in der 68. Minute bin ich wach geworden. Da ist kein Tor mehr gefallen, deswegen ist für mich völlig klar, Deutschland wird Weltmeister. Da führt einfach kein Weg mehr dran vorbei. Gegen Angstgegner Curaçao wird sich das ja dann auch am 14.06. bewahrheiten, dass das dann schon mal ordentlich losgeht mit vielen Toren. Oder etwa nicht, da hinten letzte Reihe. Heute 1.06.2026, das ist der meteorologische Sommeranfang. Jetzt gibt es natürlich immer den einen oder anderen, der im Hintergrund dann in der letzten Reihe sitzt und sagt, was so viel heißt, das stimmt doch gar nicht, so am 21. Nein, das ist der kalendarische. Jedes Jahr rege ich mich darüber auf, dass dann sich jemand beschwert und möchte mir etwas unterstellen. Also meteorologisch, das Sommeranfang, was kann man Schönes machen? Wir haben ja auch schon jede Menge Sommer gehabt. Heute wird es nicht ganz so heiß mehr, 26 Grad im besten Fall, wenn man es heiß mag oder wärmer mag. Aber man kann zum Beispiel in diesem Sommer mal einen Rekord brechen. Den gab es im Jahr 2015 von einem Mann aus Australien. Der hat bei 44 Grad ein Ei auf dem Bürgersteig von Perth gebraten. Das funktioniert also. Ei aufschlagen, direkt an der Kante des Bürgersteigs, dann drauf und dann ab 44 Grad kein Problem. Und da muss man auch keine Pfanne benutzen. Das ist ja dann durch das, was vielleicht auf dem Bürgersteig sich befindet, schon ordentlich gewürzt. Je nachdem, welche Stelle man sich aussucht. Und spülen muss man auch nicht. Da kommt dann irgendwann nochmal wieder ein Regen oder ein Hund vorbei.

Good to go and hug yourself. Kamerad in der Popnacht. Es ist 0.18 Uhr, eine Gefahrenstelle von der A44. Dort sind Menschen auf der Fahrbahn Mönchengladbach-Aachen zwischen Jülich-West und Aldenhofen. Ihr fahrt vorsichtig und gleich gibt es einen Preis, denn den wollt ihr ja vielleicht auch mit nach Hause nehmen. Dann könnt ihr hier vorbeifahren, wo ihr auch immer gerade seid. Unter 07221 2011 werde ich euch gleich ein Rätsel stellen. Die Telefonnummer könnt ihr schon mal einprogrammieren. Es geht um eine Prominente im Zombie-Kostüm, die Geburtstag hat. Yeah, und das ist Steven Tyler. You look like a lady. Hier ist die Popnacht.

0: Cute Looks Like a Lady, Aerosmith in der Popnacht.
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0: Wer ist denn das im Zombie-Kostüm? Erkennt ihr sie? Dann verdient ihr euch ein Popnacht-Package. Wer ist das? Heute Geburtstag.
2: Und nicht gut zu viel Kaffee trinken. Ich bin eh schon so.
3: Ich bin so ein kleiner Firecracker und ich rede super schnell. Und der Kaffee, das ist dann immer, geht's alles noch viel schneller.
2: Deswegen, das ist so mein New Year's Resolution. Nicht so viel Kaffee dieses Jahr. Und ich mache jetzt einen Tanzkurs.
0: So, wer ist denn das, der heute Geburtstag feiert? 07221 2011, wer es weiß, für ein Popnacht-Package.

Dangerous, Dangerous Lover. Das ist ein neuer Hit von CQ gewesen, den wir gemeinsam gehört haben, gerade hier in der Popnacht. Oh, ein cooler Hit hier. Vorsicht auf der A2, Hannover Richtung Berlin, in Höhe Braunschweig, Watenbüttel liegen Fahrzeugteile.

0: Es ist 0.30 Uhr.
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2: Heute stellt sich ein freundlicher und trockener Wechsel aus Sonnenschein und Schönwetterwolken ein. Etwaiger Frühnebel löst sich schon bald auf. Mit 22 bis 26 Grad wird es angenehm warm. Am Dienstag verdecken immer wieder Wolken die Sonne und von Westen her ziehen kräftige Schauer und Gewitter durch. Die Temperatur erreicht 18 bis 22 Grad.
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3: A623 Saarbrücken Richtung Friedrichsthal zwischen Saarbrücken-Duttweiler und Sulzbach Baustelle. Die rechte Spur ist gesperrt bis ca. 5 Uhr. A623 Saarbrücken Richtung Friedrichsthal. Einfahrt Saarbrücken-Duttweiler gesperrt für Durchgangsverkehr, Baustelle bis ca. 5 Uhr. Geblitzt wird unter anderem in Sulzbach in der Goldene Austraße, in der Ortsdurchfahrt Herbitzheim und in Scheid in der Kaiserstraße.
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0: Und die am meisten unterschätzte Höchsttemperatur in Dierfeld in Rheinland-Pfalz werden es heute 22 Grad. Hier ist die Popnacht. Ich bin Ben Streubel.

0: Calvin Harris und Rihanna, this is what you came for.
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0: Wer steckt im Zombie-Kostüm drin, hat heute Geburtstag? Franzi aus Bommingen. Guten Morgen, Franzi.
3: Hallo.
0: Und wer ist das?
3: Ich denke, das ist Heidi Klum.
4: Kaffee trinken. Ich bin eh schon so.
5: Ich bin so ein kleiner Firecracker und ich rede super schnell. Und der Kaffee,
0: das ist dann. Es ist Heidi Klum, Happy Birthday to her. Firecracker, das ist mein Lieblingswort für heute Nacht. So, Franzi, du bist ein Firecracker gewesen am Wochenende in Köln. Du kommst gerade zurück mit Mann und Sohnemann von Köln. Ein Tagesausflug.
3: Genau.
0: Und was war denn das Highlight eures Wochenendtrips nach Köln?
3: Eigentlich den Dom mal zu sehen und beim WDR vorbeizukommen, mit Fotos machen mit der Sendung mit der Maus.
0: Ach ja, mit dem Mäusle davor stehend.
3: Das ist genau.
0: Doch schön, das hat sich das der Sohn gewünscht wahrscheinlich.
3: Das ist, genau, der ist absoluter Maus-Fan.
0: Die meiste Bildung nimmt man da doch auch mit, bei der Sendung mit der Maus. Und ansonsten irgendwas noch gemacht in Köln, ihr zu dritt irgendwo?
3: Essen Freunde noch besucht und ja. Essen gewesen, genau. Also, ja.
0: Und ja, würdest du dann sagen,
3: und Stadtbummel.
0: Köln könnte man hinziehen, wenn man Bobbingen mal verlassen sollte? Irgendwann ist es eine Stadt für dich?
3: Hinziehen jetzt nicht.
0: Warum nicht?
3: Hinziehen jetzt nicht. Es ist mir zu groß, zu laut auch. Also ja. Ich bin eher lieber im Ruhigen, genau.
0: Natürlich, klar. Wenn die Menschen zu dir pilgern, auch nach Bobbingen, dann musst du dann nicht irgendwie zu den anderen vielen Menschen hinkommen. Dann wünsche ich euch mal eine gute Fahrt nach Hause, Restfahrt. Wie viele Kilometer habt ihr noch?
3: Ich glaube, jetzt fahren wir noch circa eine halbe Stunde und dann haben wir es geschafft.
0: Ich vermute mal, dein Mann oder Sohn fährt, ne? Wenn du nicht so genau weißt, wo du bist.
3: Nee, der Mann, der fährt.
0: Gut, dann grüß die mal alle und ich schicke dir ein kleines Paketchen zu. Ja, zum Wochenstart. Bis bald.
3: Super, danke schön.
0: Tschüss.
3: Bis bald, ciao.

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Olivia Dean hier in der Popnacht. Jetzt ist es 0:44 Uhr, auch eine schöne Zeitvorsicht auf der A14 Leipzig-Halle. Da sind Fahrradfahrer unterwegs zwischen Leipzig-Mitte und Leipzig-Nord. Fahrradfahrer auf der Fahrbahn. Passend hier zu diesem Song, Life is a Highway. Tom Cochran.

0: Schmie und Austies in der Popnacht. Na, das sah doch richtig nach Fußball aus. Gestern Abend 4:0 im Testspiel gegen Finnland, unsere deutsche Fußballnationalmannschaft. Und natürlich, wenn man kein Deutschland-Fußball-Fan, wenn man nicht irgendwie so eine kleine Skepsis hätte, so hoffen wir mal, naja, dass sie jetzt nicht alles davon schon verbraucht haben vor der WM. Kapitän Joshua Kimmich, der ist zufrieden mit seinem Team, weiß aber auch, das war noch nicht WM-Niveau.
1: Ja, natürlich war das jetzt nicht der Top-Gegner. Und natürlich werden da bei der WM dann auch andere Gegner auf uns warten. Trotzdem haben wir uns auch ja schon in der Vergangenheit gegen solche Gegner deutlich schwerer getan.
0: Ja, am Samstag, da gibt es dann nochmal ein Testspiel gegen Co-Gastgeber USA. Ein bisschen was muss sich im Team da noch zurecht ruckeln. Und bei Dennis Undaf ganz speziell. Er hat nach dem Spiel gesagt, ihm zwickt's. Ja, wo noch mal?
2: Arschbacke. Unter Arschbacke.
0: Oh Gott, der Blick nach vorne ist also alles, was zählt. Das wird doch wieder mit der Arschbacke. Die Behandlung läuft.
2: Wenig sitzen, Behandlung, das müssen dann die Physios entscheiden. Und weiß ich selber nicht. Ich bin kein Arzt, ich bin kein Physio.
0: Kann ja noch werden, ne? Zweiter Bildungsweg. Auch da haben wir nur Profis am Werk, was die Physios angeht, denke ich mal. Wir sind zuversichtlich, der WM-Sieg ist unser. Ja, logisch. Erstes Spiel unserer Nationalmannschaft ist dann am 14. Juli gegen Curaçao. Wer sich nochmal durchklicken möchte, das ist dann auf sportschau.de möglich.

Eine Gefahrenstelle um 0.57 Uhr von der A9 Nürnberg in Richtung Halle-Leipzig. Da brennt ein Fahrzeug. Zwischen Triptease und Lederhose brennendes Fahrzeug auf der A9. Bitte vorsichtig dort unterwegs sein. 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
1: Um 1 Uhr mit Lisa Kupper. In Hamburg gibt es in den nächsten 20 Jahren keine Olympischen und Paralympischen Sommerspiele. In einem Referendum haben sich gut 55% der Bürger gegen eine Olympiabewerbung ausgesprochen. Das hat die Landeswahlleitung am Abend mitgeteilt. Jörg Naroska berichtet.
2: Bewerbungschef Steffen Rühlke sprach davon, dass man im Sport auch in Würde verlieren können müsse. Er wünsche den anderen deutschen Bewerberstädten nun viel Erfolg. Der Deutsche Olympische Sportbund setzt die Bewerbung um Sommerspiele mit Berlin, München und Köln-Rhein-Ruhr fort, aber ohne Hamburg. Der Sport und die Wirtschaft zeigten sich enttäuscht vom Referendumsergebnis. Für Norbert Aust, Präses der Handelskammer, hängt die Zukunft der Stadt zwar nicht von Olympia ab. Im Wettbewerb um Bundesgelder für wichtige Projekte wie eine neue Kühlbrandquerung im Hafen oder für die Modernisierung des Hauptbahnhofs werde es nun aber schwer, sich gegen die künftige deutsche Olympiastadt durchzusetzen.
1: Schleswig-Holsteins Ministerpräsident Günther hat die schwarz-rote Koalition dazu aufgerufen, bei geplanten Reformen an einem Strang zu ziehen. In der ARD sagte der CDU-Politiker, alle Parteien seien gut beraten, den eingeschlagenen Weg mitzugehen und nicht mit dem Finger auf den anderen zu zeigen. Die Bundesregierung müsse der Bevölkerung jetzt beweisen, dass man die Dinge in den Griff bekomme. Wenn das gelinge, würden die Umfragewerte von Union und SPD auch wieder steigen. Frankreichs Präsident Macron hat die Ausschreitungen rund um den Champions-League-Sieg von Fußballclub Paris Saint-Germain verurteilt. In der vergangenen Nacht hatten Randalierer unter anderem in der französischen Hauptstadt Polizisten angegriffen, Autos angezündet und Läden geplündert. Landesweit wurden 57 Beamte verletzt und fast 800 Menschen festgenommen. Man wolle nicht, dass sich diese Gewalt wiederhole, sagte Macron bei der Ehrung der Mannschaft im Élysée-Palast. Gleichzeitig kündigte er ein hartes Vorgehen gegen gefasste Täter an. Die deutsche Fußballnationalmannschaft hat das vorletzte Testspiel vor der Weltmeisterschaft gewonnen. Das Team rund um Kapitän Joshua Kimmich besiegte Finnland am Abend mit 4:0. Trotzdem sieht Kimmich noch Luft nach oben.
3: Das Spiel heute war ganz gut, weil wir viel von dem zeigen konnten, was wir uns auch vorgenommen haben. Natürlich wissen wir, dass wir uns noch verbessern müssen, weil die Gegner auch stärker werden. Das ist natürlich klar, die Bedingungen werden schwieriger. Trotzdem war das für uns ein wichtiger Schritt. Wir haben jetzt noch ein Testspiel in den USA und das wollen wir auch positiv bestreiten und dann sind wir bereit.
1: Am Dienstag geht es für die DFB-Elf von Frankfurt aus zur Weltmeisterschaft in den USA, Kanada und Mexiko. In Chicago steht am Samstag dann der letzte Test vor dem WM-Start gegen die USA an. Das Wetter in Deutschland. In der Nacht im Süden und Osten noch gewittrige Schauer, sonst meist trocken. Tiefstwerte 16 bis 9 Grad. Am Tag ein Mix aus Sonne und Wolken. Im Süden und Osten vereinzelt Schauer, maximal 20 bis 26 Grad. Die Zeit, es ist 1:03 Uhr.
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5: A623 Saarbrücken Richtung Friedrichsthal zwischen Saarbrücken-Duttweiler und Sulzbach Baustelle. Die rechte Spur ist gesperrt bis ca. 5 Uhr. A623 Saarbrücken Richtung Friedrichsthal. Einfahrt Saarbrücken-Duttweiler gesperrt für Durchgangsverkehr. Baustelle bis ca. 5 Uhr. Geblitzt wird unter anderem in Sulzbach in der Goldene Austraße, in der Ortsdurchfahrt Herbitzheim und in Scheid in der Kaiserstraße.
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6: Mit Ben Sträuble. Und dann machen wir es gleich uns ein bisschen laut hier, damit niemand auf die Idee kommt einzuschlafen in dieser Show. Der Lenkradklopfer ist der lauteste Hit in dieser Sendung. 07221 2011. Welchen Hit sollen wir denn lauter spielen? Also wir sind mein zweites Ich und ich selbst. 07221 2011. Wir werden dann zwei Songs vorstellen. Deutschland entscheidet dann darüber, welcher Titel der Lenkradklopfer wird. 07221 2011.
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0: Rani und hey, hier ist die Popdame.
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0: Heute kommen die Vorschläge aus Hessen und Nordrhein-Westfalen. René aus Wehrheim, guten Morgen.
2: Ja, grüß dich.
0: Und du kommst mit deinen Töchtern gemeinsam vom DJ Bobo Konzert. Ist ja auch lustig. In Frankfurt
2: war
0: das. Ne?
2: Mega gut, wie immer.
0: Ja, wie oft warst du denn schon bei DJ Bobo Konzerten?
2: Ich glaube, 8 Mal haben wir heute ausgerechnet.
0: 8 Mal? Und mit deinen Töchtern jeweils immer?
2: Ja, je nach Alter gestaffelt. Also die Jüngste war bei den Ersten natürlich nicht dabei, aber die Ältere, die jetzt 22 wird, die war schon 8 Mal dabei.
0: Sind mit DJ Bobo aufgewachsen und mögen das und gehen da immer noch alle genauso ab.
2: Auch in der Halle war heute ganz viele Kinder mit dabei, toll gemacht.
0: Family-Konzert. Oh, lustig, okay, du hast ja auch so von DJ Bobo, Love is All Around. Dancing.

0: auch gespielt, ne?
1: Ja, und die ganze Halle hat mitgesungen.
0: Und tanzt er noch so? Geht das alles, geht alles noch so geschmeidig? Ja. Wunderbar.
1: Ja, ja, super. Was mich am meisten beeindruckt hat, war einfach die ganze Atmosphäre in der Halle. Das alles...
0: Alles fertig. Gut, gut. Gabi aus Münster. Guten Morgen, Gabi.
2: Guten Morgen.
0: Du vertrittst Nordrhein-Westfalen. Du bist jetzt kein DJ Bobo-Fan, kein Ausgemachter. Was war denn dein Highlight am Wochenende?
2: Mein Highlight?
0: Ja.
2: Das Eisessen mit meiner Freundin.
0: Eisessen. Was ist denn das Lieblingseis 2026 für dich?
2: Also bei mir ist es wie immer noch Zitrone. Also ich mag immer am liebsten Zitrone oder Erdbeer.
0: Ah, okay, also
2: ich mag keine Trendsorten.
0: Alles andere, keine Trendsorten. Das ist schade, so Thunfischeis oder sowas.
2: Ja.
0: Oder Spargeleis mit Soße Hollandaise, was ich am liebsten esse. Nein, okay. Du hast dir ausgesucht von Coolio Gangsters Paradise.

Und jetzt entscheidet ihr es in Deutschland, was sollen wir lauter spielen in der Popnacht, welchen Song als Lenkradklopfer. Coolio, Gangsters Paradise oder vielleicht dann doch Love is All Around von DJ Bobo. 07-221-2011, welchen Hit sollen wir lauter spielen? Gangsters Paradise oder Love is All Around 07-221-2011.

0: Trace, was hier ist die Popnacht.
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2: Die beiden Vorschläge für heute Nacht für den lautesten Song. René aus Wehrheim aus Hessen, der war bei DJ Bobo gestern in Frankfurt, hätte gerne Love is All Around gehört von ihm. Und Nordrhein-Westfalen vertreten durch Gabi aus Münster, Coolio, Gangsters Paradise. Und das ging hin und her. Und nach dieser Gefahrenstelle kommt das Ergebnis: A61 Koblenz in Richtung Mönchengladbach. Da laufen Rehe zwischen Kreuz Meckenheim und Rheinbacher bei beiden Richtungen. Besser aufpassen. Es hat gewonnen mit 62% aller Anrufer. Coolio und Gangsters Paradise.

Lenkradklopfer von Coolio. Es ist 1.23 Uhr. Vorsicht auf der A11 Kreuz Uckermark in Richtung Berliner Ring. Da liegt ein Tier auf der Fahrbahn zwischen Gramzow und Warnitz. Die Popnacht ist hier.

0: Es ist 1.30 Uhr.
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4: Heute stellt sich ein freundlicher und trockener Wechsel aus Sonnenschein und Schönwetterwolken ein. Etwaiger Frühnebel löst sich schon bald auf. Mit 22 bis 26 Grad wird es angenehm warm. Am Dienstag verdecken immer wieder Wolken die Sonne und von Westen her ziehen kräftige Schauer und Gewitter durch. Die Temperatur erreicht 18 bis 22 Grad.
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5: Vorsicht bitte im Kreis Saar-Louis auf der Landesstraße zwischen Saarwellingen und A8 Saarwellingen laufen Tiere. A623 Saarbrücken Richtung Friedrichsthal zwischen Saarbrücken-Duttweiler und Sulzbach-Baustelle. Die rechte Spur ist gesperrt bis ca. 5 Uhr. A623 Saarbrücken Richtung Friedrichsthal. Einfahrt Saarbrücken-Duttweiler gesperrt für Durchgangsverkehr. Baustelle bis ca. 5 Uhr. Geblitzt wird unter anderem in Sulzbach in der Goldene Austraße, in der Ortsdurchfahrt Herbitzheim und in Scheid in der Kaiserstraße.
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6: Und die am meisten unterschätzte Höchsttemperatur heute in Sachsen in Rathen. 21 Grad, würden Sie sagen. Hier ist die Popnacht. Mein Name Ben Sträubel.

0: Sophia, hier ist die Popnacht. Das war ja eigentlich ein guter Abend für die deutsche Fußballnationalmannschaft, so kurz vom Start der Weltmeisterschaft. 4-0 gegen Finnland und mit dabei bei diesem Testspiel Jenny, Jana, Patricia und Jannika. Guten Morgen, Jenny.
1: Hi.
0: Was eine Freude habt ihr aber auch entwickelt, würde ich mal sagen, ne, bei diesem 4-0. Für euch doch.
1: Ja, richtige Freude, ja.
0: Ihr seid selbst Fußballerin. Wie bewertest du denn als Expertin dieses Spiel?
1: Ja, hat schon Lust auf mehr gemacht, auf jeden Fall. Wir freuen uns auf die WM jetzt.
0: Wo hängt es denn noch, deiner Meinung nach? Das klappt nicht so?
1: Ja, die Chancenverwertung könnte schon besser sein. Es waren ja heute mal viele Tore, aber ja.
0: Ja, du sprichst ja schon wie ein alter Trainer, du. Na? Die Chancenverwertung müssen wir doch etwas optimieren und dann beim nächsten Spiel, da sieht es anders aus, der Gegner schwieriger sein, ja. Vor allem den Curaçao, genau. Dann am 14.06. So, und die anderen sind ja schon nach Hause, irgendwie habt ihr schon getrennt?
1: Genau, wir sind jetzt aber noch immer zu dritt im Auto.
0: Ja, aber ist ja ein schöner Ausflug gewesen. Macht ihr das öfter, dass ihr Fußballspiele anschaut?
1: Das war jetzt schon das erste Mal.
0: In welchem Verein spielst du denn?
1: Wir spielen alle beim SC Lahr.
0: Und in welcher Liga?
1: Das kann man nicht Liga nennen, aber Kreisliga, ja.
0: Ja, was lachst du? Ich meine, ich bin jetzt nicht so ein Experte, aber du kannst mir alles erzählen. Also vielleicht pilgern ja jetzt auch Menschen dahin. Ja?
1: Also coolster Verein ever. Wir suchen immer Spielerinnen und freuen uns auf neue Gesichter.
0: Gut, also die nicht so hohe Ablösesummen haben.
1: Ne? Genau.
0: Sehr gut. Vielleicht hört ja die ein oder andere zu und dann werde ich das natürlich vermitteln. Dann bin ich nämlich dann auch sowas wie ein Manager, ja. Oder Berater, Spielerinnenberater. Das ist, glaube ich, ja der Traumjob überhaupt. Da bleiben die Provisionen hängen, 20%. Dann bin ich ja nach einem Jahr.
1: Ich handle was aus.
0: Du handelst ja. Das, wir teilen es so ungefähr.
1: Genau.
0: Ja, toll. Aber ihr habt einen schönen Abend gehabt. Kommt gut jetzt auf dem Restweg nach Hause und ich spiele dann Lieblingshit. Ja, ciao, Jenny.

0: Dann, dann, dann, bam, bam, bam, bam, Safri Duo und Two Colors waren das. Es ist jetzt 1.47 Uhr A5 Kassel in Richtung Frankfurt. Da liegt ein Plastikteil, wo es nicht hingehört, nämlich zwischen Friedberg und Bad Homburger Kreuz. Gleich wird's lustig. Ich hoffe mal. Comedian Mirja Bös als führende Frau Deutschlands erzählt sie uns so ein bisschen die Wirkung deutscher Frauen speziell im Urlaub. Und ja, ich hoffe, es wird lustig. Ansonsten gibt's Geld zurück nach dem kultischen Song von The Dire Straits, Money for Nothing.
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0: von Nothing. Es ist 1.50 Uhr, eine Gefahrenstelle von der A4 Olpe Richtung Köln. Da ist ein Unfall passiert. Die Unfallstelle ist nicht gesichert. Zwischen Bergisch Gladbach, Benzberg und Frankenforst. Mirja Bös und die deutschen Frauen.
1: Die deutsche Frau, die gemeine deutsche Frau, die ganz normale Durchschnittsfrau in Deutschland, die kommt nicht gut weg international. Die ist nicht so... Stell dir eine Gruppe deutscher Frauen im Urlaub vor. Hast du direkt so eine Damenkegelgruppe vor Augen, oder? Das sind so die, und die Animateure nennen die alle Pommes, weil, ja, gelbe Haare, rot-weiße Haut, so sehen wir. Das ist, wir haben am Strand, überleg mal, wie die anderen Frauen am Strand sind. Wir hätten nur eine Chance, wenn die Engländerinnen auch mal an den Strand gehen und nicht nur an der Bar rumhängen würden, dann hätten wir eine Chance als Deutsche, aber so sind wir da nicht gut bedient. Wenn ihr einem Menschen, der sowas, der diese Frau nicht kennt, eine Brasilianerin beschreiben müsstet, was würdet ihr für ein Adjektiv nehmen? Olé! Olé! Ist Olé ein Adjektiv? Man kann es durchgehen lassen. Olé, rassig, feurig, das ist ein Brasilianer, da ist sofort, fällt jemand was ein. Bei einer Italienerin, auch Temperament, wohl, ey, guck mal, so eine Italienerin, die wirft ihr komplettes Geschirr an die Wand. Was sagt der Mann dann? Ah, che bella, ti amo, ey, ciao, ey, so, ne? Das musst du dich als deutsche Frau mal wagen. Dann sagt dein Freund aber, hör mal, die Scherben machst du aber gleich selber weg, Fräulein. Und im Zweifelsfall hast du überhaupt keine Scherben. Du hast ja nur Tupperware. Die gehen überhaupt nicht kaputt, wenn du die wirfst. Das ist erbärmlich. Wir haben ganz schlechte Lobby, haben wir deutschen Frauen. Wir kommen da nicht gut weg. Habt ihr jemals mitbekommen, dass ein reicher Thailänder hier hingekommen ist, um uns zu kaufen?

1.57 Uhr. Bitte vorsichtig fahren auf der A9 Nürnberg in Richtung Halle-Leipzig. Dort ist sehr viel Regen gefallen und fällt immer noch Aquaplaning. Gefährdet die Fahrt zwischen Bad Dürrenberg und Leipzig-West. Habt ihr noch was gesehen, das so nicht auf die Straße gehört oder gefährlich wird? Dann 07 221 2011.

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1: Um 2 Uhr mit Lisa Kupper. Die Bundesregierung hat ihre Ziele beim Sondervermögen offenbar bislang nicht erreicht. Das geht aus einem 380 Seiten langen Bericht des Bundesfinanzministeriums hervor. Aus der Nachrichtenredaktion Leo Eder.
2: Für das vergangene Jahr hatte die schwarz-rote Koalition Ausgaben in Höhe von rund 37 Milliarden Euro für Infrastruktur und Klimaneutralität vorgesehen. Tatsächlich ausgezahlt wurden laut dem Bericht aber nur 24 Milliarden. Das Finanzministerium spricht dennoch von einem erfolgreichen Start der Umsetzung. Unter anderem beim Wohnungsbau und der Digitalisierung seien erste Fortschritte und Wirkungen sichtbar, heißt es. In anderen Bereichen wie Energie- und Verkehrsinfrastruktur gäbe es aber noch Nachholbedarf. Das 500 Milliarden schwere Sondervermögen ist unter anderem für den Ausbau von Schienen, Schulen und Klimaschutz gedacht.
1: Hamburg wird sich nicht um Olympische und Paralympische Spiele bewerben. Beim Referendum stimmten knapp 55% der Wahlberechtigten gegen Sommerspiele in der Hansestadt, wie die Landeswahlleitung am Abend mitteilte. Bewerbungschef Röke sprach davon, dass man im Sport auch in Würde verlieren können müsse. Er wünsche den anderen Bewerberstädten nun viel Erfolg. Der Deutsche Olympische Sportbund setzt die Bewerbung um Sommerspiele jetzt mit Berlin, München und Köln-Rhein-Ruhr fort. Mecklenburg-Vorpommerns Ministerpräsidentin Schwesig hat einen Bund-Länder-Gipfel zur Unterstützung von Unternehmen und Bürgern gefordert. Auf dem Ostdeutschen Wirtschaftsforum in Bad Saarow sagte die SPD-Politikerin, Kanzler Merz müsse die Länder, die Wirtschaft und die Gewerkschaften an einen Tisch holen. Gebraucht werde ein Gesamtpaket auf Bundesebene über Energieversorgung, Rente, Gesundheit und Pflege sowie einer Steuerreform für kleine und mittlere Einkommen. Finnland ist zum 5. Mal Eishockey-Weltmeister. Die Finnen gewannen das Endspiel in Zürich gegen die Gastgeber aus der Schweiz mit 1:0. Das einzige Tor des Abends fiel erst in der Verlängerung. Zuvor hatte sich Norwegen im kleinen Finale die Bronzemedaille gesichert durch einen Sieg gegen den Rekordweltmeister aus Kanada. 2 Tore geschossen und 1 vorbereitet. Fußballnationalstürmer Denis Undaf hat bei seinem Startelfdebüt überzeugt. Zwar musste Undaf angeschlagen vom Platz, konnte inzwischen aber Entwarnung geben.
3: Mir geht's gut. Ich glaube nichts, dass was ist. Ich kenne meinen Körper. Deswegen 1-2 Tage Pause und dann geht's schon wieder weiter.
1: Die deutsche Fußballnationalmannschaft hat ihr Testspiel gegen Finnland am Abend mit 4:0 gewonnen. Das Wetter in Deutschland. In der Nacht im Süden und Osten noch gewittrige Schauer, sonst meist trocken, Tiefstwerte 16 bis 9 Grad. Am Tag ein Mix aus Sonne und Wolken, im Süden und Osten vereinzelt Schauer, dazu gibt es maximal 20 bis 26 Grad. Und noch die Zeit, es ist gleich 2:03 Uhr.
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5: Vorsicht bitte im Kreis Saarlouis auf der Landesstraße zwischen Saarwellingen und A8 Saarwellingen laufen Tiere. A623 Saarbrücken Richtung Friedrichsthal zwischen Saarbrücken-Duttweiler und Sulzbach-Baustelle. Die rechte Spur ist gesperrt bis ca. 5 Uhr. A623 Saarbrücken Richtung Friedrichsthal. Einfahrt Saarbrücken-Duttweiler gesperrt für Durchgangsverkehr. Baustelle bis ca. 5 Uhr. Geblitzt wird unter anderem in Sulzbach in der Goldene Austraße, in der Ortsdurchfahrt Herbitzheim und in Scheid in der Kaiserstraße.
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6: Mit Ben Streubel. 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